0: Tanja Wagner, Nachrichtenredaktion.
1: Nach der Landtagswahl in Sachsen-Anhalt kommt das Parlament heute erstmals in Magdeburg zusammen. Gewählt werden soll der neue Landtagspräsident. Die AfD hat die Landtagswahl mit fast 44% der Stimmen deutlich gewonnen. Sie will nun den Landtagspräsidenten stellen. Deutschland muss aus Sicht der Geheimdienste vor allem mit Blick auf die Bedrohung durch Russland deutlich widerstandsfähiger werden, nicht nur militärisch. Russland führe einen Schattenkrieg gegen Deutschland, sagt der Präsident des Bundesnachrichtendienstes Jäger bei einer Anhörung im Bundestag.
2: Hinweise auf einen groß angelegten Angriff Russlands gegen NATO-Staaten gibt es demnach zwar aktuell nicht, denkbar sind aber wohl militärische Nadelstiche, besonders im Baltikum. Laut BND-Chef Jäger setzt der Kreml vor allem auf Einschüchterung. Moskau wettet auf unsere Schwäche, so Jäger wörtlich. Auch Verfassungsschutzchef Seelen warnt vor russischer Sabotage und Tötungsdelikten und auch vor Desinformation und Anschlagsversuchen, wie auf dem Flughafen Halle-Leipzig. Die Geheimdienste verstehen sich in diesem Schattenkrieg als erste Verteidigungslinie Deutschlands. Sie sollen künftig zusätzliche Befugnisse erhalten. Katrin Müller, Nachrichtenredaktion.
1: Die starke Nachfrage nach Elektroautos in Deutschland setzt sich fort. Mehr als 88.000 reine Elektroautos wurden im September neu zugelassen, wie das Kraftfahrtbundesamt mitteilte. Das seien rund 95% mehr als im Vorjahresmonat. Grund für die Entwicklung dürfte die E-Auto-Prämie des Bundes sein.
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4: Passt ein bisschen auf, hier und da könnte es neblig sein bei uns in NRW. Nicht überall in NRW, aber so gebietsweise. Also, falls ihr es merkt, Fuß vom Gas, wenn ihr gerade unterwegs seid. Ansonsten relativ frisch sind wir gerade unterwegs in dieser Nacht, 6 bis 11 Grad. Nachher wird es aber wieder, ich sag mal so, goldener Oktober, 20 bis 23 Grad. Sehr viel Sonnenschein im Tagesverlauf und am Mittwoch auch relativ schön. Erst Mittwochabend kommen dann Wolken mit Regen zu uns.
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5: A40, Dortmund-Essen, zwischen Dortmund-Hombruch und Dortmund-Barob, 1 Kilometer Stau. Wir wünschen allen unterwegs gute Fahrt.
4: Gleich zündelt sie hier wieder rum. Katy Perry möchte irgendwas anzünden, Watch It Burn und dabei zusehen, wie es brennt. Naja gut, Eagle Eye Cherry ist mit dabei und wir starten mit Leonie, Don't Worry. Und Katy Perry dann gleich nach Leonie und Eagle Eye Cherry.
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0: Es ist Herbst. Ja. Irgendwann muss ich irgendwas zu Kürbissen sagen und zu Suppen, zu Kürbissuppen und irgendwelchen Aufläufen. Ja, es ist so im Herbst. Das schmeckt auch lecker, muss aber nicht. Kollege Leandro Luig, im Internet gibt es eine Menge Rezepte, die, sagen wir mal, interessant sind.
1: Ja, das sagt man dann immer so, ne? Schmeckt interessant oder schmeckt exotisch oder da hast du dir ganz viel Mühe gegeben.
0: Ja,
1: ne?
0: Du hast so ein paar nicht so leckere Herbstrezepte aus dem Internet recherchiert, weil die leckeren kennen wir ja alle schon.
1: Ja, genau. Lass uns direkt mal mit was so richtig schön Deftigen anfangen für die kalten Tage. Ein Rezept für Salzstangenauflauf.
0: Ich bin ganz Ohr.
1: Ja, ich finde, Auflauf ist schon Übertreibung, kann man sagen. Das sind eigentlich nur so Salzstangen mit Schinken drauf und mit Käse überbacken.
0: Und das schmeckt? Hast du es probiert?
1: Ich habe es nicht probiert, aber ich habe mir sagen lassen, wäre nicht so gut. Also in den Kommentaren drunter steht, alle, die dieses Gericht so gut bewertet haben, müssen wirklich an Geschmacksverirrung leiden. Und ein sehr großes Glas Wasser ist Pflicht, ansonsten droht Erstickungsgefahr.
0: Oh mein Gott, besser nicht. Also du hast gesagt, du bringst uns Herbstgerichte mit, hast du auch ein Rezept für ein Süppchen dabei?
1: Ja, sicher, ja sicher. Wie wär's mit einer leckeren Bananencremesuppe mit Hack? Hack und Banane. Also bin ich irgendwie mehrmals drauf gestoßen auf die Kombination. Kannte ich vorher auch nicht. Scheint irgendwie ein Ding zu sein.
0: Ja, warum auch immer. Ne?
1: Ja. Ich kann dich aber beruhigen. Sind natürlich nicht nur Bananen und Hack drin.
0: Sondern auch Bananen.
1: Sondern auch Ketchup und Ananas.
0: Es wird ja immer schlimmer, ja, Mensch, hör auf.
1: Es ist richtig, richtig fein abgeschmeckt. Ananas ist auch noch mit drin, Kokosnuss.
0: Wir kriegen einen flotten Otto, wenn wir das, glaube ich, bekommen und essen. Einen hast du noch, ne? Was ganz Simples als Rausschmeißer vielleicht, so was Magenverschließendes.
1: Ja, Rausschmeißer trifft es, glaube ich, ganz gut. Stell dir vor, du kommst so gerade vom Herbstspaziergang, ne? Bist du richtig durchgefroren. Wie wäre es dann schön zum Aufwärmen mit einer Bier-Sahnesuppe?
0: Die meinen das Rezept nicht ernst, oder?
1: Doch. Ist ganz einfach. Sahne aufschlagen, Ei unterrühren, Zucker unterrühren und dann eben das Bier schön aufkochen und an dazugeben.
0: So, raus jetzt mit deinen Rezepten. So, die ekelhaftesten Herbstrezepte, die man so im Internet finden kann. Der Kollege Leandro Luig hat sie rausgesucht und zum Glück nicht alle gegessen.
1: Guten Appetit.

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1: Jetzt merkt man schon den Unterschied zwischen Nacht und Tag. Also jetzt in der Nacht wird es schon relativ frisch, muss man sagen. 6 bis 11 Grad. Hier und da gibt es ein paar Nebelfelder, aber nicht überall in NRW. Ansonsten nachher, da starten wir, wenn die Sonne aufgeht, erst ein bisschen nebelig trüb, aber nachher wird es relativ sonnig, relativ schön und hier und da vielleicht mal ein paar Wolken, vor allen Dingen im Münsterland, aber das war's dann auch schon. Es wird auf jeden Fall trocken bleiben und warm wird es dann auch wieder. 20 bis 23 Grad, auch der Mittwoch wird ganz okay. Erst am Mittwochabend kommen ein paar Wolken zu uns, die dann auch Regen wieder mitbringen.
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2: A40.

0: Dortmund-Essen zwischen Dortmund-Hombruch und Dortmund-Barup. 1 Kilometer Stau und A42 Dortmund-Kamp-Lindfort. Zwischen Oberhausen-Zentrum und Oberhausen-Buschhausen. 1 Kilometer stockender Verkehr. Wir wünschen allen unterwegs gute Fahrt.
1: Leute, ich weiß, ihr müsst wach bleiben. Ja? Wie wär's damit mit so einem Guilty Pleasure Song? Ihr wisst, diese Songs, die man eigentlich nicht gut finden darf. Allerdings findet man sie insgeheim doch sehr gut. Wenn ich sage DJ Bobo, There's a Party, ist das bei euch ein Guilty Pleasure Song? Dann spielen wir den gleich. Kein Problem, wir sind hier unter uns. Vorher noch Lola Young und Stromae macht den Anfang. À la Rondance.
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1: Kamrad, Love Soul.

0: Erinnert uns immer wieder an die Fußball-Weltmeisterschaft, wo die deutsche Nationalmannschaft im 16. Finale, ach, lassen wir das. Ab jetzt wird's ja alles besser mit Kloppo. Euch noch eine schöne Nacht. Johanna Tänzer übernimmt euch jetzt. Ciao.
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1: Ich bin Dirk Zeitler. Nach der Landtagswahl in Sachsen-Anhalt kommt das Parlament heute erstmals in Magdeburg zusammen. Gewählt werden soll der neue Landtagspräsident. Die AfD hat die Landtagswahl mit fast 44% der Stimmen deutlich gewonnen. Sie will nun den Landtagspräsidenten stellen.
2: Als Kandidaten dafür hat die AfD Tobias Rausch aufgestellt. Der 35-Jährige hat schon viel Erfahrung im Landtag. Er ist seit 2016 Abgeordneter. Damit er tatsächlich Landtagspräsident wird, ist die AfD auf die Stimmen des BSW angewiesen. Das hat seine Zustimmung schon zugesagt. Mit Spannung wird nun erwartet, ob die Wahl tatsächlich reibungslos über die Bühne geht. Die AfD ist in Sachsen-Anhalt vom Verfassungsschutz als gesichert rechtsextrem eingestuft. Vor dem Landtag haben verschiedene Bündnisse Proteste angekündigt. Dörtheim, Nachrichtenredaktion.
1: Die Zahl der Kriegsdienstverweigerer in Deutschland steigt weiter steil an. Von Januar bis Ende August dieses Jahres seien bereits mehr als 12.000 Anträge auf Kriegsdienstverweigerung gestellt worden, berichten die Funke-Medien und das Redaktionsnetzwerk Deutschland. Hintergrund für den Anstieg dürfte die angespannte Sicherheitslage und das Gesetz über den neuen Wehrdienst sein, das zum 1. Januar in Kraft tritt. Plastikverpackungen könnten für Unternehmen bald deutlich teurer werden. Union und SPD im Bundestag planen eine neue Steuer auf Kunststoff. Das geht aus einem Entwurf für ein Kunststoffverpackungssteuergesetz hervor.
3: Ab Juli sollen für jede Tonne Kunststoff in Verpackungen 550 Euro fällig werden. Damit will die Regierung Anreize schaffen, weniger Plastik zu

0: produzieren. Gleichzeitig will sie zusätzliche Einnahmen generieren. Schon für das kommende Jahr rechnet der Bund mit Steuereinnahmen von über 800 Millionen Euro. Unter das Gesetz sollen Verpackungen fallen, deren Kunststoffanteil mehr als 5% beträgt. Unter anderem bei Folien, Verschlüssen, Deckeln und Kapseln. Der Entwurf muss noch innerhalb der Regierung abgestimmt werden. Tanja Wagner, Nachrichtenredaktion.
1: Zehntausende Menschen haben in Barcelona gegen Wohnungsnot demonstriert. Die Zahlen über die Beteiligung bei der Kundgebung im Zentrum der katalanischen Metropole gingen dabei weit auseinander. Während die Behörden von 20.000 Teilnehmern sprachen, gehen die Organisatoren von 120.000 Menschen aus. Die Demonstration am Abend blieb größtenteils friedlich, gegen Ende kam es jedoch zu vereinzelten Auseinandersetzungen.
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3: Die Nacht ist trocken, aber es kann örtlich dichter Nebel auftreten. Die Temperaturen gehen auch ordentlich runter auf 11 bis 6 Grad. Am Tag kriegen wir dann ganz viel Sonne und bis zu 23 Grad.
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4: A40 Dortmund-Essen zwischen Dortmund-Hombruch und Dortmund-Barob 1 Kilometer Stau und A42 Dortmund-Kamp-Lindfort zwischen Oberhausen-Zentrum und Oberhausen-Buschhausen 1 Kilometer stockender Verkehr. Wir wünschen allen unterwegs gute Fahrt.
3: Hallo zusammen, ich wünsche euch eine ganz schöne Nacht. Ich übernehme jetzt hier, Johanna Tänzer ist hier, hallo.
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0: Van Halen, Jump. Wir jumpen hier zusammen durch die Nacht. Hi, schönen früh, guten Morgen wünsche ich euch. Leute, es gab mal eine Zeit, da war Musikvideos gucken wirklich irgendwie mein Lebensinhalt. Also nach der Schule, da wurde erstmal Viva oder MTV angemacht und Musikvideos geguckt. Ich finde, irgendwie heute ist das nicht mehr so krass wichtig. Man guckt sich irgendwie so vielleicht so ein paar Snippets auf dem Handy dann an, ne? Aber umso cooler finde ich es, dass Taylor Swift sich immer noch so viel Mühe gibt für ihre Videoproduktion. Sie hat ja auch gerade erst den MTV Video Music Award für das Video of the Year bekommen, für das Musikvideo zu The Fate of Ophelia. So, und das Video zur neuen Single, zu Patient Zero, ist wirklich auch so gut gemacht. Das ist wirklich wie so ein kleiner Kurzfilm. Und Dakota Johnson und Colin Farrell spielen einfach mit. Also, wenn ihr Zeit habt, zieht euch das mal rein. Ich finde, das lohnt sich sehr. Jetzt hören wir aber erstmal die ganz neue Single.
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1: Die Nacht ist trocken, ein paar Wolken ziehen durch und dann kann es örtlich zu dichtem Nebel kommen. Die Werte gehen runter auf 11 bis 6 Grad. Später wird es dann aber wieder richtig schön mit Sonne pur, hellblauem Himmel und bis zu 23 Grad.
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2: A30 Osnabrück Bad Oeynhausen zwischen Bad Oeynhausen Ost und Kreuz Bad Oeynhausen. 2 Kilometer Stau. Und A40 Dortmund Essen zwischen Dortmund Hombruch und Dortmund Barob. 1 Kilometer stockender Verkehr. Wir wünschen allen unterwegs gute Fahrt.
1: Hey zusammen, kommt gut durch die Nacht mit uns. Ich bin Johanna Tänzer und ich spiele euch jetzt hier eine ganz, ganz schöne Ballade aus dem Jahr 2004. Kommt von 3 Doors Down. Heißt Here Without You.
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1: Ich bin Dirk Zeitler. Die Zahl der Kriegsdienstverweigerer in Deutschland steigt weiter steil an. Von Januar bis Ende August dieses Jahres seien bereits mehr als 12.000 Anträge auf Kriegsdienstverweigerung beim zuständigen Bundesamt eingegangen, berichten die Funke-Medien und das Redaktionsnetzwerk Deutschland. Hintergrund für den Anstieg dürfte die angespannte Sicherheitslage und das Gesetz über den neuen Wehrdienst sein, das zum 1. Januar in Kraft tritt. Nach der Landtagswahl in Sachsen-Anhalt kommt das Parlament heute erstmals in Magdeburg zusammen. Gewählt werden soll der neue Landtagspräsident. Die AfD hat die Landtagswahl mit fast 44% der Stimmen deutlich gewonnen. Sie will nun den Landtagspräsidenten stellen.
2: Als Kandidaten dafür hat die AfD Tobias Rausch aufgestellt. Der 35-Jährige hat schon viel Erfahrung im Landtag. Er ist seit 2016 Abgeordneter. Damit er tatsächlich Landtagspräsident wird, ist die AfD auf die Stimmen des BSW angewiesen. Das hat seine Zustimmung schon zugesagt. Mit Spannung wird nun erwartet, ob die Wahl tatsächlich reibungslos über die Bühne geht. Vor dem Landtag haben verschiedene Bündnisse Proteste angekündigt. Otto Hein, Nachrichtenredaktion.
1: Die starke Nachfrage nach Elektroautos in Deutschland setzt sich fort. Rund 88.600 reine Elektroautos wurden im September neu zugelassen, wie das Kraftfahrtbundesamt mitteilte.
3: Im Mai ist die neue Prämie freigeschaltet worden, unter anderem für neue E-Autos und bestimmte Plug-in-Hybride, die mit Strom und Treibstoff fahren können. Die Höhe hängt von Fahrzeug, Einkommen und Familiengröße ab und kann bei bis zu 6.000 Euro liegen. Die Prämie wirke, und zwar kräftig, sagen Autoexperten. Doch laufe die Förderung aus, drohe erneut ein Einbruch. Thomas Bremser, Nachrichtenredaktion.
1: Frankreich steht heute ein neuer Höhepunkt der landesweiten und teils gewalttätigen Schülerproteste bevor. Im Zuge der seit einer Woche andauernden Proteste für eine bessere Ausstattung der Schulen und bessere Lernbedingungen ist ein frankreichweiter Aktionstag geplant. Schülervertreter haben zu Kundgebungen und Protesten im ganzen Land aufgerufen. Allein im Großraum Paris sollen heute 200 Gymnasien vorsorglich geschlossen bleiben.
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4: Jetzt am frühen Morgen kann es örtlich noch sehr neblig sein und auch recht frisch bei 11 bis 6 Grad in den Tiefstwerten. Denn

0: Nebel löst sich später aber auf, dann wird das wieder ein richtig schöner Herbsttag bei 20 bis 23 Grad mit ganz viel Sonne.
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2: Hier die aktuelle Verkehrslage, A1 Münster-Dortmund zwischen Unna und Kreuz Dortmund-Unna, 1 Kilometer Stau. Weiterhin auf der A40 Dortmund-Essen zwischen Dortmund-Hombruch und Dortmund-Warob, 1 Kilometer stockender Verkehr. Und zusätzlich auf der A42 Dortmund-Kamp-Lindfort zwischen Oberhausen-Zentrum und Oberhausen-Buschhausen, 1 Kilometer zähfließender Verkehr. Wir wünschen allen unterwegs gute Fahrt.
0: Hi zusammen, eine schöne Nacht mit uns. Habt ihr das mitbekommen? Der Nobelpreis für die Medizin geht unter anderem an zwei Deutsche. Die haben nämlich eine Methode entwickelt, mit deren Hilfe man sichtbar machen kann, wie Nervenzellen arbeiten. Ich hoffe, ich habe das jetzt richtig erklärt, weil ganz ehrlich, ganz oft versteht man bei diesen Nobelpreis-Themen als Laie ja irgendwie so nur Bahnhof, oder? Deswegen stellen wir euch diese Woche mal Sachen vor, die einen Nobelpreis bekommen haben und die wir alle kennen und wirklich auch täglich nutzen. Mehr dazu gleich.
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0: Ja, und ich bin bei euch hier in dieser Nacht. Johanna Tänzer ist hier und das hier sind jetzt David Guetta und Jennifer Lopez mit Save Me Tonight.

0: Tina Turner. Ihr seid auch die Besten, weil ihr jetzt schon wach seid. Bam, dafür kriegt ihr von mir einen Preis. Aber gerade läuft ja auch die Nobelpreiswoche. Der Medizin-Nobelpreis ist ja zum Beispiel schon an uns, also an zwei Deutsche verliehen worden. Ganz ehrlich, aber das Thema Nobelpreis, das ist immer so, ist schon so komplizierte Wissenschaft. Ne? Vieles davon versteht man nicht so richtig. Kollege Robert Jans sagt aber, vieles, wofür es mal einen Nobelpreis gab, steckt längst mitten in unserem Alltag. Ja? Und zum Start seiner Nobelwoche lobt er ausgerechnet was, über das wir uns sonst meistens eher beschweren, nämlich unseren Handy-Akku.
1: Na, wie viel Power habt ihr noch? 74%? 50%? Oder vielleicht doch nur noch 18%?
2: Das liegt an meinem scheiß Telefon, Mann!
1: Also entweder liegt es wirklich am scheiß Telefon oder ihr hängt auf der Arbeit schon wieder die ganze Zeit nur bei Instagram rum und verschickt Reels. So oder so, ihr haltet da gerade ein Stück Nobelpreis in der Hand. 2019 ging der Chemie-Nobelpreis an drei Forscher, die den Lithium-Ionen-Akku entscheidend mitentwickelt haben. Und ohne den würde unser Alltag heute ziemlich anders aussehen.

0: Laptops und auch viele E-Autos, wie wir sie heute kennen, wären eigentlich kaum denkbar. Jetzt sagen vielleicht einige, keine Smartphones, keine Laptops, keine E-Autos. Ey, das klingt doch traumhaft. Ich sage, nein, ohne Lithium-Ionen-Akkus wäre es bei uns ziemlich schnell zappenduster. Und deshalb gab es dafür völlig zu Recht einen Nobelpreis.
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1: Jetzt kann es erstmal sehr neblig sein. Wenn der Nebel aber weg ist, dann kommt auch wieder die Sonne raus. Und dann wird das ein ganz, ganz toller Herbsttag mit milden Temperaturen. 20 bis 23 Grad bekommen wir.
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2: A40 Dortmund-Essen. Zwischen Dortmund-Hombruch und Dortmund-Warob. 1 Kilometer Stau. Wir wünschen allen unterwegs gute Fahrt.
1: Boah, ist das noch früh. Ja, ich weiß, es ist fies, aber was muss, das muss und so. Guten Morgen zusammen, schön, dass ihr dabei seid. Ich bin Johanna Tänzer, hi.
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1: Robin Schulz und Watermatt. Take it slow.
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1: Ich bin Dirk Zeitler. In Magdeburg kommt heute erstmals der neu gewählte Landtag von Sachsen-Anhalt zusammen. Auf der Tagesordnung steht die Wahl des Parlamentspräsidenten. Die AfD, die Wahl mit 44% der Stimmen deutlich gewonnen hat, will nun auch den Landtagspräsidenten stellen.
2: Nach ihrem Wahlsieg im September will die AfD in Sachsen-Anhalt den ranghöchsten Politiker stellen. Das ist der Landtagspräsident. Als Kandidaten dafür hat die AfD Tobias Rausch aufgestellt. Der 35-Jährige hat schon viel Erfahrung im Landtag. Er ist seit 2016 Abgeordneter. Damit er tatsächlich Landtagspräsident wird, ist die AfD auf die Stimmen des BSW angewiesen. Das hat seine Zustimmung schon zugesagt. Dörtehain, Nachrichtenredaktion.
1: Die Zahl der Kriegsdienstverweigerer in Deutschland steigt weiter steil an. Von Januar bis Ende August dieses Jahres seien bereits mehr als 12.000 Anträge auf Kriegsdienstverweigerung beim zuständigen Bundesamt eingegangen, berichten die Funke-Medien und das Redaktionsnetzwerk Deutschland. Hintergrund für den Anstieg dürfte die angespannte Sicherheitslage und das Gesetz über den neuen Wehrdienst sein, das zum 1. Januar in Kraft trat. Der Nobelpreis für Medizin geht in diesem Jahr auch nach Deutschland. Peter Hegemann von der Humboldt-Universität Berlin und Georg Nagel von der Uni Würzburg wurden zusammen mit einem US-Forscher ausgezeichnet. Und zwar für ihre Entdeckungen auf dem Feld der Optogenetik. Die Freude bei den beiden Deutschen war groß.
3: Die Wissenschaftler leben in den USA und haben in der Nacht von der großen Ehre erfahren. Sie seien beim Anruf müde gewesen, dann aber schnell aufgewacht, sagt das Nobelpreiskomitee. Auch Bundespräsident Steinmeier gratulierte. Wissenschaft und Forschung in Deutschland hätten eine starke Basis. Die Forscher hatten zufällig in einer Alge ein Protein gefunden. Mit dem können im Gehirn einzelne Nervenzellen mit Licht an- und ausgeschaltet werden. Wir verstehen dadurch mehr über unser Denken, Fühlen und Verhalten. Thomas Bremser, Nachrichtenredaktion.
1: Zehntausende Menschen haben in Barcelona gegen Wohnungsnot demonstriert. Die Zahl über die Beteiligung bei der Kundgebung im Zentrum der katalanischen Metropole ging dabei weit auseinander. Während die Behörden von 20.000 Teilnehmern sprachen, gehen die Organisatoren von 120.000 Menschen aus. Die Demonstration blieb größtenteils friedlich. Gegen Ende warfen jedoch einige Demonstranten Flasche und Stühle in Richtung der Polizei.
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5: Jetzt am frühen Morgen kann es örtlich noch sehr neblig sein und auch recht frisch bei 11 bis 6 Grad in den Tiefstwerten. Der Nebel löst sich später aber auf, dann wird das wieder ein richtig schöner Herbsttag bei 20 bis 23 Grad mit ganz viel Sonne.
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6: Avia Aachen-Köln zwischen Kreuz Köln-West und Köln-Eiffeltor. 1 Kilometer Stau. Wir wünschen allen unterwegs gute Fahrt.
5: Morgen, ihr Racker. Ja, willkommen im frühen Dienstag. Johanna Tänzer hier für euch. Ich spiele euch jetzt Musik aus New York. Da kommt nämlich Samba her. Und seine Single Homewrecker kriegt ihr jetzt.
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0: Es ist ja noch sehr früh an diesem Dienstagmorgen. Was wir aber zu dieser Uhrzeit schon wissen müssen, sagt uns jetzt Claudia Löhr. Hallo, guten Morgen.
2: Hallo, guten Morgen. Ja, das ist so diese Woche, da gibt es diese überraschenden Telefonanrufe, ne? Zumindest bei dem einen oder anderen. Wir wissen es, die Nobelpreise werden vergeben.
0: Wollte gerade sagen, bei den schlauen Menschen.
2: Ja, heute ist Physik an der Reihe. Wie sieht es bei dir da aus?
0: Möchte ich gar nicht drüber sprechen,
2: klar.
0: Wirklich.
2: Keine Gefahr, dass das Telefon
0: klingelt.
2: Die Frankfurter Buchmesse wird ja auch heute Abend offiziell eröffnet, läuft dann noch bis Ende der Woche. Und da haben wir schön ein bisschen was für euch vorbereitet. Hier gibt es ab jetzt jeden Tag Buchtipps im Programm. Wir haben wirklich ganz unterschiedliche Sachen für euch, ob das Fantasy ist oder Comics. Wir haben auch Kinderbücher, also da ist bestimmt für jeden was dabei.
0: Sehr cool. 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
0: Mich ja gar nicht. Würde ich niemals machen. Aber macht ihr das mal.
2: Genau, also echt coole Sachen. Ja. 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
0: So ist es. Dank dir, Claudia. Also kommt gut rein in diesen Dienstag mit uns.
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1: Jetzt kann es erstmal sehr neblig sein. Wenn der Nebel aber weg ist, dann kommt auch wieder die Sonne raus. Und dann wird das ein ganz, ganz toller Herbsttag mit milden Temperaturen. 20 bis 23 Grad bekommen wir.
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2: A1 Dortmund-Köln zwischen Gevelsberg und Kreuz Wuppertal Nord 1 Kilometer Stau. Wir wünschen allen unterwegs gute Fahrt.
1: Also Anfang der 90er gab es eine Band mit drei Buchstaben, die sehr, sehr angesagt war. Wisst ihr es? Wisst ihr, wen ich meine? Nee, nicht TLC. Ja, die gibt's auch, aber ich rede von R.E.M. Losing My Religion war und ist immer noch ein unfassbar guter Song. Und den spiele ich euch jetzt. Johanna Tänzer hier, guten Morgen.
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0: Zusammen heißt dieser Song. Und zusammen sind die Fantas ja auch auf ihrer Abschiedstour. Aber so richtig Abschied nehmen wollen sie scheinbar noch nicht, weil haben jetzt veröffentlicht, es kommen noch mal 4 weitere Konzerte für das Jahr 2028 dazu. Also ich glaube, es gibt noch eine Chance, die Fantas noch mal live zu sehen. Gut für uns. Ich wünsche euch einen ganz schönen frühen guten Morgen.
1: Augenblick mal nachgefragt.
2: Es mag ein bisschen widersprüchlich klingen, aber ich genieße tatsächlich im Gefängnis sehr große Freiheiten.
3: Wobei das auch eher praktisch zu sehen ist, sagt der katholische Gefängnisseelsorger Pfarrer Jürgen Wiesner.
2: Ich kann nicht nur meine Arbeitszeit, sondern auch die Arbeitsinhalte und Abläufe weitestgehend selbst bestimmen und muss mich nur an Sicherheit und Ordnung halten, so wie das jeder andere, der im Gefängnis tätig ist, auch tun muss.
3: Es ist eine spezielle Form der Seelsorge, Gefängnisseelsorge. Allein hier in NRW gibt es sie in fast allen der knapp 40 Justizvollzugsanstalten. Und im Prinzip ist in jeder Anstalt mindestens ein evangelischer oder katholischer Seelsorger oder Seelsorgerin vertreten.
2: Das bedeutet, dass sich kleine Anstalten manchmal die Seelsorgenden teilen müssen mit anderen Anstalten. Für ganz große Anstalten aber, wie hier bei uns etwa in Köln oder in Bielefeld in der Senne, heißt das auch, dass da ganze Teams von Seelsorgenden unterwegs sind.
3: In dieser Woche ist die große Jahrestagung der katholischen Gefängnisseelsorge. Aus ganz Deutschland sind sie dabei, diesmal im Erzbistum Paderborn. Das übergeordnete Thema: zur Freiheit berufen, um sich intensiv mit der Frage nach der Freiheit zu beschäftigen. Denn darum geht es im Gefängnis ständig, gerade in den Gesprächen, wenn die Seelsorgenden helfen,

0: das Leben neu zu sortieren.
1: Um auch den Gefangenen nochmal aufzuzeigen, welche Freiheiten, aber auch welche Verantwortung bei ihnen geblieben ist, die niemand abnehmen kann, die niemand abnehmen will.
0: Mehr bei uns auf augenblickmalonline.de. Stefan Klinkhammer von der Katholischen Kirche für Augenblick mal.

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1: Mit Thorsten Adolfs. Guten Morgen. Etwas mehr als 4 Wochen nach der Landtagswahl in Sachsen-Anhalt versammelt sich heute zum ersten Mal das neu gewählte Parlament. Alle 83 Abgeordneten wollen im Landtag in Magdeburg dabei sein. Fast die Hälfte von ihnen gehört zur rechtsextremen AfD. Der Ministerpräsident wird noch nicht gewählt. Dafür stehen andere Wahlen an, die schon jetzt für Zündstoff sorgen. Infos von Marc Weiß.
2: Es gilt vor allem, einen neuen Landtagspräsidenten zu wählen. Und da die AfD stärkste Fraktion ist, hat sie das erste Vorschlagsrecht und das hat sie auch schon wahrgenommen. Die Fraktion schlägt ihren derzeitigen parlamentarischen Geschäftsführer Tobias Rausch vor. Das BSW hatte angekündigt, einen AfD-Kandidaten zumindest für dieses Amt zu unterstützen. Und damit gilt es als sehr wahrscheinlich, dass eine rechtsextreme Partei ab heute zum ersten Mal seit dem Verbot von Hitlers NSDAP einen Landtagspräsidenten in Deutschland stellt. Der Kandidat ist kein Unbekannter. Rausch gilt als eine der Schlüsselfiguren in der Affäre um Vetternwirtschaft in der AfD. Und auch wenn noch nicht klar ist, ob die AfD in Sachsen-Anhalt wirklich an der Regierung beteiligt wird, macht sich der Verfassungsschutz große Sorgen. Man befürchtet, dass dann geheime und für das Land sicherheitsrelevante Informationen von der AfD an rechte Kreise und auch an Russland weitergeleitet werden. Die Datensysteme und der Infoaustausch müssten diesbezüglich dringend angepasst werden. Das sagt der Präsident des Bundesamtes für Verfassungsschutz Seelen. Man habe hier aber auch schon Vorkehrungen getroffen. Welche genau das sind, sagte Seel nicht.
1: Und jetzt weitere Nachrichten im Überblick. Verpackungen aus Plastik könnten für Unternehmen bald deutlich teurer werden. Die Regierung plant ab Mitte nächsten Jahres eine neue Steuer auf Kunststoff. Für jede Tonne davon in Verpackungen sollen dann 550 Euro fällig werden. Der Todesfall in Sibirien, der im Zusammenhang mit der Pest stehen könnte, sorgt weiter für Aufregung. Von offizieller Seite heißt es, die Frau sei an einer Lungenentzündung gestorben und es gebe keine neuen Fälle. Es gibt aber auch Berichte, wonach der Erreger möglicherweise in einem Labor durch ein zerbrochenes Reagenzglas freigesetzt wurde. Bis zu 200 Menschen, die Kontakt zu der Verstorbenen hatten, seien unter Quarantäne gestellt worden, heißt es darin. Seit einem Monat gibt es in den Apotheken eine neue Abnehmtablette. Die Nachfrage danach hält sich aber in Grenzen, sagt Apothekerpräsident Preis. Das hänge wohl damit zusammen, dass viele Patienten schon auf eine Abnehmspritze eingestellt seien, so Preis. Elektroautos werden gegenüber Verbrennern immer erschwinglicher. Experten beobachten, dass der Preisabstand zwischen den beliebten Modellen spürbar schrumpft. Nach Berechnungen des Center Automotive Research mussten Käufer für einen Stromer im September im Schnitt nur noch etwa 2.100 Euro mehr bezahlen als für ein vergleichbares Modell mit Verbrennungsmotor. Vor 2 Jahren lag der Preisunterschied zwischen E-Autos und Verbrennern noch bei über 6.500 Euro. Das waren die Nachrichten mit Thorsten Adolfs.
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3: Da starten wir wieder kalt und neblig rein in den Tag. Aktuell 5 Grad im Winterberg Sittlinghausen, 8 Grad am Sorpe-Vorbecken in Sundern. Aber später bekommen wir wieder bis 22 Grad im Sauerland. Viel Sonne und es bleibt trocken. Radio Sauerland Verkehr, da läuft es noch ganz entspannt. Aber nach wie vor steht der Blitzeranhänger in Winterberg Niedersfeld in der 30er-Zone. Wenn ihr Blitz oder Staus seht, einfach Bescheid geben. Ihr könnt mir das direkt hier ins Studio melden. Die Nummer dafür, wenn ihr es per WhatsApp macht, die steht auf radiosauerland.de. Wenn ihr lieber anruft, dann nehmt unsere kostenlose Hotline. Das ist unsere 0800 101 68 39. Es sind Herbst-Vibes heute früh, ne? So dunstig unter den Straßenlaternen, einstellige Werte. Aber ja, mein Gott, ist halt Herbst. Also nicht wundern und einfach rein in den Dienstag. Vielleicht kann ich es ja mit Musik ein bisschen sonniger machen. Probier's.
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3: Turn the lights off jetzt im besten Mix. Caroline Linke ist hier. Morgen.

0: So, einmal alles rausgeschrien, aber schön. Von Aerosmith. Crying um 6:11. Am Dienstagmorgen hier bei Radio Sauerland. Ich bin Caroline Linke und ich merke immer wieder, ich bin ja Gott sei Dank kaum wetterfühlig. Ne? Also wenn die Tage jetzt kürzer werden, ja, dann sind es halt. Ich meine, klar ist mir auch ein sonniger Tag irgendwie netter als ein grauer, aber kommt ja alles wieder. Aber Problem ist natürlich, dass es dann morgens viel länger dunkel ist und die Kleinen besonders in der Dunkelheit zur Schule gehen müssen. Deswegen machen wir Anfang November wieder unsere Radio Sauerland Verkehrssicherheitsaktion. Mein Kollege Laurin John ist jetzt bei mir. 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
0: Genau, danke dir, Laurin. Also wir sind bereit, ihr bewerbt euch und vielleicht sehen wir uns dann bald. radiosauerland.de. Könnt ihr euch bewerben, findet ihr alles direkt oben auf der Startseite.

0: When You're Gone im besten Mix von Shawn Mendes. Und irgendwie ist der ein bisschen anders. Also viele Stars sagen ja ewig im Tourbus rumhängen. Oh, nee, total ätzend. Shawn Mendes findet super, hat er gesagt. Er schläft im Tourbus viel besser als zum Beispiel in einem Hotel. Ja, ich denke mir, da hast du wahrscheinlich als Star auch ein bisschen mehr Privatsphäre, ne?
1: Oh, guck mal, voll schön. Das nehme ich für Papa.
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Guten Morgen, Sauerland. Bestwig geht auf Abstand zu einem ehemaligen Ehrenbürger. Der war 1910 in Vellmitte geboren worden, erster Bischof im Ruhrbistum Essen, Franz Kardinal Hengsbach. Anfang der 90er sind erste Missbrauchsvorwürfe bekannt geworden. Eine Studie aus diesem Jahr hat bestätigt, dass die auch glaubwürdig sind. Also distanziert sich Bestwig jetzt von der Verleihung der Ehrenbürgerwürde und auch eine Brücke, die inoffiziell seinen Namen trug, soll bitte nicht mehr so genannt werden. Sowas Ähnliches passiert ja auch in anderen Städten. Ne? In Neheim wurde zum Beispiel die Kardinal-Jäger-Straße umbenannt, auch nach dieser Missbrauchsstudie.

0: reduzieren Mütter häufiger ihre Arbeitszeit. Das kann Weiterbildung und Aufstieg erschweren. Später kommt oft die Pflege der eigenen Eltern hinzu. Auch dann stecken meist die Frauen beruflich zurück. Die Arbeitsagentur Meschede-Soest fordert deshalb bessere Chancen auf Entwicklung, auch in Teilzeit. In der Woche der Chancengleichheit bietet sie dazu aktuell Online-Veranstaltungen an. Winterberger können ab sofort bei der Stadtentwicklung mitreden. Die Stadt und die Touristikgesellschaft starten dafür die sogenannte Zukunftsschmiede. Den Auftakt macht heute Nachmittag eine Waldexkursion. Dabei informiert der städtische Forstbetrieb über den Zustand der Bäume nach den trockenen Sommern. Es wird erklärt, wie das heimische Grün in Zukunft widerstandsfähiger werden kann. Im Rahmen der Winterberger Zukunftsschmiede sind in den kommenden Monaten weitere Veranstaltungen geplant. Und soweit die Top-Meldungen aus dem Sauerland mit Mechthild Brühne. 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
2: Heute starten wir wieder kalt und neblig rein in diesen Tag. Aktuell 5 Grad nur auf den Bergen um Winterberg, in den Tälern auch nicht viel mehr. 8 Grad zum Beispiel in Arnsberg. Aber später bekommen wir wieder bis 22 Grad im Sauerland. Also es geht strack bergauf mit viel Sonne und es bleibt auch weiter trocken. Radio Sauerland Verkehr, da haben wir den Blitzanhänger in Winterberg-Niedersfeld und ansonsten läuft es noch ganz entspannt so früh am Tag. Aber wer Staus oder Blitzer sieht, sagt mir mal eben kurz Bescheid, damit ich es weitersagen kann. Ihr könnt einfach eine WhatsApp direkt hier ins Studio schicken. Die Nummer dafür, die findet ihr auf radiosauerland.de.
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2: Ey, im Herbst müssen wir jetzt wieder so aufpassen, ne? Ich wäre am Wochenende fast von einer Kastanie erschlagen worden. Ja gut, vielleicht nicht erschlagen, aber die krachte wirklich direkt neben mir auf dem Boden. Ein Hörnchen hätte es schon gegeben. Also schön aufpassen, wenn es plötzlich im Baum über uns so verdächtig raschelt. Vielleicht sind es auch bösartige Eichhörnchen.
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2: Mit Caroline Linke. 6:35 ist es, die Musik gibt's von den Imagine Dragons, Whatever It Takes.

0: 5:30, einen schönen guten Morgen. Caroline Link hier. Und manchmal denke ich, ich bin eine aussterbende Spezies. Ich lese nämlich. Nicht nur die Inhaltsstoffe des Shampoos unter der Dusche, wenn die Spülung einwirkt, ich meine Bücher. Heute wird zum Beispiel die Frankfurter Buchmesse eröffnet und da dachten wir uns, och, gucken wir doch mal, welche Bücher hier die Kollegen gerne lesen. Also wenn die das dann tun. Natascha Wittmark, auf jeden Fall Natascha. Du möchtest nicht nur ein Buch empfehlen, sondern gleich einen ganzen Autor. Matt Haig.
1: Ja, auf jeden Fall. Wie man die Zeit anhält, ist zum Beispiel ein Tipp. Da geht's um Tom, der langsamer altert als der Rest der Menschen. Also zum Beispiel, als er aussieht wie 40, ist er in Wirklichkeit schon über 400 Jahre alt. Und damit er unter Normalsterblichen nicht auffällt, muss er alle paar Jahre seine Identität wechseln und umziehen. Das geht auch sehr lange gut. Allerdings verliebt er sich irgendwann und bekommt dann auch ein Kind. Und das verändert alles für ihn. Seine Tochter hat nämlich dieses Nicht-Altern von ihm geerbt und ist irgendwann spurlos verschwunden. Und er macht sich dann natürlich auf die Suche nach ihr. Und mehr will ich gar nicht verraten, weil da geht die Geschichte eigentlich auch erst richtig los.
0: Ah, irgendwie hast du mich direkt eingesagt. Danke dir für den Tipp, ne? Was ich zuletzt gelesen habe, war Memories of Heidelberg von Heinz Strunk. Hat unter 200 Seiten, ist jetzt also nicht so ein Brecher, ne? Lange verheiratetes Paar macht einen Ausflug, weil ihre Mutter im Krankenhaus ist. Und dann fahren sie hin in ein Hotel und irgendwie... Ja, es ist bedrückend und auch manchmal ein bisschen eklig. Eine Kollegin hatte mir das geliehen und das Lustige, wir beide haben das Ende völlig anders verstanden. Als wir drüber geredet haben, guckten wir uns an so, hä, was? Also das war verrückt, ne? Also das Buch hat mich irgendwie ein bisschen abgestoßen, aber doch gefesselt. Also Memories of Heidelberg wäre mein aktueller Tipp. Wenn ihr auch einen Lesetipp habt, immer sehr gerne her damit.

So, jetzt hatten wir ein bisschen Entspannung bei Radio Sauerland mit Oasis und Wonderwall und jetzt bin ich für Partystimmung. Am frühen Dienstag, warum nicht, ne, ist ein Song, da haben einige von uns im Jahr 2000 wohl auch schon drauf getanzt, ne, also die, die schon da waren, ich weiß, aber auch wenn ihr jünger seid, die Nummer geht, gut klar, ist halt eine Coverversion und viele sagen, ah, doch schon mal gehört, ne, ja, fresh gemacht in diesem Fall von You Not Us, Flipside.

Flipside, You Know Das bei Radio Sauerland. Featuring Daddy DJ. Das Wetter ist aktuell so ein bisschen wie die meisten von uns morgens. Ne? Braucht vielleicht erstmal einen Moment, um in die Gänge zu kommen. In der Nacht hatten wir auf den Bergen teilweise wieder Werte um null. Und auch in den Tälern habe ich heute früh einige Autos gesehen, die wirklich so leicht angefrostet waren. Aber sobald der Dienstag sich dann entknittert hat, haut er raus, bis 22 Grad heute wieder und dazu 10 Sonnenstunden. Damit können wir doch arbeiten. Ne? Genießt das auf jeden Fall. Ab Donnerstag wird es nämlich schlechter. Aber das ist ein Donnerstagsproblem. Beschäftigen wir uns dann am Donnerstag mit.

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1: Mit Thorsten Adolfs. Guten Morgen. Sie fahren leise und stinken nicht. Elektrobusse. Trotzdem sieht man sie auf Deutschlands Straßen immer noch selten. Laut einer Studie der Deutschen Umwelthilfe fahren in den 39 größten deutschen Städten zurzeit 70% aller Busse mit Diesel. Malte Albrecht aus dem News-Team. Bei uns in NRW sieht es nicht viel besser aus, oder?
2: Nein, gar nicht. Essen, Wuppertal und Krefeld schneiden sogar besonders schlecht ab. Die hatten laut der Auswertung Ende letzten Jahres keinen einzigen

0: batteriebetriebenen E-Bus auf der Straße. Die Stadtwerke Krefeld sagen zum Beispiel, dass die Reichweite von Batteriebussen gerade im Winter nicht für alle Linien ausreicht. Immerhin, Krefeld, Essen und Wuppertal setzen stattdessen auf immer mehr Wasserstoffbusse. Absoluter Spitzenreiter in NRW ist Münster. Hier fährt schon fast die Hälfte der Flotte komplett elektrisch. Neue Busse mit Verbrennungsmotor werden erst gar nicht mehr angeschafft.
1: Sind Elektrobusse denn wirklich so viel klimafreundlicher? Bei der Herstellung entsteht ja erstmal eine Menge CO2.
0: Ja, das stimmt. Aber Experten sagen ganz klar, über die Jahre rechnet sich das trotzdem. Wenn der Strom dann noch aus Wind oder Sonne kommt, fahren E-Busse unterm Strich deutlich sauberer als jeder Diesel. Und sie sorgen für bessere Luft in den Städten. Viele Verkehrsunternehmen schaffen zwar immer mehr E-Busse an. Letztes Jahr kamen bundesweit rund 1.400 neue hinzu. Hohe Investitionskosten beim Kauf der Fahrzeuge und beim Ausbau der Ladeinfrastruktur würden den Fortschritt aber bremsen, sagt die Deutsche Umwelthilfe. Sie kritisiert deshalb, dass die Bundesregierung Förderprogramme zum Ankauf von Bussen mit alternativen Antrieben kürzen will.
1: Danke Malte und jetzt weitere Themen im Überblick. Gut 4 Wochen nach der Landtagswahl in Sachsen-Anhalt kommt das neu gewählte Parlament am Vormittag in Magdeburg zur ersten Sitzung zusammen. Dann soll auch ein neuer Landtagspräsident gewählt werden. Das Vorschlagsrecht dafür hat die AfD, sie stellt die größte Fraktion. Die Ukraine hat die Region um die russische Hauptstadt Moskau wieder massiv mit Drohnen angegriffen. Ungefähr 650 sollen es gewesen sein. Einen Teil davon habe man abgeschossen, sagte Moskaus Bürgermeister. In Frankreich gehen die Schülerproteste weiter und es gibt dort immer mehr Verletzte. Einem 15-Jährigen wurde gestern durch die Explosion einer Polizeigranate die Hand abgerissen. Die Polizei spricht mittlerweile von 190 Verletzten. Die Schüler fordern unter anderem kürzere Schultage und eine bessere Ausstattung ihrer Schulen. Der Präsident des Deutschen Fußballbundes Neuendorf hat nochmal FIFA-Chef Infantino kritisiert. Er sei nicht mehr tragbar, sagte Neuendorf dem Tagesspiegel. Infantino habe dem Fußball massiv geschadet und jedes Vertrauen verspielt. Deswegen will Neuendorf ihn sprichwörtlich vom Platz stellen und bei der Wahl im März auf keinen Fall für ihn stimmen. Das Reformangebot von Infantino ist aus Sicht des DFB nur ein durchschaubares Manöver, um sich seinen Job für eine weitere Amtszeit zu sichern. Es gehe ihm nicht darum, echte Veränderungen anzustoßen, heißt es. Soweit die Meldungen mit Thorsten Adolfs.
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3: Ganz vereinzelt kann in einigen Tälern noch ein bisschen Frühdunst festhängen, aber der verzieht sich jetzt fix und dann bekommen wir fast direkt ab Sonnenaufgang einen schönen sonnigen Tag. Locker an die 10 Sonnenstunden werden's. Und die Sonne wärmt das Sauerland auch wieder auf. Höchstwerte heute dann zwischen 16 Grad in Medebach-Deifeld und 22 Grad in Arnsberg-Üntrop. Radio Sauerland, Verkehr, da haben wir den Blitzeanhänger in Winterberg-Niedersfeld in der 30er-Zone Fahrtrichtung Olsberg. Das war's bislang, aber wenn ihr frische Blitzer seht oder wenn es irgendwo stauig ist und länger dauert, gerne immer mal Bescheid geben. Das könnt ihr easy machen per WhatsApp direkt hier zu mir ins Studio. Unsere WhatsApp-Nummer, die steht auf radiosauerland.de. Also ich finde, wenn so viele verrückte Menschen einfach mal ganze Länder regieren dürfen, ne, dann können wir uns auch an einem ein Vorbild nehmen, der vielleicht erstmal ein bisschen irre wirkt, das aber gar nicht ist. Heute ist Tag des verrückten Hutmachers, ne, der aus Alice im Wunderland. Und so verrückt ist der halt gar nicht. Ne. Mein Lieblingszitat von ihm ist, Menschen, die nicht denken, sollten nicht reden. Ja, Amen, dann würde uns viel erspart bleiben.
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3: 4:07, Caroline Linke ist hier und die Musik von Roxette. Fading like a flower. So geht's doch gut rein in den Dienstag.

0: denn?
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0: Aus bei Radio Sauerland, Just the Way You Are. Und weiter geht's mit Purple Disco Machine. Der geht übrigens nächstes Jahr auf Tour und sein Stopp in Köln wird dann präsentiert von den NRW-Lokalradios. Und nur mal für euer Kopfkino. So sieht das bei ihm im Studio aus.
1: Man dreht dann auch mal etwas lauter und springt dann rum und freut sich und lacht.
0: Ja, und den Vibe bringt er mit auf die Bühne. Das kann nur gut werden, ne? Also Köln, 8. Oktober nächsten Jahres. Purple Disco Machine. Präsentiert von den NRW-Lokalradios. Aber klar, habe ich den jetzt auch schon mal für uns mit Hypnotized.

Tampa City, Self-Aware bei Radio Sauerland. Und da ihr ja immer so grell aufs Blitzer-Update seid, ne, kriegt er das natürlich. Also, zwei Stellen sind angekündigt worden, an denen heute auf jeden Fall die Geschwindigkeit kontrolliert wird. Und zwar in Sundern-Allendorf auf der Allendorfer Straße und in Olsberg zur Grotte.

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0: Miss California. Einen schönen guten Morgen im Sauerland. 7.30 Uhr ist es, also sind wir da die Top-Meldung dran. Da bekommt er immer schön den Überblick, was alles wichtig ist den Tag heute und was das genau ist. Das hört er jetzt von Mechthild Brüne.
1: Guten Morgen. Technik für Jungen, soziale Berufe für Mädchen. Solche Rollenbilder prägen

bei uns noch immer die Berufswahl. Das sagt die Arbeitsagentur Meschede Soest. Frauen arbeiten hier häufiger in sozialen Berufen. Im technischen und industriellen Bereich sind sie seltener vertreten. Frauen stellen auch 83% der sozialversicherungspflichtig Beschäftigten in Teilzeit. Die Arbeitsagentur will Mädchen früh für mehr Berufe begeistern. Während der Woche der Chancengleichheit informiert sie aktuell auch über Weiterbildung und Wiedereinstieg. Winter bei uns noch immer die Berufswahl. Das sagt die Arbeitsagentur Meschede Soest. Frauen arbeiten hier häufiger in sozialen Berufen.

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1: Nach den trockenen Sommern. Es wird erklärt, wie das heimische Grün in Zukunft widerstandsfähiger werden kann. Im Rahmen der Winterberger Zukunftsschmiede sind in den kommenden Monaten weitere Veranstaltungen geplant. Und soweit die Top-Meldungen aus dem Sauerland mit Mechthild Brühne. Mehr News für euch jederzeit in unserer App oder auf radiosauerland.de.
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3: Gerade rollt gefühlt so eine Nebellawine durch viele Täler bei uns. Und auch wenn es jetzt aktuell nicht so danach aussieht, wir bekommen einen schönen sonnigen Tag. Auf den Bergen ist es jetzt auch schon viel freundlicher als weiter unten. Hab gerade nochmal in Winterberg durch die Webcams geguckt. Locker an die 10 Sonnenstunden werden es. Die Sonne wärmt das Sauerland auch auf. Höchstwerte dann zwischen 16 Grad in Medebach-Küstelberg und 22 Grad in Arnsberg-Rumbeck. Radio Sauerland Verkehr. Ja, es fängt an auf der A46 Brilon Richtung Neheim. Zwischen Arnsberg Altstadt und Neheim Süd aktuell 2 Kilometer Stau und mindestens 10 Minuten Zeitverlust. Und auch auf der Ortsumgehung von Hüsten in Fahrtrichtung Autobahn mindestens 5 Minuten drauf. Außerdem steht weiterhin unser Blitzeranhänger, den wir kennen, Winterberg Niedersfeld. Alles weitere gerne melden. Alles, was ihr so seht, Blitzer oder Verkehrsbehinderungen, sagt Bescheid. Ihr könnt mir eine WhatsApp ins Studio schicken. Die Nummer dafür, die steht auf radiosauerland.de.
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3: Ah, ich lieb's doch schon wieder, ne? Also, obwohl, nee, erstmal war ich ein bisschen entrüstet. Hä, kein Kuchen hier in der Redaktion? Ist ein Skandal, ne? Radio Sauerland hat heute Geburtstag. 36 werden wir. Müssen wir dann jetzt in dem Alter eigentlich vernünftig werden? Nee, oder? Jedenfalls lieb ich's, was ihr so mit uns verbindet.
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3: Ja, wir geben alles, ne? Von daher ist es toll, dass ihr heute Morgen wieder bei mir seid und ich gucke jetzt mal, ob ich hier vielleicht nicht doch noch ein Partyhütchen finde.
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3: Caroline Linke ist hier. 3 Minuten nach 7:30 ist es.

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0: 20 vor 8. Schönen guten Morgen. Radio Sauerland ist hier euer Radio für so ziemlich alles. Zum Beispiel fürs Glücklichmachen.
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0: Ihr schickt uns einfach euren größten Wunsch über radiosauerland.de und wir kümmern uns dann drum. Für euch geben wir Vollgas und machen fast alles möglich. Jetzt erste Runde Wunscherfüller für heute.
2: Hallo Frank, Jürgen Bangert hier vom Wunscherfüller. Hi.
3: Ja, moin.
2: Moin. Du würdest unfassbar gerne mit deiner Familie in den Europapark nach Rust.
3: Ja, also ich sag mal, unsere Tochter, die hat mal, irgendwann habe ich ihr aus dem Europapark eine Messlatte mitgebracht, wo man gucken kann, wie groß sie ist. Und an dieser Messlatte stehen die Achterbahnen dran, was man dann alles schon fahren darf. Und jeden Morgen, das Erste, was sie sich nach dem Aufstehen macht, die stellt sich da dran und guckt, darf ich schon mehr fahren? Ja, und abends, ja, räumt sie den ganzen Wohnzimmertisch ab, dann legt sie eine Decke drauf, stellt das Wäschefass da drauf, dann machen wir ein On-Ride-Video an. Und dann bewege ich das Wäschefass entsprechend zur Achterbahn. Und die macht auch schon die Arme hoch. Also die ist da wirklich Feuer und Flamme.
2: Also ich finde die Nummer so gut. Das Kind muss da hin. Also ja. Frank, da sind wir uns einig, oder?
3: Auf jeden Fall.
2: Frank, wir erfüllen dir diesen Wunsch. Wir schicken euch in den Europapark nach Rust.
3: Boah, geil. Vielen Dank. Oh, jetzt Wunsch erfüllt für meine Tochter. Auf jeden Fall. Wahnsinn. Dankeschön.
2: Du fährst mit deiner Familie in den Europapark nach Rust. Zwei Übernachtungen im 4-Sterne-Superior-Hotel. Das Ganze für 4 Personen inklusive Frühstück, Eintritt, allem drum und dran. Und es gibt ja beim Europapark diesen Wasserpark, Rulantica.
3: Ja.
2: Den packen wir auch noch mit rein.
3: Oh, danke.
2: Boah. Ganz viel Spaß. Tschüss.
3: Dankeschön. Tschüss.
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einem besten Mix habe ich jetzt für uns Bibi Rexha. Und bei der klappt es mit dem Klavier am besten. Also, wenn sie Songs schreibt, ist es immer total unterschiedlich. Mal ist die Idee erst da und sie hat am Tag irgendwas erlebt und dann fängt sie darüber an, einen Song zu schreiben. Ich warte noch auf den Song übers Einkaufen. Den fände ich interessant. Aber die Songs von ihr, die in den Charts am erfolgreichsten waren, die haben wohl immer damit begonnen, dass sie einfach am Klavier saß und so ein bisschen alleine vor sich hingeklimpert hat. Und so ist der Song dann langsam entstanden. Da dürfte diese Nummer dann wahrscheinlich auch dazugehören. New Religion. Würde mich interessieren, wie das am Klavier klingt.

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4: Mit Thorsten Adolfs. Guten Morgen. Auf dem Land fehlen Hausärzte. NRW hat deshalb vor 7 Jahren eine Landarztquote eingeführt, um die Zahl der Praxen zu erhöhen. Heute befasst sich das Verwaltungsgericht Gelsenkirchen damit. Geklagt haben angehende Ärzte aus Nordrhein-Westfalen. Malte Albrecht aus dem News-Team. Worum genau geht es bei der Klage?
5: Im Kern geht es um Geld, um viel Geld. Die Kläger hatten sich auf einen Deal mit dem Land Nordrhein-Westfalen eingelassen. Sie bekamen einen der begehrten Studienplätze, auch ohne Spitzenabitur. Im Gegenzug verpflichteten sie sich zu Beginn ihres Studiums nach ihrer Weiterbildung 10 Jahre lang in einem unterversorgten Gebiet zu arbeiten. Ansonsten drohen ihnen 250.000 Euro Vertrag.

0: Geldstrafe. Genau diese Summe halten die Kläger laut einem Gerichtssprecher für zu hoch. Sie wollen, dass der Vertrag, den sie mit dem Land geschlossen haben, für nichtig erklärt wird. Das Land argumentiert dagegen, die hohe Strafe sei nötig, damit sich die angehenden Landärzte an ihre Zusage halten. Manche Kläger wollen außerdem lieber Kinderarzt werden, aber hier sieht das Land keinen Mangel. Das Verwaltungsgericht Gelsenkirchen prüft heute die ersten 4 Fälle. Insgesamt sind mindestens 20 ähnliche Verfahren in NRW anhängig. Die Entscheidungen könnten wichtige Folgen für die Landarztquote haben.
1: Dankeschön, Malte. Und jetzt weitere Themen im Überblick. E-Busse sind auf den Straßen in Deutschland eher selten. 70% der Busse in den größten deutschen Städten fahren immer noch mit Diesel. Das hat die Deutsche Umwelthilfe ermittelt. E-Busse verursachen deutlich weniger Treibhausgase als Dieselbusse. Bei der Herstellung der Fahrzeuge würden zwar im Vergleich höhere Emissionen entstehen, heißt es. Dies werde über die Lebensdauer aber mehr als ausgeglichen, weil sie im Betrieb klimafreundlicher seien. In Sachsen-Anhalt soll heute der neue Landtagspräsident gewählt werden. Es ist ein Kandidat der AfD, die bei der Landtagswahl stärkste Kraft geworden ist. Das BSW hat angekündigt, für ihn zu stimmen und ihm so zur Mehrheit zu verhelfen. Damit wolle man die, Zitat, Brandmauer-Idiotie beenden, sagte BSW-Gründerin Wagenknecht. Die Türkei und Pakistan haben Truppen nach Saudi-Arabien geschickt für den Kampf gegen die Houthi-Miliz. Gestern hatten die Houthis wieder Ziele in Saudi-Arabien ins Visier genommen, darunter den internationalen Flughafen der Hauptstadt in Riad. Die Miliz wird vom Iran unterstützt. Immer mehr Menschen setzen bei psychischen Problemen auf digitale Unterstützung durch künstliche Intelligenz. Laut einer neuen Umfrage der AXA geben fast die Hälfte der Betroffenen an, dass sie bei psychischen Erkrankungen Unterstützung durch KI suchen. Die Studie, die vom Ipsos-Institut durchgeführt wurde, zeigt, dass sie das tun, um ihren eigenen Zustand besser einschätzen zu können oder um konkrete Ratschläge für den Alltag zu finden. Auch wenn die Technik einen schnellen ersten Rat geben kann, ersetzt sie nicht den Besuch bei Fachleuten. Wer sich wirklich schlecht fühlt, sollte die KI eher als Ergänzung sehen und bei ernsten Problemen immer den Austausch mit Experten suchen. Soweit die Meldungen mit Thorsten Adolfs.
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3: Da kriecht aktuell noch Nebel durch die Täler, aber der Tag wird noch überall freundlich. Bis 22 Grad kriegen wir auch wieder. Aktuell ist es aber noch deutlich frischer. 7 Grad in Eslohe, 8 Grad in Hallenberg. Morgen auch erst wieder Nebel, dann wird es wieder sonnig, aber zum Abend hin regnet es dann auch mal wieder. Radio Sauerland Verkehr, da ist es inzwischen mal wieder ziemlich stauig rund um die A46 Brilon Richtung Neheim. Zwischen Arnsberg-Altstadt und Neheim Süd haben wir aktuell 3 Kilometer Stau und mindestens 20 Minuten Zeitverlust. Und auch auf der Ausweichstrecke zwischen Bruchhausen und Hüsten 5 Minuten drauf und die Ortsumgehung von Hüsten auch in Fahrtrichtung Autobahn mindestens 10 Minuten plus. Geblitzt wird auch im Winterberg-Niedersfeld in der 30er-Zone. Da steht der Blitzeranhänger und dann wurde uns gerade noch ein Frischer gemeldet in Winterberg am Viadukt zwischen Silbach und Sittlinghausen. Alles weitere gerne melden, direkt hier ins Studio, wenn ihr es per WhatsApp macht, damit ich es direkt weitersagen kann. Die Nummer dafür, die steht auf radiosauerland.de. Gibt es eigentlich fürs Leben irgendeine Einstellung, in der man sämtliche Spinnenbilder aus seiner Welt verbannen kann? Oh, eben irgendwie wieder durch Social Media gekreuzt, gar fettes Spinnenbild. Ich so, das geht so nicht, dass ich jedes Mal einen Herzinfarkt bekomme. Hat da die KI noch nichts erfunden?
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3: Ah, Caroline Linke ist hier, 4 nach 8. Solange es nur die Bilder sind, geht's ja noch. Aber ich will es nicht heraufbeschwören. Bob Sinclair jetzt. Love Generation.

Radio Sauerland ist hier und ich glaube, inzwischen ist es gar nicht mehr so was Besonderes, wenn Stars erstmal bei TikTok irgendwie groß werden, ne? Weil ist ja irgendwie ein guter Weg, kannst ja erstmal so deinen Kram hochladen, mal gucken, ob das gut ankommt. Hat bei Miles Smith ja auch hervorragend geklappt. Der hatte erstmal ganz normal studiert, mit Abschluss übrigens in Soziologie und Sozialpolitik. Aua, ne? Aber hatte irgendwie immer so das Verlangen, Musik zu machen in sich. Also TikTok auf und ab dafür und inzwischen ist er auch im besten Mix bei uns gelandet. Miles Smith jetzt, Stargazing.

0: Don't speak. No doubt bei Radio Sauerland. Einen schönen guten Morgen. Gestern hat sich Kanzler Merz ja mal wieder hier in der Nähe rumgetrieben, ne? War in seiner alten Schule in Rüthen. Da hat er Abi gemacht am Petrinum in Brilon. War es ja vorher nicht so gut für ihn gelaufen. Also ab nach Rüthen. Stufensprecher Moritz durfte ihn dann auch etwas interviewen.
1: Wir hatten ihn ja gefragt, wie er mit Kritik umgeht. Und er hat ja prinzipiell gesagt, dass er die Kritik jetzt zwar annimmt, und also die konstruktive Kritik annimmt, aber nicht unbedingt zu Herzen nimmt. Also dass er quasi versucht, sich dann da zu bessern, aber nicht unbedingt bei allem dann sagt, ja, okay, so war es, tut mir leid, dass er jetzt schon hinter seiner Meinung steht.
0: Ja, ich meine, klar kannst du es als Kanzler nicht allem recht machen, aber wenn einfach alles abperlt, na gut. Jedenfalls hat Merz auch ein bisschen was Persönliches erzählt bei Leni.
2: Zum Beispiel, dass er, wo er hier in die Schule gekommen ist, hatte er einen Mathelehrer, der ihm geholfen hat, wieder, ich sag mal, Spaß an Mathe zu haben. Und ich glaube, das hat er bei uns im Podcast auch gesagt, dass ihm das wirklich geholfen hat, dass es hier Lehrer gab, die unterstützt haben und dass diese Schule auch maßgeblich dazu beigetragen hat.
0: Ja, musste auch mal Glück haben, hatte Merz mehr Glück als ich. Meine Mathelehrer sind allesamt an mir gescheitert, aber ja, lag wohl nicht an den Lehrern.

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Angel, Moving to the Sun bei Radio Sauerland. 8.22 Uhr. 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Beim letzten habt ihr uns hier in die Hütte eingerannt, also dachten wir uns, machen wir nochmal für euch, ne? Nur damit ihr das schon mal gehört habt. Bangkok.

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0: Golden. Für den Dienstagmorgen, obwohl das Wetter aktuell nicht so golden ist in den meisten Teilen des Sauerlandes. Aber das macht nichts, das wird es noch. Jetzt versorgen wir euch erstmal mit allen wichtigen Infos. Um 8.30 Uhr sind nämlich die Top-Meldungen dran und was da ansteht. Und wichtig ist, es hört dafür Mechthild Brüne.
1: Guten Morgen. Karriere oder Kinder? Für viele Sauerländerinnen ist das noch immer eine schwierige Frage. Nach Angaben der Arbeitsagentur reduzieren Mütter häufig ihre Arbeitszeit. Das kann Weiterbildung und Aufstieg erschweren. Später kommt oft die Pflege der eigenen Eltern hinzu. Auch dann stecken meist die Frauen beruflich zurück. Die Arbeitsagentur Meschede-Soest fordert deshalb bessere Chancen auf Entwicklung, auch in Teilzeit. In der Woche der Chancengleichheit bietet sie dazu aktuell Online-Veranstaltungen an. Der Demokratiebus der Konrad-Adenauer-Stiftung macht diese Woche Station in Arnsberg. Heute Nachmittag ist er am Berufsbildungszentrum der Handwerkskammer Südwestfalen. Dort geht es um Themen wie Extremismus und Fake News. In Workshops lernen die Teilnehmer, wie sie unsere Demokratie schützen und Falschmeldungen erkennen können. Morgen ist der Bus am St. Ursula-Gymnasium in Neheim. Mit dem Demokratiebus will die Stiftung den politischen Austausch fördern. Und das waren die Top-Meldungen aus dem Sauerland mit Mechthild Brüne. 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

0: Süd haben wir aktuell 1 Kilometer Stau an der Baustelle, macht 10 Minuten Zeitverlust. Und geblitzt wird 2-mal in Winterberg, 1-mal in Niedersfeld und dann auch zwischen Silbach und Sittlinghausen. Weitere Staus oder Blitzer gerne melden. Alles, was ihr seht, dann sagt ihr mal eben kurz Bescheid, direkt hier ins Studio, per WhatsApp. Die Nummer, die steht auf radiosauerland.de.
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0: Also manchmal frage ich mich, wie Menschen auf ihre Forschungsthemen kommen. Im 18. Jahrhundert haben Forscher mal Ameisen betrunken gemacht. Warum? Ja, okay, aber was da rausgekommen ist, wenn die alkoholisierten Insekten auf nüchterne Ameisen trafen, wurden die von denen zurück zum Bau getragen. Ja, im Sauerland nennst du das Schützenfest oder bald wieder Weihnachtsmarkt.
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0: Und ja, auch als Ameise oder Sauerländer kannst du stilles Wasser trinken, ist mir völlig bewusst. Caroline Linkes hier, euch einen schönen Start in den Dienstag. 8:33 Uhr jetzt.

Der beste Mix bei Radio Sauerland. Kanan, Waving Flag und weiter geht's mit Ronan Keating. Ich finde den Song, kannst du auch ganz charmant als Beleidigung benutzen, ne? So vielleicht für die nicht so unbedingt Lieblingskollegen, wenn du dann sagst, ach, weißt du was, ich mag dich ja gerne, aber am besten drückst du dich immer aus, wenn du einfach mal gar nichts sagst. Bei ihm ist aber als Liebeslied gemeint. Also wir verstehen uns auch ohne Worte. When you say nothing at all. Und so ist es ja auch schöner.

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0: Radio Sauerland ist hier am Dienstag und es geht wieder los. Wir sind im November wieder an Grundschulen unterwegs mit diesem Kollegen hier.
1: Der hat so ein helles Silber und ein rot-weißes Schal.
2: Hörner, Schal, weiß und rot.
0: Richtig, das ist unser Emil. Unser Verkehrsmaskottchen. Wirklich so groß wie ein Maskottchen, wie man sie zum Beispiel aus Fußballstadien kennt. Kuschelig, grau, wo der ist. Das ist auch Quatsch. Aber wir wollen auch was lernen. Also, wir kommen an Grundschulen im Sauerland vorbei, sprechen mit den Kleinen über den Schulweg, melden uns von den Schulen hier ins Radioprogramm und haben einfach eine gute Zeit. Ihr könnt euch ab sofort bewerben. Das Formular findet ihr auf radiosauerland.de unter Aktionen. So hat es zum Beispiel geklungen, als ich letztes Mal im Bestwig Nuttler war.
3: Morgen!
0: Du hast gesagt, du kennst den Emil schon, ne? Woher denn?
1: Vom Radio.
0: Und wie findest du den Emil?
1: Schön und toll.
0: Emma, was hat er denn jetzt schon alles bei euch in der Klasse gemacht?
1: Bei Kindern die Haare strubbel.
0: Emil kann nämlich auch tanzen. Es ist nämlich auch ein Tanzelch. Habt ihr einen Vorschlag, was der mal für Tanzmoves machen könnte? I like to move it, move it. Ja.
4: I like to move it, move it. You like to move it.
0: Ja, oh, wir kriegen Applaus. Das ist schön. Macht's gut, ihr Süßen. Tschüss. So, wenn ihr da auch Bock drauf habt, bewerbt euch. 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
1: Mit Thorsten Adolfs. Guten Morgen. Raus aus der Schule, rauf auf die Straße. In Frankreich gehen die massiven Schülerproteste weiter. Heute soll es wieder einen landesweiten Aktionstag geben. Malte Albrecht aus dem News-Team, Premierminister Le Cornu hat zwar schon angekündigt, auf die Sorgen der Schüler einzugehen, trotzdem werden die Proteste immer heftiger.
2: Ja, allein gestern gab es an fast 600 Schulen Unruhen und heute wird in Großstädten wie Paris, Lyon und Marseille demonstriert. Die Jugendlichen fordern bessere Lernbedingungen, eine bessere Ausstattung der Schulen und kürzere Schultage. Unterstützung bekommen sie von Bildungsgewerkschaften und linken Parteien. Gleichzeitig wächst die Sorge vor neuer Gewalt. In den letzten Tagen wurden schon Schüler und Sicherheitskräfte teils schwer verletzt. Für Erschütterung sorgt der Fall eines 15-Jährigen in Nordfrankreich, dem durch eine Polizeigranate die Hand abgerissen wurde. Dieser dramatische Vorfall droht die Proteste jetzt weiter anzuheizen.
1: Was läuft denn eigentlich falsch im französischen Schulsystem?
2: Da kommen gleich mehrere Probleme zusammen, zum Beispiel der Lehrermangel. Zuletzt waren gut 2000 Stellen unbesetzt. Ein Grund dafür ist das Geld. Lehrer verdienen in Frankreich nicht mal halb so viel wie in Deutschland. Dazu kommt der Schulalltag. In Frankreich gibt es zwar lange Ferien, dafür aber extrem lange Schultage. Gymnasiasten haben teilweise von 8 bis 18 Uhr Schule und müssen abends noch Hausaufgaben machen. Und im Sommer heizen sich viele Schulgebäude stark auf, weil sie nicht ausreichend gegen Hitze geschützt sind. Für notwendige Umbauten fehlt vielen Gemeinden aber das Geld. Also im französischen Schulsystem liegt so einiges im Argen.
1: Malte, danke für die Infos. Und jetzt weitere Themen im Überblick. Im Prozess um zusätzliches Schmerzensgeld nach dem Absturz der Germanwings-Maschine mit 150 Toten wird am Vormittag vor dem Landgericht Braunschweig das Urteil erwartet. 30 Hinterbliebene fordern 11 Jahre nach der Katastrophe jeweils bis zu 110.000 Euro von der Bundesrepublik. Sie sagen, die Flugtauglichkeit des Co-Piloten sei damals nicht ausreichend überwacht worden. Ungefähr 2 von 3 Studienanfängern bleiben in ihrem eigenen Bundesland.

0: Bundesland. Das hat das Statistische Bundesamt ermittelt. Je nach Hochschulvielfalt und Attraktivität der Lebensumstände können es auch mehr sein. Zum zweiten Mal innerhalb von 2 Wochen zieht ein sehr unangenehmer Geruch durch die Siegener Innenstadt. Feuerwehr und Umweltamt seien die Nacht hindurch im Einsatz gewesen, heißt es. Es sei aber nicht gelungen, die Ursache für den Gestank zu finden. Elektroautos werden gegenüber Verbrennern immer erschwinglicher. Experten beobachten, dass der Preisabstand zwischen den beliebten Modellen spürbar schrumpft. Nach Berechnungen des Center Automotive Research mussten Käufer für einen Stromer im September im Schnitt nur noch ungefähr 2.100 Euro mehr bezahlen als für ein vergleichbares Modell mit Verbrennermotor. Vor 2 Jahren lag der Preisunterschied zwischen E-Auto und Verbrenner noch bei über 6.500 Euro. Es wird erwartet, dass diese Preisentwicklung in den nächsten Monaten weitergeht. Das waren die Nachrichten mit Thorsten Adolfs.
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2: In einigen Tälern hängt noch sehr stur der Nebel, in Ecken vom Meschede zum Beispiel, aber nach und nach kämpft sich die Sonne durch und wir kriegen überall einen richtig hübschen Herbsttag. Bis 22 Grad, viel blauer Himmel und Sonne und in den nächsten Stunden kommt halt auch noch einiges an Grad dazu. Bislang erstmal 7 Grad in Schmalenberg-Dorla und 10 Grad jetzt in Arnsberg-Bruchhausen. Radio Sauerland, Verkehr. Geblitzt wird im Winterberg am Viadukt zwischen Silbach und Sittlinghausen und in Winterberg-Niedersfeld steht halt weiterhin der Blitzanhänger. Ansonsten läuft's aktuell bei uns im Sauerland, aber wenn ihr irgendwo länger steht oder noch einen Blitzer seht, dann sagt da mal eben kurz Bescheid. Könnt ihr ja immer machen, jederzeit hier direkt in unser Sendestudio per WhatsApp. Die Nummer, die steht auf radiosauerland.de. Musik von Kamrad habe ich jetzt und irgendwie war mir klar, dass der ein gutes Herz hat. Ich weiß auch nicht, also irgendwie macht er den Eindruck, finde ich. Der hat zum Beispiel vor kurzem bei der Aktion Kinderklinik-Konzerte mitgemacht, war auf der Kinderstation des Uniklinikums in Münster und hat dafür die kleinen Patienten Musik auf der Gitarre gemacht. Solche Menschen mag ich, die einfach auch an andere denken, ne? Den nächsten Song hat er wahrscheinlich auch gespielt. Be Mine haben wir jetzt nämlich im besten Mix.
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2: 9:04 ist es inzwischen. Ich bin Caroline Linke. Kommt gut.

0: Guten Morgen. 9:09 inzwischen. Und heute haben wir schon den größten kleinen Achterbahn-Fan der Welt glücklich gemacht. Das ist so niedlich.
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0: Frank hatte uns geschrieben, er möchte mit seiner Familie unbedingt in den Europapark nach Rust. Also eigentlich möchte seine kleine Tochter dringend dahin.
2: Irgendwann habe ich aus dem Europapark eine Messlatte mitgebracht, wo man gucken kann, wie groß sie ist. Und jeden Morgen, das Erste, was sie wirklich nach dem Aufstehen macht, die stellt sie wieder dran und guckt, darf ich schon mehr fahren?
0: Wie niedlich, oder? Papa, Papa, heute geht bestimmt mehr. Ja, aber die Aktion morgens war es noch nicht in der Family.
2: Abends räumt sie den ganzen Wohnzimmertisch ab, dann legt sie eine Decke drauf, stellt das Wäschefass da drauf, dann machen wir ein On-Ride-Video an und dann bewege ich das Wäschefass entsprechend zur Achterbahn. Und die macht auch schon die Arme hoch, also die ist da wirklich Feuer und Flamme.
0: Ja, alle verknallt in die Kleine hier. Natürlich erfüllen wir den Wunsch, inklusive Hotel und allem drum und dran. Und euren größten Herzenswunsch würden wir auch gerne erfüllen. Bewerbt euch über radiosauerland.de und vielleicht habt ihr uns dann bald schon am Telefon. 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

0: Radio Sauerland, Checky Rum Burner Boy. Heute T-Shirt-Wetter im Oktober. Also bitte nicht jetzt, das gibt einen Schnupfen, aber später am Tag werden es wieder bis 22 Grad, morgen auch nochmal so an die 20. Und dann kriegt dieser schicke goldene Oktober von einem Tiefdruckgebiet erstmal eine verpasst. Donnerstag direkt Regen und Wind und auf den Bergen nur noch einstellige Höchstwerte. Da gehen bestimmt wieder die Kamine im Sauerland an, ne? Also noch ist meine Heizung zu Hause aus, mal gucken, wie lang noch.
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0: Schönen guten Morgen, 9.22 Uhr ist es inzwischen. Also aktuell haben wir ja zwei Blitzer, ne, beide im Winterberg. Einmal im Viadukt zwischen Silbach und Sittlinghausen. Und dann der sture Blitzanhänger in Niedersfeld, der da schon eine ganze Weile steht. Aber an mindestens zwei weiteren Stellen werden heute noch irgendwann welche aufgestellt. Könnt ihr euch also merken, in Sundern-Allendorf auf der Allendorfer Straße und in Ulsberg zur Grotte. Und sobald ihr was entdeckt, meldet euch einfach, dann schickt ihr mir eine WhatsApp. Die Nummer dafür, die steht auf radiosauerland.de.
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0: Taylor Swift. Cruel Summer hier bei Radio Sauerland. Es ist Dienstag und 9.30 Uhr, also bringen wir euch jetzt wieder auf den aktuellsten Stand der Dinge. Euer Sauerland-Update kriegt ihr immer hier. Unsere Top-Meldungen und die jetzt von Mechthild Brüne.
1: Guten Morgen. Technik für Jungen, soziale Berufe für Mädchen. Solche Rollenbilder prägen bei uns noch immer die Berufswahl. Das sagt die Arbeitsagentur Meschede Soest. Frauen arbeiten hier häufiger in sozialen Berufen. Im technischen und industriellen Bereich sind sie seltener vertreten. Frauen stellen 83% der Beschäftigten in Teilzeit. Die Arbeitsagentur will Mädchen früh für mehr Berufe begeistern. Während der Woche der Chancengleichheit informiert sie aktuell auch über Weiterbildung und Wiedereinstieg. Der Demokratiebus der Konrad-Adenauer-Stiftung macht diese Woche Station in Arnsberg. Heute Nachmittag ist er am Berufsbildungszentrum der Handwerkskammer Südwestfalen. Dort geht es um Themen wie Extremismus und Fake News. In Workshops lernen die Teilnehmer, wie sie unsere Demokratie schützen und Falschmeldungen erkennen können. Morgen ist der Bus dann am St. Ursula-Gymnasium in Neheim. Mit dem Demokratiebus will die Stiftung den politischen Austausch fördern. Und das waren die Top-Meldungen aus dem Sauerland mit Mechthild Brüne. Mehr News findet ihr jederzeit in unserer App oder auf radiosauerland.de.
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0: Ich glaube, jetzt haben wir den Nebel so langsam geschafft. Ein bisschen rund um einige Wälder ist es noch früh dunstig, aber die Sonne gibt alles. Wir kriegen einen schönen Herbsttag bis zu 22 Grad, viel blauer Himmel. Und aktuell sind wir aber noch ein bisschen kühler unterwegs als dieses 22 Grad Logo. Ne? 8 Grad in Schmallenberg, 11 Grad jetzt in den ersten Ecken von Arnsberg, damit wir es da auch mal zweistellig haben. Radio Sauerland Verkehr. Geblitzt wird bei uns im Winterberg am Viadukt zwischen Silbach und Siedlinghausen und der

0: Blitzeranhänger steht weiterhin in Winterberg-Niedersfeld in der 30er-Zone in Fahrtrichtung Ulsberg. Wenn es sonst noch was gibt, gerne melden. Könnt ihr direkt hier ins Studio schicken per WhatsApp. Die Nummer dafür, die steht auf radiosauerland.de.
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1: Caroline Linke ist hier.

0: Guten Morgen an diesem Dienstag. 9:35 ist es und der Atze, der hat's wieder schwer. Ne? Mann, Mann, Mann, Mann, Mann.
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3: Ja, nee, ist klar.
4: Der Tankrabatt 2.0 ist da. Und, habt ihr da schon was von gemerkt? Nee, ne? Ich auch nicht. Ich habe nur neulich, als Fritze Merz die 17 Cent Rabatt angekündigt hat, gesehen, dass die Tankstellen diese 17 Cent sofort auf den Preis draufgehauen haben. Ja, das ist Verarsche auf hohem Niveau. Wenn man sich mal überlegt, dass der Spritpreis zur Hälfte aus Steuern besteht. Ja, sicher, was denkt ihr denn? Was ist da drin? Energiesteuer, CO2-Abgabe, Erdöl.

0: Ölbevorratungsabgabe. Habe ich noch nie gehört, aber ist drin. Wie bei so einer Frikadelle. Alles drin. Obendrauf noch die Mehrwertsteuer. Und bitte, gute Fahrt. Ist klar. Der Sprit ist und bleibt einfach zu teuer in Deutschland. Ja, das ist nicht nur meine Meinung. Die Tankstellen melden jetzt immer öfter Fälle von Benzinklau. Ja, wir werden kriminalisiert. Dabei ist doch Benzinklau für den Berufspendler wie Mundraub. Aus der Not heraus. Ich plädiere für mildernde Umstände. Weil, wer gar nicht erst ins Kassenhäuschen geht, der kommt auch nicht in die Versuchung, noch schnell einen Snickers zu klauen. So, und da haben wir ihn doch, den positiven Effekt am teuren Sprit. Wer Sprit klaut, der vermeidet Junkfood und liegt am Ende auch unserem Gesundheitssystem nicht mit Diabetes auf der Tasche.
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0: 9.43 Uhr ist es inzwischen hier bei Radio Sauerland. Guten Morgen!
1: Guten Morgen, alle zusammen!
0: Ja, ich finde das immer so süß, wenn wir an Grundschulen begrüßt werden. Und bald geht's wieder los damit. Radio Sauerland kommt an Grundschulen bei uns hier. Wir sprechen mit den Kindern über wichtige Dinge auf dem Schulweg, wie sie sicher über die Straße kommen. Und natürlich bringen wir Geschenke mit, ne? Kleine Elchreflektoren. Das ist unser Emil. So ein kleines, ganz leichtes Kuscheltier, macht sich super am Tornister. Und wenn das Licht der Scheinwerfer draufstrahlt, werden die Minis halt besser gesehen, weil es reflektiert wird. So möchten wir einfach den Schulweg ein bisschen sicherer machen. Und wir bringen auch Emil in XXL mit. Und dann tobt plötzlich so ein riesiger Elch durch die Klasse. Es wird schön, bewerbt euch einfach. Das geht jetzt über radiosauerland.de.

Nico Santos. 9.46 Uhr ist es, hier ist Radio Sauerland. Nach 10 Uhr übrigens mit Kevin Zimmer im Studio. Ich bin Caroline Linke und raus. Ihr macht euch bitte einen schönen sonnigen Dienstag und wir hören uns. Bis denn!

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1: Mit Thorsten Adolfs. Guten Morgen. Etwas mehr als 4 Wochen nach der Landtagswahl in Sachsen-Anhalt versammelt sich heute zum ersten Mal das neu gewählte Parlament. Alle 83 Abgeordneten wollen in einer Stunde im Landtag in Magdeburg dabei sein. Fast die Hälfte von ihnen gehört zur rechtsextremen AfD. Der Ministerpräsident wird noch nicht gewählt. Dafür stehen andere Wahlen an, die schon jetzt für Zündstoff sorgen. Infos von Marc Weiß.
2: Es gilt vor allem, einen neuen Landtagspräsidenten zu wählen. Und da die AfD stärkste Fraktion ist, hat sie das erste Vorschlagsrecht und das hat sie auch schon wahrgenommen. Die Fraktion schlägt ihren derzeitigen parlamentarischen Geschäftsführer Tobias Rausch vor. Das BSW hatte angekündigt, einen AfD-Kandidaten zumindest für dieses Amt zu unterstützen. Und damit gilt es als sehr wahrscheinlich, dass eine rechtsextreme Partei ab heute zum ersten Mal seit dem Verbot von Hitlers NSDAP einen Landtagspräsidenten in Deutschland stellt. Der Kandidat ist kein Unbekannter. Rausch gilt als eine der Schlüsselfiguren in der Affäre um Vetternwirtschaft in der AfD. Und auch wenn noch nicht klar ist, ob die AfD in Sachsen-Anhalt wirklich an der Regierung beteiligt wird, macht sich der Verfassungsschutz große Sorgen. Man befürchtet, dass dann geheime und für das Land sicherheitsrelevante Informationen von der AfD an rechte Kreise und auch an Russland weitergeleitet werden. Die Datensysteme und der Infoaustausch müssten diesbezüglich dringend angepasst werden. Das sagt der Präsident des Bundesamtes für Verfassungsschutz Seelen. Man habe hier aber auch schon Vorkehrungen getroffen. Welche genau das sind, sagte Seel nicht.
1: Und jetzt weitere Nachrichten im Überblick. Immer mehr junge Männer haben keine Lust auf die Bundeswehr. Laut Statistischem Bundesamt sind von Januar bis Ende August mehr als 12.000 Anträge auf Kriegsdienstverweigerung bei der zuständigen Behörde eingegangen. Das sind schon jetzt mehr als 3-mal so viele wie im gesamten vergangenen Jahr. In Frankreich gehen die Schülerproteste weiter und es gibt immer mehr Verletzte. Einem 15-Jährigen wurde gestern durch die Explosion einer Polizeigranate die Hand abgerissen. Die Schüler fordern unter anderem kürzere Schultage und eine bessere Ausstattung ihrer Schulen. In Troisdorf im Rhein-Sieg-Kreis hat die Polizei ein Drogenversteck gefunden. In einer Wohnung wurden mehrere Kilogramm Marihuana und Haschisch gefunden. Außerdem Kokain, Heroin, Ecstasy-Tabletten und Amphetamin. Die Einsatzkräfte entdeckten auch mehrere Schusswaffen und passende Munition, darunter ein Sturmgewehr. Es gab 2 Festnahmen. Die Stiftung Warentest und der ADAC warnen vor 2 Kindersitzen. Es geht um den Britax Römer BabySafe Pro in Kombination mit der Basis VarioBase 5Z und um den X-Kit Mini-Kit Core. Beim Modell von Britax brach im Test in der Liegeposition das Gurtschloss. Beim X-Kit gab der Stützfuß so stark nach, dass das Gurtschloss samt Schrittgurt herausgerissen wurde. Die Tester sagen, so ein Versagen sei absolut inakzeptabel. Eltern müssten sich blind darauf verlassen können, dass ihre Kinder bei einem Unfall gut geschützt sind. Im Fall des X-Kit hat der Hersteller den Verkauf gestoppt und einen Rückruf gestartet.

0: Der Sitz wird kostenlos ausgetauscht. Beim Sitz von Britax sollte die Sitzschale ab sofort nur noch auf die aufrechte Position eingestellt und der Sitz mit dem normalen Autogurt festgeschnallt werden. Soweit die Meldungen mit Thorsten Adolfs.
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2: Auch heute ist es nochmal schön. Wir bekommen reichlich Sonne ab und da sind auch ein paar Wolken dabei. Es wird aber trocken bleiben. Das alles bei Temperaturen so zwischen 20 und 23 Grad. Auch morgen starten wir erstmal schön in den Tag. Das bleibt auch bis zum Abend so. Dann ziehen immer mehr Wolken rein und die bringen dann auch Regen mit. Der Donnerstag, der wird dann allerdings wieder ein bisschen regnerischer.
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2: Und das sind die längsten Staus, alles ab 19 Minuten Zeitverlust. A1 Dortmund-Euskirchen zwischen Burscheid und Kreuz, Köln-Nord, 8 Kilometer, 23 Minuten on top. Die A3 Arnheim-Köln zwischen Kreuz-Oberhausen und Kreuz-Kaiserberg, 8 Kilometer, 19 Minuten mehr. A4 Aachen-Köln zwischen Kreuz-Köln-West und Köln-Eiffeltor, 4 Kilometer, 29 Minuten. A4 Olpe-Aachen zwischen Bergisch Gladbach-Refrath und Köln-Eiffeltor, 7 Kilometer, hier müsst ihr 32 Minuten mehr Zeit einplanen. Die A44 Kassel-Dortmund zwischen Kreuz-Werl und Kreuz-Dortmund-Unna, 8 Kilometer. 24 Minuten on top. Die A57 Nimwegen Köln zwischen Mörskapellen und Krefeld-Opp um 3 Kilometer. Hier sind es 38 Minuten. Und die 59 Bonn-Köln zwischen Köln-Bahn und Reihe Köln-Port 3 Kilometer 22 Minuten mehr. Ich wünsche euch eine gute Fahrt mit uns. Das ist ein bisschen wie zurück in die Kindheit. Ja, der Süßwarenhersteller Mars, die machen übrigens nicht nur Schokoriegel, nein, die bringen auch Rickless Bermit zurück. Ja, diese Kaugummistreifen, kennt ihr die noch? Einzeln eingepackt in so Alufolie. Und nur bis Dezember soll es die Kaugummis geben. Wenn jetzt Langnese noch das Sky-Eis zurückbringt, kennt ihr das noch? Ich wäre dann zufrieden. Und dazu läuft Sascha mit If You Believe. Das mit der Musik kriegen wir hin, das mit den ausgestorbenen Süßigkeiten. Ich glaube, da müssen wir eine Petition gehen. Ja, welche Süßigkeiten hättet ihr gerne wieder zurück? Könnt ihr gerne euch mal melden, vielleicht kenne ich die ja auch. 0800 50 80 550, kostenlose Studio-Hotline. Ich bin Kevin Zimmer, wünsche euch einen schönen Dienstag.
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0: Leute, Finger weg vom Kaufen-Button, ja? Geht am besten gar nicht ins Internet heute. Es ist Tag 1 der Prime Deal Days. Ihr müsst also höllisch aufpassen, dass ihr nicht irgendwo irgendwas kauft, was ihr gar nicht braucht, nur weil es runtergesetzt ist. Das geht schneller, als ihr denkt. Deswegen hier nochmal wirklich meine Warnung. Kauft dann...
1: Hallo, Herr Zimmer.
0: Habe ich Sie schon mal gesehen?
1: Ich bin Anna. Anna Zohn.
0: Das erinnert mich an was.
1: Sie wollten doch was kaufen.
0: Nein.
1: Doch, ich habe hier eine Zuckerwattemaschine, die hochautomatisiert an alles Zuckerwatte dreht, was Sie in die Maschine halten. Ich halte gerade zum Beispiel meinen ganzen Arm rein.
0: Nee, aber mein Arzt sagt, ich soll aufpassen, auch wegen Diabetes.
1: Jetzt halte ich mein Bein rein und sie kostet 30% weniger.
0: Ich nehme direkt 4.
1: Sehr gut.
0: Dafür kann man es ja auch nicht selbst machen, ne?
1: Bis morgen, Herr Zimmer.
0: Nee, ich brauche jetzt aber nichts mehr.
1: Ja, ja.
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1: Da hat sich der Nebel mittlerweile fast komplett aus den Sauerländer Tälern verzogen. Aktuell ist fast nur noch Sonne und blauer Himmel angesagt. Bei Höchstwerten von im Moment noch 14 Grad. Wir messen zum Beispiel 13 Grad in Medebach-Küstelberg und ebenfalls 13 sind es bei euch in Eslohe-Köckelheim. Auch morgen gibt es erstmal Nebel zum Start in den Tag. Der verzieht sich dann aber relativ flott und wir kriegen Höchstwerte von bis zu 21 Grad hin. Richtung Abend zieht es sich aber zu und es kommt ein bisschen Regen runter.
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1: Und da der Blick auf unsere Straßen sieht soweit ganz entspannt aus. Also es gibt keine Staus oder andere Verkehrsstörungen aktuell. Dafür aber gleich zwei Blitzer. Die stehen in Arnsberg-Neheim auf der B7. Da müsst ihr in Fahrtrichtung Bachum aufpassen. Und dann noch in Winterberg-Niedersfeld. Tempo 30, da steht der Blitzeranhänger und er blitzt in Fahrtrichtung Ulzberg. Das war's soweit. Falls ihr noch etwas entdeckt auf eurem Weg, klingelt gerne kurz durch. Die Nummer ist die 0800 101 68 39. Allen da draußen eine gute und sichere Fahrt.
2: Das ist was. Hallo, Kevin Zimmer hier. Habt ihr das Hochzeitsvideo auch schon online gesehen? In den USA hat ein Bräutigam bei der Hochzeit beim Eheversprechen seine Frau mit dem falschen Vornamen angesprochen. Er hat sie Emily genannt, obwohl sie Emma heißt. Fun Fact, die Schwester der Braut heißt Emily. Ihr fangt jetzt nicht an zu spekulieren, Freunde, ja? Das war nur ein Versprecher.
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0: Wir sind sehr froh, dass er das erste Mal dabei ist. Comedian Toni Bauer feiert seine Comedy-Camp-Premiere. Und zwar in seiner Heimatstadt Duisburg. Es kann also besser gar nicht sein. Normalerweise tritt er total ungern in Duisburg auf, weil er sagt, mich kennt hier ja eh jeder. Ja? Kein Wunder, wenn er immer mit seinem Opa am Fenster steht. Ne?
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3: Mein Opa ist so ein typischer alter Mann. Der guckt den ganzen Tag aus dem Fenster.

0: Fenster. Kennt ihr die alten Männer? Und der guckt immer aus dem Fenster, als hätte der Ländereien. Letztes Mal guckt er aus dem Fenster und redet 20 Minuten mit seinem besten Kumpel von gegenüber, der auch aus dem Fenster guckt. Und die führen ein Gespräch ohne Inhalt, noch nie so eine Scheiße gehört. Wolle, Jürgen und Bus. Und selber? Ah, hör doch auf. Sehen wir uns? Wir sehen uns. Kommt der rein, guckt er mich an, sagt der, Alter, der hat mir wieder ein Kotelett an den Ohren gelabert.
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3: Neu bei uns, Alex Warren, Emerald Eyes.

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1: Mit Thorsten Adolfs. Guten Tag. Künstliche Intelligenz gehört für viele von uns schon lange zum Alltag, zum Beispiel bei der Nutzung von Chatbots für medizinische Tipps. Eine echte Diagnose ersetzt das aber nicht. Darüber sind sich offenbar auch viele Tierhalter im Klaren. Wenn der Hund oder die Katze krank sind, dann geht's nämlich lieber in die Praxis statt zu Dr. KI. Das zeigt die aktuelle Haustierstudie der Uelzener Versicherungen. Malte Albrecht aus dem News-Team. Das Vertrauen in KI bei der Tiergesundheit ist also überschaubar.
2: Ja, absolut. Laut der Studie wenden sich 61% der Befragten bei Krankheitssymptomen zuerst an eine Tierarztpraxis. KI-Tools wie ChatGPT, Claude oder Gemini fragen dagegen nur mickrige 6%. Zwei Drittel sagen sogar ganz klar, wenn es um die Gesundheit meines Tieres geht, vertraue ich KI-Informationen eher wenig oder gar nicht. Für eine erste Orientierung können digitale Angebote einen schnellen Überblick verschaffen, sagt der Uelzener Experte Galip. Geht es aber um gesundheitliche Entscheidungen für das eigene Tier, seine Verlässlichkeit und eine individuelle Einordnung gefragt. Und das kriegt ja KI bekanntlich nicht so gut hin.
1: Das zeigt ja auch, wie wichtig den Leuten ihre Tiere sind. Spiegelt sich das denn auch bei der allgemeinen Vorsorge wider?
2: Ja, unabhängig von plötzlichen Symptomen lassen fast 3/4 der Befragten ihr Haustier regelmäßig durchchecken. Unter den Katzenhaltern sind es 68, unter den Hundehaltern sogar 81%. Und noch mehr achten auf Impfungen und Entwurmung. Also, viele Halter kümmern sich um die Gesundheit ihres Tieres nicht erst, wenn Beschwerden auftreten. Für sie fängt das Thema schon lange vor dem akuten Praxisbesuch an, um Erkrankungen so früh wie möglich zu erkennen. Oder im besten Fall sogar zu vermeiden.
1: Dankeschön, Malte. Und jetzt weitere Themen in der Zusammenfassung. Der ehemalige Chef des Bundesnachrichtendienstes Hanning ist festgenommen worden. Laut dpa steht er unter Spionageverdacht. Auch einer von Hannings ehemaligen engen Mitarbeitern sei festgenommen worden, heißt es. Nach Angaben der Generalbundesanwaltschaft geht es unter anderem um den Verdacht des Auskundschaftens von Staatsgeheimnissen und einer geheimdienstlichen Agententätigkeit. Die Industrie warnt vor einer AfD-Landesregierung in Sachsen-Anhalt. Ein Aufschwung wäre mit einer AfD-Regierung nicht zu erwarten, sagt der BDI-Hauptgeschäftsführerin Gönner der NOZ, zumal die Partei Fachkräfte aus dem Ausland ablehne. Die AfD sei keine Wirtschaftspartei. Der Rüstungskonzern Rheinmetall hat mit der Serienproduktion von Satelliten begonnen. Die Fertigung in Neuss sei erfolgreich angelaufen, heißt es. Die Satelliten, die gemeinsam mit einem finnischen Unternehmen hergestellt werden, sollen mithilfe einer speziellen Technik auch bei Nacht und schlechtem Wetter präzise Aufnahmen von Truppenbewegungen und Stellungen des Feindes liefern. Busfahren in deutschen Großstädten ist immer noch keine ganz saubere Sache, denn der Großteil der Flotten tuckert weiterhin mit Diesel über die Straßen. Die Deutsche Umwelthilfe schlägt deshalb Alarm und fordert deutlich mehr Tempo bei der Umstellung auf Elektroantriebe. Besonders kritisch wird gesehen, dass fast die Hälfte der Städte plant, bis 2030 weitere neue Verbrennerbusse anzuschaffen. Die meisten E-Busse fahren in Mannheim, Freiburg und Karlsruhe, sagt die Umwelthilfe. In Essen, Wuppertal, Krefeld, Augsburg und Magdeburg war zu Beginn dieses Jahres dagegen kein einziger Elektrobus im Einsatz. Soweit die Meldungen mit Thorsten Adolfs.

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1: Ja, erst Sonne, dann Regen. Heute gibt's noch mal reichlich Sonne. Ein paar Wolken sind aber auch dabei. Es wird heute trocken bleiben bei 20 bis 23 Grad. Morgen geht's erstmal genauso schön los und es bleibt auch bis zum Abend so. Dann werden die Wolken aber mehr und die bringen dann morgen auch Regen mit. Am Donnerstag wird dann der komplette Tag regnerisch.
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1: Und jetzt alle Staus ab 16 Minuten Zeitverlust. A1 Dortmund-Euskirchen zwischen Burscheid und Kreuzköln-Nord. 8 Kilometer Plan, 24 Minuten Zeit ein. Die A4 Aachen-Köln zwischen Kreuzköln-West und Köln-Eiffeltor. 3 Kilometer, 20 Minuten mehr. Die A4 Olpe-Aachen zwischen Köln-Merheim und Köln-Eiffeltor. 7 Kilometer, 23 Minuten. A46 Heinsberg-Düsseldorf zwischen Jüchen und Kapellen. 2 Kilometer, 16 Minuten. Und die A57 Nimwegen-Köln zwischen Krefeld-Gartenstadt und Krefeld-Oppum. 3 Kilometer, da sind es 27 Minuten mehr. Ich wünsche euch eine gute Fahrt mit uns. Das ist ja ein neuer Trend, glaube ich. Hallo, Kevin Zimmer hier. Die Bands touren gar nicht mehr quer durch Deutschland. Wenn, dann machen sie mehrere Konzerte an einem Ort. Ne? Adele hat das vorgemacht. Da sind die Fans quasi zu ihr nach München gekommen. So machen es gerade auch die Backstreet Boys in Düsseldorf. Knapp 500.000 Fans waren dann bei uns in NRW. Morgen übrigens das letzte von den 10 Konzerten. Und Bon Jovi könnten im nächsten Jahr auch in Deutschland Halt machen. Leider nicht in NRW, es steht München im Raum.
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1: Bei mir spielen sie jetzt schon, müsst ihr auch nirgendwo hinfahren. Hier sind sie mit Always.

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1: Die Sonne begleitet uns durch den Tag und Wolken sind nur ganz vereinzelt mit dabei. Wir kommen auf bis zu 21 Grad in der Spitze. Aktuell natürlich noch ein bisschen kühler, 13 Grad in Hallenberg-Braunshausen und 15 Grad in Sundern-Altenhellefeld. Morgen landen wir dann bei bis zu 23 Grad. Da starten wir erst neblig rein, später wird es dann aber wieder freundlich und gegen Abend sind Schauer angesagt.
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1: Der Radio Sauerland Verkehr. Da hat Bernd uns gerade einen frischen Blitzer gemeldet. In Olsberg auf der Bahnhofstraße auf Höhe der Schule, da ist Tempo 30 angesagt. Danke dir fürs Bescheid sagen. Ansonsten wird noch geblitzt in Arnsberg-Neheim auf der B7 Fahrt Richtung Bachum. Und in Winterberg-Niedersfeld, da steht nach wie vor der Blitzeranhänger. Falls ihr sonst was gesehen habt, sagt uns gerne Bescheid über die 0800 101 68 39. Gute Fahrt.
2: Angeblich soll ja Sänger Benson Boone wieder verknallt sein und damit herzlich willkommen in unserer Promi-Ecke hier in meiner kleinen Show. Kevin Zimmer für euch immer knietief drin im Promi-Gerüchte-Sumpf. Es soll Alex Earl sein. Wer kennt sie nicht? Ich kenne sie nicht. 25 Jahre jung, von Beruf, habe ich rausrecherchiert, war nicht so schwer, Influencerin. Früher haben Stars Frauen mit richtigen Berufen gedatet, Reality-TV-Star oder Nagel- oder Schmuckdesignerin, aber jetzt halt Influencerin. Na guck, so ändern sich die Zeiten. Benson Boone, Sorry, I'm Here for Someone Else, jetzt für euch.
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0: Ihr kennt das wahrscheinlich auch, diese Fake-Mails, bei denen du viel Geld versprochen bekommst. Ja? Was machen wir damit? Ignorieren oder direkt löschen? Das hat sich auch Professor Peter Hegemann aus NRW gedacht. Kollege Sascha Fassbender, die E-Mail war aber seriös, oder?
1: Ja, hochseriös sogar. Sie kam aus Stockholm und hat Peter Hegemann, ja jetzt sag mal, umgerechnet ein Drittel von rund 1 Million Euro beschert. Er hat nämlich gestern den Medizin-Nobelpreis mit 2 anderen gewonnen.
0: Ja. Was ist das für ein Mann?
1: Also Peter Hegemann ist in Münster geboren, in Aachen aufgewachsen. Mittlerweile ist er Biophysiker und dabei total sympathisch und bodenständig, wie ich finde.
2: Ich freue mich natürlich, dass ich hier die Gelegenheit bekomme, auch vielleicht zu einem etwas allgemeineren Publikum mal über Optogenetik berichten zu können. Und mir kommt es darauf an, dass Sie verstehen, was Optogenetik ist. Und ich werde Sie nicht mit hunderten von Anwendungen quälen hier.
0: Ich mag es, dass er sagt, allgemeineres Publikum. Ja? Er meint uns beide.
1: Er meint uns beide, das glaube ich auch.
0: Das ist schön.
1: Und jetzt ist er eben Nobelpreisgewinner und er ist einfach mal reich. Der Nobelpreis ist mit 12 Millionen schwedischen Kronen dotiert, umgerechnet ca. 1 bis 1,1 Millionen Euro. Und das Ganze für Forschungen, er hat es eben gesagt, im Bereich Optogenetik, eine Technik, um die Aktivität von Zellen mit Licht kontrollieren zu können.
0: Ja, Nobelpreis hier, Pillepalle. Was wir jetzt wirklich gelernt haben, ist, Leute, lest eure E-Mails, ja, sorgfältig.
1: Ja, auf jeden Fall. Er bekam eine E-Mail, wie er selbst sagt, von jemandem, den er nicht kannte. Und in der Mail steht drin: Ruf mich zurück, ich habe was Wichtiges für dich.
0: Das klingt wie die E-Mails, die ich vom Prinzen von Sumumba bekommen habe, ob ich sein Geld mal irgendwie sicherstellen könnte.
1: Ja, ruf den mal zurück.
0: Auf jeden Fall. Den mache ich jetzt auch. Ja, so.
1: Dann schaut Peter Hegemann auf die Telefonnummer in dieser E-Mail und dann merkt er, yo, ich war schon mal in Schweden und mir kommt diese Vorwahl von da irgendwie bekannt vor. Und dann rief er halt zurück.
0: Ja. Und dann war reich, der Reichanruf sozusagen.
1: Genau, hat ihn reich gemacht, er ist jetzt frischer Nobelpreisträger und er sagt über diesen Moment, ey, es ist unglaublich, wenn du diese Nachricht bekommst, aber du brauchst einfach Zeit, um zu realisieren, was gerade passiert.
0: Ja, du brauchst Zeit, um zu realisieren, ich bin jetzt Nobelpreissieger und Träger.
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8: Hallo.
9: Hallo.
8: Hätten Sie kurz Zeit für eine kleine Umfrage?
9: Ja, worum geht's denn?
8: Um Beziehungen und den Druck in der heutigen Zeit.
9: Oh ja, das war bei uns lange ein ganz großes Thema.
8: Wirklich?
9: Hm.
8: Also viel Stress?
9: Ständig. Verbindungsprobleme, Missverständnisse, Funkstille. Manchmal hatte ich das Gefühl, wir sprechen komplett aneinander vorbei.
8: Klingt nach einer typischen On-Off-Geschichte.
9: Ja, an, aus, hab alles probiert. Nichts. Aber jetzt ist es vorbei. Ich habe eine neue Beziehung.
8: Ach was?
9: Ja, und das läuft. Wir haben voll die Connection, verstehen uns auf Anhieb. Natürlich gibt's auch Druck, aber damit können wir perfekt umgehen. Und sie bringt Farbe in mein Leben.
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1: Mit Thorsten Adolfs. Guten Tag. Beim Bundesnachrichtendienst bahnt sich ein großer Spionageskandal an. Der frühere BND-Präsident Hanning ist am Morgen festgenommen worden. Das hat die Bundesanwaltschaft bestätigt. Es geht unter anderem um den Verdacht des versuchten Landesverrats und der geheimdienstlichen Agententätigkeit. Malte Albrecht aus dem News-Team. Hanning ist da nicht der einzige Verdächtige.
2: Nein, außer dem 80-Jährigen wurde auch sein ehemaliger Büroleiter festgenommen. Er soll Hanning auch nach dessen Zeit an der Spitze des BND gegen Geld mit streng geheimen Informationen des Nachrichtendienstes versorgt haben. Von gut 2000 Dokumenten ist die Rede. Die Ermittler gehen davon aus, dass Hanning mindestens in einem Fall eine Sicherheitsanalyse für einen fremden Nachrichtendienst erstellt hat. Für welchen wurde nicht mitgeteilt. Hinweise auf Verbindungen zu Russland gibt es laut WDR, NDR und Süddeutscher Zeitung aber nicht. Hanning hatte den BND bis 2005 geleitet und war anschließend Staatssekretär im Bundesinnenministerium. Später arbeitete er als Sicherheitsberater in der Privatwirtschaft. Die beiden Männer sollen heute und morgen vor einen Ermittlungsrichter, der dann über die Untersuchungshaft entscheidet. Hanning auf die Spur gekommen waren die Ermittler im Zusammenhang mit der Entführung der Kinder der Familie Block. Er und ein pensionierter Beamter des LKA Hamburg sollen als Verantwortlicher einer Sicherheitsfirma einen Auftrag zur Kindesentziehung angenommen haben.
1: Dankeschön, Malte. Und jetzt weitere Themen in der Zusammenfassung. Vor dem Landtag in Magdeburg haben hunderte Menschen gegen die anstehende Wahl des Landtagspräsidenten demonstriert. Die vom Verfassungsschutz in Sachsen-Anhalt als rechtsextrem eingestufte AfD könnte mit ihrem Kandidaten Tobias Rausch zum ersten Mal in Deutschland einen Landtagspräsidenten stellen. In Frankreich haben Schüler viele Gymnasien und einige Unis blockiert. Sie fordern schon seit einer Woche lautstark eine bessere Ausstattung der Schulen und bessere Lernbedingungen. Auch Lehrer, Gewerkschaften und Eltern haben sich den Protesten angeschlossen. Bei Ausschreitungen gab es bis jetzt nach Angaben der Polizei landesweit 190 Verletzte. Das Landgericht Braunschweig hat eine Klage von Angehörigen der Germanwings-Opfer abgewiesen. Sie hatten vom Staat jeweils 110.000 Euro gefordert. Die Kläger hatten dem Luftfahrtbundesamt vorgeworfen, dass nicht genug überwacht worden sei, ob der Co-Pilot, der die Maschine damals zum Absturz brachte, flugtauglich sei. Die Pflege von Angehörigen zu Hause ist eine extrem schwierige Aufgabe, denn es kann einiges schieflaufen, zum Beispiel bei der Einnahme von Medikamenten. Dazu gibt es jetzt Zahlen des Zentrums für Qualität in der Pflege. Demnach sagt jeder zweite Angehörige, dass pflegebedürftige Medikamente im vergangenen Jahr falsch oder gar nicht eingenommen haben. Dazu kam, dass bei vielen noch abgelaufene Medikamente in der Schublade lagen oder sie gar nicht mehr auffindbar waren. Auch Stürze pflegebedürftiger stellen viele Angehörige vor große Probleme. Gut, die Hälfte der Befragten gab an, dadurch psychisch belastet zu sein. Oft würden die eigenen Bedürfnisse zurückgestellt, heißt es. Dazu komme, dass es oft schwierig sei, professionelle Hilfe zu finden, zum Beispiel durch ambulante Pflegedienste. Das waren die Nachrichten mit Thorsten Adolfs.
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3: Heute noch schön, ab morgen müssen wir mit Regen rechnen. Die Sonne zeigt sich nämlich heute immer noch sehr, sehr oft. Zwischendurch ziehen ein paar Wolken durch. Regen gibt es keinen heute. Temperaturen liegen übrigens so zwischen 20 und 23 Grad, also sehr angenehm. Auch morgen startet der Tag schön und das hält bis zum Abend. Danach kommen immer mehr Wolken auf samt Regen. Der Donnerstag, der ist dann wieder regnerisch.
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3: Und das sind die aktuellen Staus. A1 Köln-Münster zwischen Schwerte und Kreuz Dortmund-Unna 3 Kilometer, 11 Minuten. Übrigens jetzt alle Staus erst ab 11 Minuten Zeitverlust. A1 Dortmund-Euskirchen zwischen Kreuz Leverkusen und Kollenburg-Klement 5 Kilometer, 14 Minuten sind es hier. Und die A4 Olpe-Aachen zwischen Kreuz Köln-Ost und Köln-Eiffeltor 8 Kilometer, 18 Minuten. Und die 57 Nimmwegen Köln zwischen Krefeld-Gartenstadt und Krefeld-Oppum 3 Kilometer, 22 Minuten on top. Gute Fahrt mit uns. Hallo, Kevin Zimmer hier. Schön, dass ihr da seid. Kurz nach 12, Mittagessen ist drin. Bevor ihr jetzt ins Fresskoma fallt, schnell noch ein Espresso hinterher, oder? Hier ist Sabrina Carpenter. Espresso.
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0: Iggy Kelly und Miracle, und wir freuen uns schon auf den Lichtblicke-Song, den er in diesem Jahr mit unserer Musikchefin Annick Malekian produziert hat. Ja, noch ist nichts nach draußen gedrungen. Wir haben schon mal kurz reinhören dürfen, aber den ganzen Song haben wir noch nicht gehört. Aber keine Sorge, sobald er da ist, hört ihr ihn zuerst bei uns. Bevor es aber jetzt weiter mit der Musik geht, geht's jetzt erstmal mit Büchern weiter. Der Deutsche Buchpreis ist ja gestern verliehen worden. Heute wird die Frankfurter Buchmesse eröffnet und wir nehmen das zum Anlass, auch mal wieder mehr zu lesen. Das haben wir uns doch alle mal vorgenommen, ja? Und sammeln dafür Buchtipps von unseren Kollegen hier. Man empfiehlt sich ja gerne mal was. Natascha Wittmark, was ist dein Buchtipp?
1: Also eigentlich würde ich gar nicht gerne nur ein Buch empfehlen, sondern am liebsten einen ganzen Autoren, weil der einfach ganz, ganz viele tolle Bücher geschrieben hat, die ich alle so gerne gelesen habe. Und sobald ich das eine durch hatte, habe ich direkt mit dem nächsten angefangen.

0: Matt Haig. Die Mitternachtsbibliothek ist ja sehr bekannt von ihm. Übrigens auch großartig als Hörbuch gelesen von Annette Frier.
1: Also in die Bücher von Matt Haig reinlesen lohnt sich.
0: Ja, auf jeden Fall. Wie man die Zeit anhält, ist zum Beispiel ein Tipp. Da geht's um Tom, der langsamer altert als der Rest der Menschen. Also zum Beispiel, als er aussieht wie 40, ist er in Wirklichkeit schon über 400 Jahre alt. Und damit er unter Normalsterblichen nicht auffällt, muss er alle paar Jahre seine Identität wechseln und umziehen. Das geht auch sehr lange gut. Allerdings verliebt er sich irgendwann und bekommt dann auch ein Kind. Und das verändert alles für ihn. Seine Tochter hat nämlich dieses Nicht-Altern von ihm geerbt und ist irgendwann spurlos verschwunden. Und er macht sich dann natürlich auf die Suche nach ihr. Und mehr will ich gar nicht verraten, weil da geht die Geschichte eigentlich auch erst richtig los.
1: Es klingt sehr nach einem Fantasy-Roman.
0: Ja, es ist eine Mischung aus Fantasy, Science-Fiction und Liebesroman, würde ich sagen. Man begleitet Tom einfach ein Stück auf seinem Lebensweg. Es geht dabei um Einsamkeit, um Liebe, Feinde, die eigentlich Freunde sind und Freunde, die eigentlich Feinde sind. Es sind auch ein paar irre Wendungen drin. Also es ist wirklich super spannend und ich sage, wie es ist. Ich habe es als Hörbuch gehört, als ich durch war. Ich habe mir die letzten 10 Minuten nochmal angehört, einfach weil ich nicht wollte, dass es schon vorbei ist.
1: Also ein Buch, das man irgendwie nicht weglegen kann, beziehungsweise ein Hörbuch, das man irgendwie auch nicht ausmachen kann. Wie man die Zeit anhält von Matt Haig. Eine Empfehlung von unserer Kollegin Natascha Wittmark und mehr Buchempfehlungen die ganze Woche noch hier bei uns im Programm.
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1: Da gibt's auch in den Mittagsstunden gute Launewetter bei uns im Sauerland. Blauer Himmel pur, dazu nur ein paar Wölkchen am Himmel unterwegs und die Sonne scheint sich da so durch den Dienstag durch bei Höchstwerten von im Moment 18 Grad. Wir messen zum Beispiel 17 Grad in Winterberg-Silbach und genau 18 sind's aktuell in Marsberg. Morgen starten wir dann mit ein bisschen Nebel in den Tag rein, der verzieht sich aber flott und wir kriegen Höchstwerte von 21 Grad in den Sauerländer Tälern.
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1: Und da der Blick auf unsere Straßen sieht soweit ganz entspannt aus. Ich habe jetzt hier keine Verkehrsstörung oder Staus gemeldet. Dafür aber vier Blitzer. Die stehen einmal in Schmallenberg in der Oppringhauser Straße auf Höhe der Schule. Auch auf Höhe der Schule steht ein Blitzer in Olsberg an der Bahnhofstraße. Da ist Tempo 30 erlaubt. Da wird noch geblitzt zwischen Sundernhachen und Mischede. Da steht einer in der Bushaltestelle und blitzt in Fahrtrichtung Mischede. Und wir haben natürlich noch den Blitzanhänger. Der steht in Winterberg-Niedersfeld in der 30er-Zone und blitzt in Fahrtrichtung Olsberg. So, das war's. Falls ihr noch etwas entdeckt, schickt gerne WhatsApp rein ins Studio. Passende Nummer haben wir euch notiert auf radiosauerland.de. Allen da draußen eine gute und sichere Fahrt.
2: Frederik Prinz von Anhalt, hier dieser Prinz peinlich, hat mit ein paar Hollywood-Freunden auf der Wiesn in München gefeiert. Ein paar Stündchen hat er da gefeiert. Er hat 38.000 Euro zahlen müssen. Seine Freunde sind ganz schnell abgehauen, als die Rechnung kam. Und dann musste der Prinz alles alleine zahlen. 38.000 Euro. Also, zwei Maß und ein Händel.
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2: Ich bin Kevin Zimmer und das ist Linkin Park, The Emptiness Machine.

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0: Unsere Nachrichten nach nur einem Spot.
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2: Mit Lena Bauer, guten Tag. Es war ein ziemlicher Knall am Morgen. Der ehemalige Chef des Bundesnachrichtendienst, Hanning, ist festgenommen worden. Spionage und versuchter Landesverrat, so lautet der Vorwurf. Das hat der Generalbundesanwalt in Karlsruhe mitgeteilt. Danny Hoppe aus dem News-Team, auch Hannings ehemaliger Büroleiter, wurde festgenommen. Beide sollen jahrelang zusammengearbeitet haben.
3: Genau, Hanning war ja von 1998 bis 2005 Chef des BND. Sein ehemaliger Büroleiter soll ihn aber auch nach dieser Zeit mit Infos und Erkenntnissen des Geheimdienstes versorgt haben, und zwar gegen Geld. Und Hanning soll diese Infos dann genutzt haben für seine Tätigkeit als Sicherheitsberater. Laut Bundesanwaltschaft geht es um rund 2000 Dokumente. Außerdem soll sich Hanning mit einem Angehörigen eines anderen staatlichen Geheimdienstes ausgetauscht und ihn jahrelang mit Informationen versorgt haben. Und zuletzt stand Hanning ja auch noch wegen einer anderen Sache im Fokus, nämlich wegen einer möglichen Beteiligung an der Entführung der Kinder der Hamburger Unternehmerin Christina Block. Also da kommt einiges zusammen.
2: Es gibt ja auch schon Reaktionen aus der Politik. Der grünen Innenpolitiker von Notz sagt, das sei schockierend.
3: Ja, von Notz ist ja auch Mitglied im Bundestagsgremium zur Kontrolle der Geheimdienste und er forderte im Spiegel jetzt eine schnelle Aufklärung. Denn er befürchtet durch diesen Fall auch einen nachrichtendienstlichen Schaden. Generell sieht von Notz es kritisch, dass ehemalige Spitzenbeamte wie Hanning nach ihrer Karriere als Lobbyisten oder Berater arbeiten. Solche Tätigkeiten nach der Amtszeit müssten verboten werden, sagte er. Die Bundesregierung hält sich dagegen bedeckt. Man werde den Fall wegen laufender Ermittlungen nicht kommentieren, sagte ein Regierungssprecher. Heute und morgen sollen Hanning und sein Ex-Büroleiter übrigens vor den Ermittlungsrichter. Der entscheidet dann über eine U-Haft.
2: Danke, Danny. Und damit zu weiteren Meldungen in Kürze. Erstmals in Deutschland stellt die AfD einen Landtagspräsidenten. Das Landesparlament von Sachsen-Anhalt hat den 35 Jahre alten Tobias Rausch im ersten Wahlgang in das Amt gewählt. Der Nobelpreis für Physik geht in diesem Jahr an den belgisch-amerikanischen Neutrino-Forscher Francis Hausen. Einfacher gesagt ist er ein Geisterteilchenforscher, denn Neutrinos werden auch Geisterteilchen genannt, weil sie fast keine Masse haben und deshalb nur schwer nachzuweisen sind. Hausen wird für seine Arbeit am Observatorium IceCube in der Antarktis ausgezeichnet, mit dem solche Teilchen aus dem All gemessen werden können. Künstliche Intelligenz auf dem Amt. Das ist für viele von uns inzwischen offenbar vollkommen in Ordnung. Laut einer aktuellen Bitkom-Umfrage befürworten 7 von 10 Befragten den Einsatz von KI bei der Bearbeitung von Anträgen. Im vergangenen Jahr waren es etwa 6 von 10. Knapp ein Viertel fände es demnach gut, wenn die KI den Antrag prüft. 12% würden sogar zusätzlich die Entscheidung komplett der KI überlassen. Zum Vergleich, im vergangenen Jahr waren es nur etwa halb so viele. Ein KI-Verzicht bei der Bearbeitung von Anträgen, das will nur noch rund ein Viertel der Befragten. Und das waren die Nachrichten mit Lena Bauer.
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4: Ja, die Sonne hat heute nochmal ihren großen Auftritt. Ein paar Wolken mischen zwar mit, aber es bleibt trocken und wird 20 bis 23 Grad warm. Morgen sieht es erstmal ebenfalls schön aus bei uns in NRW und zwar bis zum Abend. Dann schieben sich allerdings mehr Wolken rein. Die bringen dann auch Regen mit. Donnerstag wird es dann insgesamt eher regnerisch.
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4: Und jetzt alle Staus ab 12 Minuten Wartezeit. A1 Köln-Münster zwischen Schwerte und Kamm-Zentrum 9 Kilometer 12 Minuten on top. Die A4 Aachen-Köln zwischen Kreuz-Köln-West und Köln-Eifeltor 4 Kilometer 13 Minuten. A44 Kassel-Dortmund zwischen Unna-Ost und Kreuz-Dortmund-Unna 3 Kilometer 12 Minuten on top. Und die A57 Nimwegen-Köln zwischen Krefeld-Gartenstadt und Krefeld-Oppum 3 Kilometer 25 Minuten mehr. Ich wünsche euch ein gutes Ankommen mit uns. Hallo, Kevin Zimmer hier. Schön, dass ihr da seid. Heute und morgen die letzten beiden großen Konzerte der Backstreet Boys in Düsseldorf. Ich glaube, dann war auch irgendwie jeder da, oder? Gestern hat Howie noch in der Altstadt in Düsseldorf gefeiert. Auf der Theke stand er da mit 2 Flaschen Bier in der Hand, eine links, eine rechts. Und alle haben es gefilmt, ja, heute im Internet zu sehen. Wollen wir uns gleich nochmal alle in den Armen liegen?
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4: Quit playing games gleich nach Mary Jane.

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1: Wir kommen heute auf bis zu 21 Grad in der Spitze. Aktuell 18 Grad in Winterberg Zwischen und ebenfalls 18 Grad in Sundern Langscheid. Dazu ist es nach wie vor sonnig und freundlich draußen und morgen dann ganz ähnlich. Nach ersten Nebelfeldern zeigt sich die Sonne. Erst gegen Abend soll es dann unbeständiger werden bei bis zu 23 Grad in der Spitze.
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1: Der Radio Sauerland Verkehr. Da habe ich einen neuen Blitzer für euch zwischen Sundern-Hachen und Mischede. In der Bushaltestelle müsst ihr aufpassen, fahrt Richtung Mischede. Außerdem in Schmallenberg auf der Obringhauser Straße an der Schule. Und der Blitzeranhänger, der steht immer noch in Winterberg-Niedersfeld. Falls ihr sonst irgendwas gesehen habt, sagt uns gerne Bescheid über die 0800 101 68 39. Ich sag's dann hier im Radio weiter. Gute Fahrt!
2: Ja, wo wir früher gesagt haben, oh, das ist was irgendwie total Altbackenes, ist es jetzt absolut Trend wieder geworden, einfach mal in den Wald zu gehen und dort Pilze zu sammeln. Ja? Wir wollen jetzt aber nicht unser Rentenproblem damit lösen, also bitte passt auf, was ihr da für Pilze sammelt, vor allen Dingen welche ihr dann nachher esst. Da müsst ihr richtig aufpassen und da wollen wir euch gerne helfen. Deswegen gleich ein paar Tipps zum richtigen Pilze sammeln hier bei uns. Ich bin Kevin Zimmer, Tag zusammen.
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0: Mahlzeit an diesem Dienstag, den 6. Es oktobert und herbstet sehr. Perfekte Zeit, um in den Herbstwäldern nach Steinpilzen, Maronen und Pfifferlingen zu suchen. Ist legal, kostenlos. Und so ein Spaziergang draußen, das ist auch sehr gut für unsere Gesundheit. Kollege Sascha Fassbender, das ist auch besser als Supermarkt, oder?
1: Mhm, ja, total. Pilze aus der Wildnis sind ganz oft aromatischer als die ganzen gezüchteten Pilze, zumal sie, klar, frischer sind. Ne? Und da aber noch ein ganz wichtiger Tipp, keine Tüte nehmen, vor allem nicht so eine Plastiktüte, sondern Korb. Da sind die Pilze dann eher an der Luft und bleiben frisch. Aber wo wir dann schon eher beim Vorteil des Supermarkts sind, wir können uns beim Supermarkt halt auch drauf verlassen, dass die Pilze essbar sind.
0: Ja, da sind wir nämlich schon beim Thema. Wenn jetzt bei mir in meinem kleinen Sammelkörbchen, ja, wenn ich wie klein Rotkäppchen quasi durch den Wald laufe.
1: Wie immer.
0: So, mit so einer Mütze auf. Wenn da so ein Giftpilz plötzlich drin landet, so, dann gibt es doch so Apps, die mir helfen, oder?
1: Ja. Und da müssen wir leider auch extrem vorsichtig sein. Zum Beispiel sieht der giftige Knollenblätterpilz.
0: Kennt ihn nicht.
1: Genau. Der sieht dem Wiesen-Champignon sehr ähnlich. Problem, Wiesen-Champignon essbar, giftiger Knollenblätterpilz, wie der Name schon sagt, nicht nur giftig, sondern auch tödlich. Da können Apps und künstliche Intelligenz so ein bisschen helfen, aber zu 100% drauf verlassen, da können wir nur von abraten.
0: So, jetzt bin ich unsicher. Deswegen soll ich vielleicht ein bisschen was für mein Wissen tun oder vielleicht jemanden mitnehmen, der erfahren ist?
1: Ja. Denn allein in Deutschland gibt es etwa 10 tödliche Pilzarten. Deswegen wirklich nur essen, wo wir auch wirklich wissen, ja, den kenne ich. Ich kenne die Eigenschaften, das geht. Wir können unsere gesammelten Pilze auch tatsächlich überprüfen lassen, kostenlos. Das macht zum Beispiel die Deutsche Gesellschaft für Mykologie, das machen die ehrenamtlich. Du googelst das, suchst online nach einem Experten oder einer Expertin in deiner Nähe und zack, los geht's.
0: Jetzt habe ich, bevor wir gesprochen haben, schon Pilze gesammelt. Magst du von meiner Pilzpfanne mal probieren? Es wäre schön, wenn du es vielleicht als Erster machen könntest.
1: Ja, ich rufe die Deutsche Gesellschaft für Mykologie an.
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1: Mit Lena Bauer, guten Tag. Es war ein ziemlicher Knall am Morgen. Der ehemalige Chef des Bundesnachrichtendienst, Hanning, ist festgenommen worden. Spionage und versuchter Landesverrat, so lautet der Vorwurf. Das hat der Generalbundesanwalt in Karlsruhe mitgeteilt. Danny Hoppe aus dem News-Team, auch Hannings ehemaliger Büroleiter, wurde festgenommen. Beide sollen jahrelang zusammengearbeitet haben.
2: Genau, Hanning war ja von 1998 bis 2005 Chef des BND. Sein ehemaliger Büroleiter soll ihn aber auch nach dieser Zeit mit

0: Infos und Erkenntnissen des Geheimdienstes versorgt haben, und zwar gegen Geld. Und Hanning soll diese Infos dann genutzt haben für seine Tätigkeit als Sicherheitsberater. Laut Bundesanwaltschaft geht es um rund 2000 Dokumente. Außerdem soll sich Hanning mit einem Angehörigen eines anderen staatlichen Geheimdienstes ausgetauscht und ihn jahrelang mit Informationen versorgt haben. Und zuletzt stand Hanning ja auch noch wegen einer anderen Sache im Fokus, nämlich wegen einer möglichen Beteiligung an der Entführung der Kinder der Hamburger Unternehmerin Christina Block. Also da kommt einiges zusammen.
1: Es gibt ja auch schon Reaktionen aus der Politik. Der grünen Innenpolitiker von Notz sagt, das sei schockierend.
0: Ja, von Notz ist ja auch Mitglied im Bundestagsgremium zur Kontrolle der Geheimdienste und er forderte im Spiegel jetzt eine schnelle Aufklärung. Denn er befürchtet durch diesen Fall auch einen nachrichtendienstlichen Schaden. Generell sieht von Notz es kritisch, dass ehemalige Spitzenbeamte wie Hanning nach ihrer Karriere als Lobbyisten oder Berater arbeiten. Solche Tätigkeiten nach der Amtszeit müssten verboten werden, sagte er. Die Bundesregierung hält sich dagegen bedeckt. Man werde den Fall wegen laufender Ermittlungen nicht kommentieren, sagte ein Regierungssprecher. Heute und morgen sollen Hanning und sein Ex-Büroleiter übrigens vor den Ermittlungsrichter. Der entscheidet dann über eine U-Haft.
1: Danke, Danny. Und damit zu weiteren Meldungen in Kürze. Erstmals in Deutschland stellt die AfD einen Landtagspräsidenten. Das Landesparlament von Sachsen-Anhalt hat den 35 Jahre alten Tobias Rausch im ersten Wahlgang in das Amt gewählt. Der Nobelpreis für Physik geht in diesem Jahr an den belgisch-amerikanischen Neutrino-Forscher Francis Hausen. Einfacher gesagt ist er ein Geisterteilchenforscher, denn Neutrinos werden auch Geisterteilchen genannt, weil sie fast keine Masse haben und deshalb nur schwer nachzuweisen sind. Hausen wird für seine Arbeit am Observatorium Ice Cube in der Antarktis ausgezeichnet, mit dem solche Teilchen aus dem All gemessen werden können. Künstliche Intelligenz auf dem Amt. Das ist für viele von uns inzwischen offenbar vollkommen in Ordnung. Laut einer aktuellen Bitkom-Umfrage befürworten 7 von 10 Befragten den Einsatz von KI bei der Bearbeitung von Anträgen. Im vergangenen Jahr waren es etwa 6 von 10. Knapp ein Viertel fände es demnach gut, wenn die KI den Antrag prüft. 12% würden sogar zusätzlich die Entscheidung komplett der KI überlassen. Zum Vergleich, im vergangenen Jahr waren es nur etwa halb so viele. Ein KI-Verzicht bei der Bearbeitung von Anträgen, das will nur noch rund ein Viertel der Befragten. Und das waren die Nachrichten mit Lena Bauer.
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3: Jetzt am Nachmittag scheint meistens die Sonne, dazu gibt es nur ein paar lockere Wölkchen und Temperaturen von 20 bis 24 Grad, also wirklich noch angenehm warm. Morgen gibt es dann für diese Woche wahrscheinlich das letzte Mal dieses goldene, wunderschöne Oktoberwetter. Wir kriegen dann nochmal ganz viel Sonne und auch bis zu 24 Grad, aber ab dem Abend kommt dann leider der Regen.
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3: Kurz nach 2, das hier sind gerade die längsten Staus. A3 Köln Richtung Oberhausen zwischen Köln-Delbrück und Kreuz Leverkusen. 6 Kilometer, halbe Stunde plus. A4 Aachen Richtung Köln zwischen Kreuz Köln-West und Köln-Eifeltor. 5 Kilometer, 23 Minuten plus. A43 Recklinghausen Richtung Münster zwischen Nottuln und Kreuz Münster Süd. 3 Kilometer stockender Verkehr, rechnet mal eine Viertelstunde mehr ein. A44 Kassel Richtung Dortmund zwischen Unna Ost und Kreuz Dortmund-Unna. 3 Kilometer, 13 Minuten plus. Und A57. Nimwegen Richtung Köln. Zwischen Krefeld-Gartenstadt und Krefeld-Oppum. 2 Kilometer, 20 Minuten plus. Gute und eine sichere Fahrt mit uns. Tag zusammen, Johanna Tänzer hier. Hallo am Dienstag. Leute, ich bin immer noch ein bisschen schockiert. Ich war gerade mit meinem Kollegen Robert Jans Mittagessen und er hat mir erzählt, er hat einfach noch nie Fla gegessen. Hier, Fla, diesen leckeren holländischen Pudding aus dem Tetrapack. Am besten Schoko und Vanille gemixt. Köstlich, ja? Also ein Muss bei jedem Holland-Besuch. Ey, bitte sagt mir, dass ihr das wenigstens kennt, ja? Also ich bringe ihm das auf jeden Fall das nächste Mal mit. Da machen wir einen Taste-Test und jetzt erstmal einen feinen Mittag an alle da draußen.
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0: Lady Gaga und Bruno Mars, Die With A Smile. Hallo am Dienstag. Gleich für euch die ganz neue Single von Michael Schulte. Cover You heißt das Ding. Leute, diese Woche ist ja die Nobelpreiswoche. Und weil es in Singapur eine sehr niedrige Geburtenrate gibt, hat sich die Regierung was Neues ausgedacht. Und zwar, um mehr Paare zu finden und dann natürlich eventuell auch, um mehr Kinder zu machen, ist klar, ne? Die haben ein staatliches Tinder entwickelt und dafür nutzen sie einen Algorithmus, der auch schon tatsächlich mit dem Nobelpreis prämiert wurde. Also es gibt da jetzt eine staatliche Dating-Plattform für Singles so zwischen 21 und 35 Jahren für alle, die im öffentlichen Dienst arbeiten. Und ja, die müssen dann halt oder können diverse Fragen beantworten. Das System wertet das aus. Und das System gibt dir aber am Ende dann tatsächlich nur ein passendes Match aus, ja? Also nur eine Person wird dir zugeordnet. Das kriegen sie dann per SMS und dann haben die Teilnehmenden 72 Stunden Zeit, sich zu entscheiden, ob du Lust hast, da irgendwie Kontakt aufzunehmen. Ich finde das irgendwie total spannend zu sehen, also wen das Regierungstinder dir dann sozusagen zuweist, welche Person. Aber ganz ehrlich, also bei nur einem Match, ich glaube, da hast du mehr Chancen, im Lotto zu gewinnen, als einen passenden Partner zu finden.
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2: 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Viel Spaß.

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1: Ja, also das wird wettertechnisch ein richtig schöner Nachmittag mit viel Sonne und ein paar lockeren Wolken dazu und angenehmen 20 bis 24 Grad. Morgen ist dann für diese Woche vermutlich der letzte schöne Herbsttag. Da kriegen wir nochmal ganz viel Sonne und bis zu 24 Grad. Aber ab dem Abend zieht es sich dann zu und dann kommt der Regen.
0: NRW Verkehr.
1: Und ich habe alles ab 15 Minuten Wartezeit für euch. Los geht's mit der A1, Osnabrück Richtung Dortmund, zwischen Münster Nord und Kreuz Münster Süd. 5 Kilometer, Viertelstunde plus. A4, Aachen Richtung Köln, zwischen Kreuz Köln West und Köln Eifeltor. 5 Kilometer, 18 Minuten, kommen on top. Und A57, Nimwegen Richtung Köln, zwischen Krefeld-Gartenstadt und Krefeld-Oppum. 2 Kilometer, gute halbe Stunde plus. Wünsche euch eine gute Fahrt, kommt bitte gut an. Und schönen Dienstag zusammen. Johanna Tänzer hier für euch. Ich bin ja großer Japan-Fan, vor allem aber auch, weil die immer sehr lustige Dinge umsetzen. Und in Tokio, da gab es jetzt einen fantastischen Wettbewerb, organisiert von einem Matratzenhersteller. So, und da haben die Teilnehmenden quasi im Schlaf um Preisgeld gekämpft, nämlich um umgerechnet 12.500 Euro. Und da ging es einfach darum, wer am schnellsten einschläft und am ruhigsten schläft, der kriegt am Ende die Kohle. Das Ganze wurde mit so Schlaftrackern aufgezeichnet und ich liebe einfach alles daran. Wisst ihr, und das ist auch endlich mal ein Wettbewerb, bei dem ich eine Chance hätte, was zu gewinnen.
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Macherland, wo Industrie Geschichte schreibt. Die Ausstellung im Sauerlandmuseum in Arnsberg zeigt über 200 Jahre Industriegeschichte. Spannende Artefakte, witzige Spiele und ein Roboter erzählen, wie hier eine starke Industrieregion

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Das ist so ein Song, da musst du schon auch eine Sonnenbrille aufhaben, oder? Move into the Sun, Ugel, hier bei uns am Dienstagnachmittag. Aktuell läuft ja unsere Wunscherfüller-Aktion, ne? Und da erfüllen wir einfach täglich eure Wünsche. Das Geile dabei ist, ihr dürft euch bei uns ja eigentlich alles wünschen. Also solange es irgendwie machbar ist, könnt ihr euch alles wünschen. Eine Jahresration Waschmittel ist gar kein Problem. Eine Waschmaschine, die eure Wäsche selbstständig aufhängt und dazu auch noch saugt und wischt. Ja, keine Ahnung, das wird dann vielleicht schwierig. Aber manchmal ist die Grenze zwischen machbar und absurd ja auch gar nicht mal so leicht zu ziehen. Unser Kollege Stefan Rejek hat sich sehr

0: intensiv mit diesem Thema befasst.
1: Wie ich jetzt, oder was? Ein Wunsch? Ja, lass mich mal kurz überlegen. Ja, da bin ich doch ganz pragmatisch. Ich würde mir einfach ein Handy wünschen, das nicht nach einem halben Tag leer ist. Oder warte, eine Kaffeemaschine, bei der ich nicht zweimal am Tag eine Kernsanierung durchführen muss. Oder nee, ich hab's. Ein Drucker, der, jetzt kommt's, wirklich funktioniert. Also halt richtig, ne? Jetzt nicht irgendwie nur an hohen Feiertagen. Ja Leute, ihr hört's doch, es gibt sie noch, die bodenständigen Wünsche. Wird ja wohl auch nicht zu viel verlangt sein, vor allem wenn ich sehe, welche Wünsche so anderen Leuten schon erfüllt wurden. Schauen wir dafür doch einfach mal nach Amerika. Ja, wohin auch sonst? Da hat sich ein Junge gewünscht, ein Dino zu sein, ja, richtig gehört. Also nicht irgendwie ein Dino zu treffen oder mit einem Dino zu spielen, nee. Der hat klipp und klar gesagt, ich will ein Dino sein. Ja, und was soll ich sagen? Der Wunsch wurde ihm erfüllt. Er durfte im Dino-Kostüm aus einem Ei schlüpfen, dann noch mit einem T-Rex kämpfen und die Polizei hat bei dem Ganzen mitgespielt und für den Dino-Jungen noch eine Verfolgungsjagd inszeniert. Noch so ein kurioser Wunsch war der von Mark Grünwald. Der war Zeichner der bekannten Marvel-Comics und sein ganz bescheidener Wunsch war es, auch über seinen Tod hinaus Teil der Comics zu sein. Ja, und dieser Wunsch wurde ihm dann auch erfüllt und zwar wortwörtlich. Seine Asche wurde später der Farbe beigemischt, die für den Druck seiner Lieblingscomic-Reihe benutzt wurde. Und so richtig absurd wurde es dann vor ein paar Jahren im Berliner Nobelhotel Adlon. Da wollte ein Gast unter keinen Umständen eine Badewanne in seinem Hotelzimmer haben. Ja, absolut nachvollziehbare Phobie. Deswegen wurde die Badewanne kurzerhand ausgebaut. Wohl bemerkt, nur für eine Nacht, dann war der Gast wieder weg. Also, wenn ihr bisher dachtet, irgendeiner eurer Wünsche sei unrealistisch oder zu hoch gegriffen, dann denkt doch einfach an die Wünsche dieser drei Typen. Die wurden schließlich auch erfüllt.
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1: Mit Lena Bauer, guten Tag. Es ist historisch, was da heute im Landesparlament von Sachsen-Anhalt passiert ist. Zum ersten Mal stellt die AfD in Deutschland einen Landtagspräsidenten, den 35-jährigen Tobias Rausch. Er bekam am Mittag in Magdeburg im ersten Wahlgang die nötigen Stimmen. Danny Hoppe aus dem News-Team, dass das geklappt hat, liegt wohl am BSW.
2: Ja, wahrscheinlich, denn die AfD hatte bei der Landtagswahl im September ja die absolute Mehrheit knapp verpasst. Das BSW hatte aber im Vorfeld der Wahl heute zugesagt, Rausch mitzuwählen, mit der Begründung, dass die stärkste Fraktion nun mal den Präsidenten stelle. Die Wahl hatte in den letzten Tagen schon für viel Kritik gesorgt, denn der Verfassungsschutz hat die AfD in Sachsen-Anhalt als gesichert rechtsextrem eingestuft. SPD, Grüne und Linke hatten deshalb angekündigt, mit Nein zu stimmen. Die CDU-Fraktionsspitze empfahl ihren Abgeordneten, sich zu enthalten. In der letzten Legislaturperiode waren diverse AfD-Kandidaten noch für das Vizepräsidentenamt immer wieder durchgefallen und leer ausgegangen. Heute hat es dann aus AfD-Sicht geklappt.
1: Der neue Landtagspräsident steht aber noch aus anderen Gründen in der Kritik.
2: Ja, Anfang des Jahres wurde ja mehreren AfD-Politikern Vetternwirtschaft vorgeworfen und einer davon war auch Tobias Rausch. Mehrere seiner Geschwister waren zeitweise bei einer Bundestagsabgeordneten beschäftigt. Und auch bei ihm im Abgeordnetenbüro hatten zeitweise

0: mehrere Spieler eines Fußballvereins gearbeitet, dessen Vorsitzender er war. Rausch selbst hat allerdings alle Vorwürfe zurückgewiesen. Über sich selbst sagt er übrigens, dass er kein Hardliner, sondern pragmatisch sei und dass er unterschiedliche Interessenlagen zusammenführen könne. Seine Kritiker sind da skeptisch. AfD-Spitzenkandidat Ulrich Siegmund erhofft sich durch die Wahl heute auf jeden Fall Rückenwind, denn im Dezember will er sich zum ersten AfD-Ministerpräsidenten wählen lassen.
1: Danke, Danny, und damit zu weiteren Meldungen im Überblick. Der frühere Bundesnachrichtendienstchef Hanning ist festgenommen worden. Laut Bundesanwaltschaft besteht Spionageverdacht. Er soll demnach interne Geheimdienstinfos für sich genutzt und an einen ausländischen Geheimdienst weitergegeben haben. In Belgien sind Schulproteste teilweise eskaliert. Laut Medienberichten wurden in Lüttich Einsatzkräfte der Polizei leicht verletzt. Teils sollen Steine und Feuerwerkskörper geworfen worden sein. Die Proteste richten sich gegen schlechte Lernbedingungen, marode Gebäude und zu wenig Mitspracherecht. Auch in Frankreich laufen ähnliche Proteste. Wir schrumpfen. Zu dem Schluss kommt das Berlin-Institut mit Blick auf die Bevölkerung in Deutschland. Die dürfte sich bis 2045 einer Studie zufolge auf rund 81,8 Millionen Menschen verkleinern. Rund 83,3 Millionen Menschen hat das Statistische Bundesamt noch in diesem Jahr gezählt. Etwa zwei Drittel der Kreise und Städte in Deutschland müssen laut Studie mit einem Bevölkerungsrückgang rechnen. Viele Großstädte dürfen demnach weiter wachsen, eher ländliche Regionen tendenziell schrumpfen. Grund für diese Entwicklung in der Zukunft, es kommen weniger Kinder auf die Welt als Menschen sterben und die Nettozuwanderung kann dieses Defizit voraussichtlich nicht mehr ausgleichen. Heute bleibt es den Rest des Tages meistens trocken, die Sonne.
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3: Die Sonne begleitet uns durch den Tag und Wolken sind nur ganz vereinzelt mit dabei. Wir kommen auf bis zu 21 Grad in der Spitze. Aktuell 19 Grad in Olsberg an der Konzerthalle und 20 Grad in Eslohe-Kückelheim. Morgen landen wir dann bei bis zu 23 Grad. Da starten wir erst neblig rein, später wird es aber wieder freundlich und gegen Abend sind dann Schauer angesagt. Der Radio Sauerland Verkehr, da habe ich einen frischen Blitzer für euch. In Sundernhachen Richtung Mischede in der 70er-Zone müsst ihr da aufpassen. Und ansonsten gibt es noch den Blitzer-Anhänger in Winterberg-Niedersfeld. Falls ihr sonst noch was gesehen habt, sagt mir gerne eben Bescheid. Ich sag's dann hier im Radio weiter. Das geht über die 0800 101 68 39. Gute Fahrt euch. Hallo Sauerland, am Dienstag. Ich bin Luisa Nieder. Wir haben es jetzt genau 3:04 und ich stecke irgendwie voll im Zwiespalt. Also einerseits fühle ich diese angenehmen Temperaturen gerade voll. Gibt doch wohl nichts Feineres als T-Shirt und Sonnenbrillenwetter. Andererseits hätte ich ja auch Bock auf Kürbissuppe und so einen Netflix-Marathon beim Schmuddelwetter. Also ich kann mich irgendwie noch nicht so recht entscheiden. Vielleicht kommt das ja noch.
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3: Jetzt mit Don't Let Go Love von Avoke. Ich freue mich, dass ihr am Start seid, Sauerland.

0: komme ich aus Neheim und ich liebe das Sauerland, weil wir hier so viel Gastronomie, so viele Sehenswürdigkeiten auch mal ländlich zur Ruhe kommen. Und wenn ich abends mal feiern will, in jeder Stadt eine kleine Gastronomie, ist immer herrlich. Also mir gefällt's.
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1: Leonie mit Don't Worry hier im besten Mix bei uns. Jetzt im Oktober kann man doch schon mal so langsam über Weihnachtsgeschenke nachdenken, oder? Kommt hier alles schneller, als man denkt. Eine schöne Idee wären doch zum Beispiel Konzertkarten von ihm hier. DJ Purple Disco Machine geht nächstes Jahr wieder auf Tour, auch hier in NRW, und zwar in Köln. Wir von den NRW Lokalradios präsentieren das Ganze auch. Purple Disco Machine, dahinter steckt Tino Piontek. Der hat uns erzählt, dass die Partystimmung schon bei der Produktion bei ihm startet.
2: Wenn man einen Partysong macht, kann man nicht steif im Studio sitzen und ganz analytisch rangehen. Natürlich ist dann voller Emotionen und man dreht dann auch mal etwas lauter und springt dann rum und freut sich und lacht. Und am Ende dieselbe Reaktion, die wir im Studio haben, haben hoffentlich natürlich auch die Leute dann draußen auf der Tanzfläche oder vorm Radio, wenn die Musik hören.
1: Und nächstes Jahr können wir dann hoffentlich zusammen mit ihm tanzen bei seinem Tourstopp in Köln am 8. Oktober nächstes Jahr. Präsentiert von uns den NRW-Lokalradios. Wir hören ihn jetzt auch direkt mit Test My Luck hier im besten Mix. Ich bin Luisa Nieder. Schönen Nachmittag euch.

0: Die Bangles aus den späten 80ern mit Eternal Flame hier im besten Mix bei uns. Hi Sauerland am Dienstag. Ich finde, wir haben eine sehr coole und wichtige Woche. Nicht nur, weil das Wetter so gut mitspielt, das spielt natürlich auch mit rein, aber wir haben auch die Woche der Chancengleichheit, also wirklich ein super wichtiges Thema. Wobei die Arbeitsagentur Mesche de Soest herausgefunden hat, dass Chancengleichheit bei uns im Sauerland immer noch ein bisschen schwierig ist. Also Frauen sind zwar wohl richtig gut in ihrem Job, aber landen seltener in einer Führungsposition als die männlichen Kollegen, leider. Mehr dazu und was sonst noch so wichtig ist bei uns, hört ihr gleich um halb in unseren Top-Meldungen aus dem Sauerland.
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0: Radio Sauerland ist hier am Dienstagnachmittag. Da haben wir es jetzt genau 15.30 Uhr. Das heißt, es ist Zeit für die Top-Meldungen aus dem Sauerland. Die bekommt ihr jetzt von Sören Sölter. Guten Tag.
1: Guten Tag. In Arnsberg hat die Polizei heute Morgen eine große Drogenplantage ausgehoben. Rund 300 Cannabispflanzen fanden Zivilfahnder in einer Wohnung. Außerdem wurde ein Mann festgenommen, der laut Polizei offenbar für die Pflege der Pflanzen zuständig war. Ein Haftrichter muss jetzt entscheiden, ob er in Untersuchungshaft kommt. Erst vor ein paar Wochen hatte die Polizei eine Cannabisplantage mit etwa 1000 Pflanzen in Winterberg-Langewiese gefunden. Der Wert der Drogen bis zu 800.000 Euro. Auch damals hatte es eine Festnahme gegeben. Gut im Job, aber selten ganz oben. Für Frauen im Hochsauerlandkreis ist der Weg in Führungspositionen oft schwierig. Darauf weist die Arbeitsagentur Meschede-Soest in der Woche der Chancengleichheit hin. Traditionelle Vorstellungen von Führung können dabei eine Rolle spielen. Auch persönliche Netzwerke beeinflussen mitunter, wer eine Stelle bekommt. Die Arbeitsagentur berät Frauen deshalb zu Weiterbildung und beruflichem Aufstieg. Ein Thema: familienfreundliche Arbeitsbedingungen. So sollen auch Beschäftigte, die sich zum Beispiel um Kinder kümmern oder Angehörige pflegen, bessere Chancen bekommen. Das waren die Top-Meldungen aus dem Sauerland mit Sören Sölter. 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
2: Die Sonne begleitet uns durch den Tag und Wolken sind nur ganz vereinzelt mit dabei. Wir kommen heute auf bis zu 21 Grad in der Spitze. Aktuell 19 Grad in Brilon-Hoppeke und 20 Grad hier in Meschede am Schwimmbad. Morgen landen wir dann bei bis zu 23 Grad. Da starten wir erst neblig rein, später soll es aber wieder freundlich werden und erst gegen Abend sind einige Schauer angesagt. Der Radio Sauerland-Verkehr, da ist es eigentlich recht ruhig auf unseren Straßen. Ich habe lediglich zwei Blitzer, einmal in Sundern-Hachen Richtung Meschede in der 70er-Zone und der Blitzeranhänger in Winterberg-Niedersfeld, den gibt's auch noch. Falls ihr sonst irgendwas gesehen habt, sagt mir gerne eben Bescheid, ich sag's hier im Radio weiter. Das geht ganz einfach über die 0800 101 68 39. Gute Fahrt!
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2: Hallo Sauerland. Um genau 3:58 mit mir, Luisa Nieder. Guess who's back? Also, ich natürlich. Ich begleite euch heute durch den Nachmittag. Aber Eminem ist auch zurück. Jetzt mit Houdini im besten Mix.
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2: Schön, dass ihr eingeschaltet habt, Sauerland.

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Magnetic von The Bowser hier im besten Mix bei uns. The Bowser, das ist ein ganz neues Trio aus Norwegen. Fredrik, Edward und Philipp heißen die. Und die kamen eher ganz zufällig zum Musikmachen. Zumindest Edward haben die anderen beiden auf einer Party kennengelernt und ihm erstmal einen Track vorgespielt. Wobei der bei Edward jetzt nicht so gut ankam. Er war, Zitat, grottenschlecht. Aber Edward hatte sonst keine Freunde, die auch Musik machen. Und deshalb dachte er sich, ach komm, das kann ja nur besser werden. Und es hat ja ganz offensichtlich auch funktioniert.

0: Shakira und Burna Boy hier mit Dai Dai. Radio Sauerland hier, mein Name ist Luisa Nieder. Und wir haben so viele Wünsche schon erfüllt, aber wir machen natürlich noch weiter.
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2: Hallo Sabrina, Jürgen Bangert hier vom Wunscherfüller. Hallo, wie geht's dir? Wobei störe ich dich gerade?
3: Ich bringe gerade meine Tochter zum Ballett. Die hat gleich Ballettunterricht.
2: Im weitesten Sinne geht's ja auch da so ein bisschen bei deinem Wunsch drum. Da gehen wir dann jetzt Richtung Musical.
3: Genau, weil mein Mann, der hat es einfach verdient, der macht alles für uns. Ja, er sagte mal, ja, ich wünsche mir nichts. Und dann muss man überlegen, ja, mit was kann man ihn denn mal überraschen.

0: Und da hat er irgendwann mal sich verplappert und hat geäußert, ja, so Phantom der Oper, das wäre noch was. Ha. Phantom der Oper ist natürlich super. Also das ist selber, ich habe es auch mal irgendwann mal im Fernsehen gesehen. Ich seppe dann mal so ein bisschen rum und sowas gucke ich mir auch gerne an, so Opern und so. Und deswegen kann ich den Wunsch schon nachvollziehen. Das ist mal so ein richtiges Highlight.
1: Singt er mit?
0: Ich denke schon. Also eigentlich zu Hause singt er auch ab und zu. Ja. Immer dann, wenn er meint, ich würde es nicht merken. Aber...
1: Ja,
0: aber doch, er ist auch sehr musikalisch.
1: Aber wenn er dann so im Musical mitsingen würde, dann müsste ich vielleicht noch einmal anrufen und fragen, ob es okay ist, dass er überhaupt kommen darf. Ja, nicht, dass hinterher der Hauptdarsteller sauer ist, wenn dein Mann besser singt als der.
0: Nee, dann kriegt er einmal den Ellenbogen in den Rippen und dann geht das schon.
1: Okay, das reicht mir als Versicherung. Sabrina, wir erfüllen dir und euch diesen Wunsch. 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
0: Wow, vielen, vielen Dank. Das ist total super. Wenn ich denen das gleich erzähle, der rastet bestimmt voll aus. Vielen, vielen lieben Dank.
1: Sabrina, euch alles Liebe und ganz viel Spaß beim Phantom der Oper.
0: Vielen, vielen Dank. Tschüss, liebe Grüße an alle.
1: Mach ich, ciao.
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4: Mit Lena Bauer, guten Tag. In dieser Woche werden die Nobelpreise bekannt gegeben. Heute war der für Physik dran. Und er geht in diesem Jahr an Francis Hulsen, einen belgisch-amerikanischen Teilchenforscher. Er hat zum Neutrino-Observatorium Ice Cube geforscht. Danny Hoppe aus dem News-Team, die meisten verstehen da wohl erstmal nur Bahnhof. Worum geht es da genau?
5: Also Neutrinos sind Elementarteilchen, sie werden auch Geisterteilchen genannt. Milliarden von ihnen fliegen sekündlich, unbemerkt durch die Erde und jeden Menschen, und sie sind kaum nachzuweisen. Dazu braucht man große Materiemengen, die aus möglichst reinen Stoffen bestehen. Ein solcher Stoff ist zum Beispiel Wasser. Im Eis der Antarktis liegt es in großen Mengen in ausreichend reiner Form vor. Und da kommt jetzt der 82-jährige Francis Hulsen ins Spiel. Er hatte schon 1988 erkannt, dass sich das Eis am Südpol zur Verfolgung von Neutrinos eignet. Seine Pläne waren wichtig für Ice Cube. Das ist das weltweit größte Neutrino-Detektor-Observatorium. Es wurde 2011 tief im ewigen Eis des Südpols gebaut. Konkret handelt es sich um einen Kubikkilometer Eis, der mit Sensoren ausgestattet ist, um kosmische Neutrinos aus dem All nachzuweisen. Hulsens Hartnäckigkeit und seine wissenschaftliche Vision hätten damit den Weg für eine neue Art der Astronomie geebnet, hieß es heute vom Nobelkomitee. Der Preisträger selbst hält sich gerade in Italien auf. Er freue sich sehr über den Preis, allerdings fühle es sich auch seltsam an, sagte Hulsen.
4: Und damit zu weiteren Meldungen im Überblick. Zum ersten Mal stellt die AfD in Deutschland einen Landtagspräsidenten. In Sachsen-Anhalt ist Tobias Rausch heute im ersten Wahlgang gewählt worden. Die Schulproteste in Frankreich und Belgien scheinen immer heftiger zu werden. In Lüttich gab es laut Medienberichten Verletzte unter Einsatzkräften der Polizei. Die Proteste richten sich gegen schlechte Lernbedingungen, marode Gebäude und zu wenig Mitspracherecht. Die deutsche Olympiabewerbung mit München hat im Rennen um die Sommerspiele 2036 Konkurrenz aus 6 Ländern. Als weitere Kandidaten hat das Olympische Komitee jetzt Katar, Indien, Südkorea, Ungarn, die Türkei und Südafrika genannt. In Sachen Schienennetz und Probleme damit will die Bundesregierung die Deutsche Bahn mehr in die Pflicht nehmen. Helfen soll dabei ein neuer sogenannter Infraplan. Der legt laut Bund Ziele bis 2030 fest, wie zum Bau neuer Gleise oder Modernisierung mit Strom von alten Strecken. Außerdem legt der Infraplan fest, wie das Unternehmen Verspätungen reduzieren soll, zum Beispiel durch die Reparatur kaputter Anlagen. Verfehlt die Deutsche Bahn Ziele, will der Bund nachsteuern. Das heißt aber nicht, dass es schnell besser wird. Viele große Sanierungen laufen noch über Jahre und auch die langfristigen

0: langfristige Finanzierung ist oft noch nicht ganz geklärt. Und das waren die Nachrichten mit Lena Bauer.
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2: Wir kommen heute auf bis zu 21 Grad in der Spitze. Aktuell 20 Grad in Hallenberg am Rathaus und ebenfalls 20 Grad in Arnsberg-Rumbeck. Dazu ist es nach wie vor freundlich und sonnig draußen. Morgen dann ganz ähnlich. Nach ersten Nebelfeldern zeigt sich wieder die Sonne und erst gegen Abend soll es ein bisschen unbeständiger werden bei bis zu 23 Grad in der Spitze. Der Radio Sauerland Verkehr. Da staut sich's aktuell so ein bisschen auf der A46, Fahrt Richtung Dortmund. Rund um Hüsten, um die Abfahrt, braucht ihr so 5 Minütchen länger. Außerdem habe ich noch 2 Blitzer für euch in Sundernhachen Richtung Mischede in der 70er-Zone. Und der Blitzeranhänger, der steht nach wie vor in Winterberg-Niedersfeld. Falls ihr noch was habt, dann ruft gern eben durch über die 0800 101 68 39. Ich wünsche euch eine gute Fahrt mit uns. Hallöchen Sauerland, um 4:03 mit mir, Luisa Nieder. Also ich habe mich ja ein bisschen gefreut, als ich das gelesen habe. Mr. Bean kommt zurück mit 30 Vorstellungen in London. Also diese schrullige Kultfigur in diesem braunen Anzug mit dem Stoffteddy unterm Arm. Die Folgen davon haben wir uns tatsächlich damals immer im Physikunterricht angeschaut. Könnte jetzt natürlich auch der Grund sein, warum in meinem Kopf so gar nichts Physikalisches hängen geblieben ist.
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2: Und das ist jetzt Nico Santos mit Why Don't You Stay?

Watch It Burn von Katy Perry war das hier im besten Mix. Der Song erinnert mich ja so ein bisschen an den alten hier. Hot and Cold aus dem Jahr 2008. Fühlt sich so ein bisschen an, als wäre Watch It Burn ja sozusagen die große Schwester davon. So ein bisschen lässiger und definitiv auch wütender. Katy Perry singt nämlich, sie weiß, was sie verdient und sie stellt sich selbst jetzt an erster Stelle. So nämlich. Finde ich eine sehr gute Einstellung von ihr. Strumming.

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1: About You Now von den Sugar Babes. Schönen entspannten Nachmittag euch. Radio Sauerland ist hier. Alles andere als entspannt war der Morgen aber für die Polizei in Arnsberg. Die hatte dann nämlich schon sehr früh sehr viel zu tun. Es gab eine Hausdurchsuchung. Sören Sölter aus unserer Nachrichtenredaktion, worum ging es denn da?
2: Es ging mal wieder um Drogen. Zivilfahnder der Polizei haben eine Wohnung in einem Haus in der Jägerstraße in Alt-Arnsberg durchsucht und dafür sogar die Wohnungstür eingetreten. Gefunden haben sie rund 300 Cannabispflanzen, also schon eine ziemlich große Plantage. Außerdem war ein Mann in der Wohnung, der offenbar für die Pflege der Pflanzen verantwortlich war, den hat die Polizei erstmal festgenommen. Ein Haftrichter muss jetzt entscheiden, ob er in Untersuchungshaft kommt.
1: Du sagst mal wieder, denn es gab ja erst vor kurzem einen größeren Drogenfund bei uns im Sauerland.
2: Ja genau, in Winterberg-Langewiese Mitte September hat die Polizei da eine sogar noch größere Drogenplantage ausgehoben. Rund 1000 Pflanzen waren da in einer Wohnung versteckt. Die hatten einen Wert von bis zu 800.000 Euro. Auch damals hatte es eine Festnahme gegeben. Eine interessante Parallele gibt es zum Fall aus Arnsberg. Beide Male waren es Männer aus Albanien, die Polizei da festgenommen hat. Ob es irgendeinen Zusammenhang gibt, ist aber noch völlig unklar. Die Ermittlungen in beiden Fällen laufen.
1: Ja, da gibt es ja auch eine Menge zu klären bei so vielen Cannabispflanzen. Rund 300 Stück hat die Polizei heute Morgen in einer Arnsberger Wohnung gefunden. Danke dir für die Infos, Sören. Ich bin Luisa Nieder. Kommt gut durch den Nachmittag mit uns im Ohr.

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0: Linkin Park mit In the End war das hier bei Radio Sauerland. Da haben wir es jetzt genau 16:30. Das heißt, es ist mal wieder Zeit für eure Top-Meldungen aus dem Sauerland. Die hat jetzt Sören Sölter für euch. Guten Tag.
1: Guten Tag. 300 Cannabispflanzen und eine Festnahme. In Arnsberg hat die Polizei heute Morgen bei einer Hausdurchsuchung eine Drogenplantage entdeckt. Ein Mann aus Albanien wurde festgenommen. Er soll laut Polizei vor einen Haftrichter kommen, der entscheidet, ob er in Untersuchungshaft muss. Es ist der zweite größere Drogenfund innerhalb weniger Wochen im Sauerland. Mitte September hatte die Polizei eine große Cannabisplantage in Winterberg-Langewiese ausgehoben. Auch damals gab es eine Festnahme. Es war ebenfalls ein Albaner. Ein Investor stellt im Marsberger Bauausschuss heute seine Pläne für Photovoltaikanlagen auf Flächen bei Pattberg und Helminghausen vor. Es handelt sich um 4 Teilflächen mit einer Gesamtgröße von rund 21 Hektar, heißt es. Auch für die Ortsteile Leitmar, Heddinghausen und Obermarsberg hatte ein Investor im September seine Pläne vorgestellt. Wenn irgendwo im Hochsauerlandkreis auf Freiflächen Solaranlagen gebaut werden, gibt es oft Widerstand von Landwirten, Naturschützern und Anwohnern. Die Vorstellung heute dient der frühzeitigen Informationen des Ausschusses über das geplante Vorhaben. Das waren die Top-Meldungen aus dem Sauerland mit Sören Sölter. 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
0: Aktuell kommen wir auf 19 Grad in Medebach-Referinghausen und 20 Grad in Schmallenberg. Dazu ist es nach wie vor sonnig und freundlich. Morgen dann ganz ähnlich. Nach ersten Nebelfeldern zeigt sich auch wieder die Sonne und erst gegen Abend soll es ein bisschen unbeständiger werden bei nur noch bis zu 23 Grad. Der Radio Sauerland Verkehr. Da staut sich's aktuell in Arnsberg auf der Wennigloher Straße. Da müsst ihr so 10 Minuten mehr einplanen. Genau wie in Hüsten auf der Bahnhofstraße. Da sind's gerade 5 Minuten plus. Und ebenfalls 5 Minuten auf der A46 Richtung Dortmund rund um die Autobahnabfahrt Hüsten. Ansonsten habe ich nach wie vor noch Blitzer für euch in Sundernhachen Richtung Mischede und der Blitzeranhänger in Winterberg-Niedersfeld. Wenn ihr sonst irgendwas gesehen habt, sagt mir gerne Bescheid. Ich sag's dann.

0: hier im Radio weiter. Das geht ganz einfach über die 0800 101 68 39. Gute Fahrt. Hi Sauerland, ich bin Luisa Nieder. Wir haben jetzt genau 2 Minuten nach 4:30. Wir machen weiter mit guter Laune und guter Musik hier im besten Mix. Das ist jetzt gleich Animal von Cat's Eye für euren Dienstag.
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2: Hier im besten Mix. Ich weiß nicht, wie es euch geht, aber ich habe bei dem Song immer direkt Bilder im Kopf. Ist für mich so ein ganz typischer Rausschmeißer-Song, so auf einer Feier oder auf einem Schützenfest, wenn sich alle zu späterer Stunde in den Armen hängen, teilweise mit ein paar Bierchen zu viel und alle nur darauf warten, dass sie beim Refrain endlich losbrüllen können. And through it all. Ja, ich lasse das jetzt mal besser, weil schön ist das meist nicht, wenn alle zusammen das grölen, aber zumindest das Feeling ist da. 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

0: Mein Name ist Klaus. Ich mag hier die Natur. Das ist wie so ein Rückzugsraum und das bringt mir total viel Ruhe, hier auch zu wandern. Und ich mag die Leute hier, dass die bodenständig sind und direkt sind. Ja, ich fühle mich hier sehr wohl.
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0: Messi von Lola Young hier im besten Mix bei uns. Es waren 82 Kreuzchen auf 82 Stimmzetteln und doch ist dieser Vorgang historisch. Der Landtag in Sachsen-Anhalt hat heute erstmals in Deutschland einen AfD-Politiker zum Landtagspräsidenten gewählt. Er heißt Tobias Rausch. Vor dem Landtag protestierten heute auch hunderte Menschen gegen die Wahl. Politikexperte José Nasiandi, es war ja abzusehen, dass Tobias Rausch die Wahl gewinnen würde, aber die Zahl der Stimmen war dann ja doch eine Überraschung.
1: Ja, absolut. Tobias Rausch ist mit 48 Stimmen gewählt worden. 4 Stimmen mehr als AfD und BSW zusammen im Landtag haben. Das BSW hatte schon angekündigt, Rausch zu unterstützen. Und jetzt wird natürlich darüber spekuliert, woher diese 4 zusätzlichen Stimmen kommen. Die Abstimmung war geheim. Klar ist nur, Rausch hat Stimmen aus mindestens einer weiteren Fraktion bekommen. Und das wird jetzt für Diskussionen sorgen, vor allem in der CDU mit der Frage, hat die Brandmauer gehalten?
0: Tobias Rausch ist übrigens 35 Jahre alt und seit vielen Jahren in der AfD aktiv. Er hat heute in seiner Antrittsrede betont, dass er sein Amt wohl überparteilich ausüben will. Jetzt ist aber auch noch lange nicht klar, wie Sachsen-Anhalt künftig regiert werden wird. AfD-Mann Ulrich Siegmund will schließlich Ministerpräsident werden. Wie ist denn da der Stand?
1: Ja, Siegmund will sich im Dezember zur Wahl als Ministerpräsident stellen. Dafür braucht er Stimmen auch außerhalb der AfD. Das BSW hat schon angekündigt, ihn nicht aktiv zu wählen. Deshalb ist völlig offen, wie eine Regierung zustande kommen könnte. Die heutige Wahl zeigt aber, bei geheimen Abstimmungen können auch heimlich Mehrheiten entstehen. Deshalb ist die Frage, woher diese zusätzlichen 4 Stimmen von heute kamen, sehr brisant.
0: Tobias Rausch ist seit heute der erste AfD-Politiker an der Spitze eines deutschen Landesparlaments. Danke dir, José, für den Überblick. Ich bin Luisa Nieder. Kommt gut durch den Dienstag mit uns.

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1: Mit Lena Bauer, guten Tag. Früher war er unser oberster Spion, jetzt steht er selbst unter Spionageverdacht. Es geht um den früheren Chef des Bundesnachrichtendienstes, August Hanning. Am frühen Morgen wurde er festgenommen, genauso wie ein früherer Büroleiter. Danny Hoppe aus dem News-Team, Hannings mutmaßlicher Komplize, sitzt inzwischen in U-Haft. Das hat die Bundesanwaltschaft jetzt am Nachmittag mitgeteilt.
2: Ja, ein Ermittlungsrichter des Bundesgerichtshofs hat Haftbefehl gegen den früheren Büroleiter erlassen. Dieser hatte früher unter Hanning gearbeitet und auch als Hanning den BND 2005 verlassen hatte, soll er ihn weiter jahrelang mit Erkenntnissen des Geheimdienstes versorgt haben, gegen Bezahlung. Die Rede ist von rund 2000 Dokumenten, darunter auch Material, das als Verschlusssache eingestuft war, also nur für interne BND-Zwecke gedacht war. Hanning soll diese Infos dann später für seine Beratertätigkeit genutzt haben. Außerdem soll er mithilfe dieser Infos eine Analyse für einen fremden Geheimdienst erstellt haben. Für welchen ist noch unklar, um Russland soll es sich aber nicht handeln.
1: Auch Hanning droht U-Haft, er soll morgen vor den Ermittlungsrichter.
2: Genau, und die Vorwürfe haben es in sich: geheimdienstliche Agententätigkeit, landesverräterische Ausspähung, Auskundschaften von Staatsgeheimnissen und versuchter Landesverrat. Sollten die Vorwürfe alle zutreffen, dann hätte Hanning wohl über einen Zeitraum von möglicherweise mindestens 12 Jahren über Informationen verfügt, die nur für interne Angelegenheiten des BND gedacht waren. Aufgeflogen war das Ganze übrigens bei einer Razzia bei Hanning im vergangenen Jahr. Dabei ging es ursprünglich um ganz andere Vorwürfe, nämlich im Zusammenhang mit der mutmaßlichen Entführung der Kinder von Steakhouse-Ketten-Erbin Christina Block. Also da kommt gerade einiges zusammen.
1: Danke, Danny, und damit zu weiteren Meldungen in der Zusammenfassung. Die AfD stellt im Landtag von Sachsen-Anhalt auch einen Vizepräsidenten. Nach der Wahl des AfD-Abgeordneten Tobias Rausch zum Landtagspräsidenten wurde dessen Fraktionskollege Hans-Thomas Tillschneider zu seinem Stellvertreter gewählt. Russische Behörden schließen einen Pestfall in Sibirien weiter aus. Eine Mitarbeiterin eines Pestforschungsinstituts starb demnach an einer Lungenentzündung unbekannter Ursache. Kliniken bleiben vorsorglich geschlossen. Wer über die NRW-Landarztquote einen Medizinstudienplatz bekommt, muss sich an die vereinbarten Bedingungen halten. Sonst können 250.000 Euro Vertragsstrafe fällig sein. Das Verwaltungsgericht Gelsenkirchen hat diese hohe Summe grundsätzlich für rechtmäßig erklärt. Über die Quote bekommen Studieninteressierte auch ohne Spitzenabi einen Studienplatz. Die Voraussetzung: sie verpflichten sich, später 10 Jahre als Hausarzt in einer unterversorgten Region zu arbeiten. Gegen die Verträge zur NRW-Landarztquote hatten mehrere Absolventinnen und Absolventen geklagt. In 2 Fällen gab das Gericht den Klagenden trotzdem recht. Ihre älteren

0: Verträge waren so formuliert, dass sie davon ausgehen durften, auch Kinder- und Jugendmedizin wählen zu können. Und das waren die Nachrichten mit Lena Bauer.
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2: Aktuell kommen wir auf 18 Grad in Winterberg-Niedersfeld und 19 Grad am Diemelsee. Der Dienstag ist nach wie vor recht ruhig und freundlich mit ein paar Wolken hier und da. Morgen kriegen wir dann ebenfalls einen Sonne-Wolken-Mix ab. Dann nehmen die Wolken gegen Abend aber zu, bringen Regen mit bei bis zu 23 Grad in der Spitze. Der Radio Sauerland Verkehr, da staut sich's nach wie vor auf der A46. Fahrt Richtung Dortmund, rund um die Abfahrt Hüsten müsst ihr 10 Minuten mehr einplanen. Außerdem drubelt sich's nach wie vor auf der B229 in Hüsten, aber das wird so langsam weniger. Ansonsten habe ich nur den Blitzeranhänger in Winterberg-Niedersfeld für euch. Falls ihr sonst irgendwas gesehen habt, Blitzerstau-Verkehrshinweise, dann sagt mir gerne Bescheid. Geht über WhatsApp, die Nummer steht auf radiosauerland.de. Gute Fahrt! Hi Sauerland, am Dienstag um genau 4 Minuten nach 5. Offenbar hatten unsere Vorfahren ganz schön Probleme mit dem Darm, inklusive Durchfall und Blähungen. Ich habe jetzt nämlich gelesen, dass wir Europäer erst seit circa 7000 Jahren überhaupt Milch vertragen. Das hängt wohl mit so einer genetischen Mutation zusammen, die das überhaupt möglich macht. Aber ein Glück, die Milch in meinem Kaffee darf nämlich definitiv nicht fehlen.
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2: Ich bin Luisa Nieder. Schönen Dienstag euch.

0: Radio Sauerland ist hier am Dienstag. Ich bin Luisa Nieder.
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0: What About Us von Pink hier im besten Mix bei uns. Also die Polizei hatte heute definitiv einen aufregenden Morgen. Die haben nämlich eine riesige Drogenplantage in einer Arnsberger Wohnung aufgedeckt mit rund 300 Pflanzen. Den Mann, der die Pflanzen versorgt hat, haben sie auch direkt angetroffen vor Ort und festgenommen. Das ist jetzt übrigens schon das zweite Mal innerhalb kürzester Zeit. Vor knapp 3 Wochen wurde nämlich erst eine Plantage in der Nähe von Winterberg aufgedeckt. Alle Infos dazu bekommt ihr gleich um 5 in unseren Top-Meldungen aus dem Sauerland.
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0: Radio Sauerland ist hier am Dienstagnachmittag. Da haben wir es jetzt genau 17.30 Uhr. Das heißt, es ist mal wieder Zeit für alle wichtigen Infos aus dem Sauerland. Die Top-Meldungen bekommt ihr jetzt von Sören Söltag. Guten Tag.
1: Guten Tag. In Arnsberg hat die Polizei heute Morgen eine große Drogenplantage ausgehoben. Rund 300 Cannabispflanzen fanden Zivilfahnder in einer Wohnung. Außerdem wurde ein Mann festgenommen, der laut Polizei offenbar für die Pflege der Pflanzen zuständig war. Ein Haftrichter muss jetzt entscheiden, ob er in Untersuchungshaft kommt. Erst vor ein paar Wochen hatte die Polizei eine Cannabisplantage mit etwa 1000 Pflanzen in Winterberg Langewiese gefunden. Der Wert der Drogen bis zu 800.000 Euro. Auch damals hatte es eine Festnahme gegeben. Die Mescheder Politik setzt sich für den Erhalt der beiden Kinderhorte in der Stadt ein. In einer jetzt verabschiedeten Resolution fordert der Stadtrat die NRW-Landesregierung auf, eine verlässliche Finanzierung der Einrichtungen auch in Zukunft sicherzustellen. Hintergrund: Mit dem schrittweise kommenden Rechtsanspruch auf Ganztagsbetreuung für Grundschulkinder soll der bisherige Bestandsschutz für Hortkinder künftig aus dem Kinderbildungsgesetz entfallen. Der Mescheder Stadtrat sieht darin eine mögliche Gefährdung bewährter Betreuungsangebote. Alle Fraktionen haben die Resolution unterschrieben. Das waren die Top-Meldungen aus dem Sauerland mit Sören Sölter. 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
0: Aktuell 18 Grad in Bestwig-Velmede und 19 Grad in Arnsberg-Wennichloh. Der Dienstag ist recht ruhig und freundlich, hier und da noch mit ein paar Wolken. Morgen kriegen wir dann ebenfalls einen Sonne-Wolken-Mix ab. Da nehmen die Wolken dann aber gegen Abend zu und bringen Regen mit bei bis zu 23 Grad in der Spitze. Der Radio Sauerland Verkehr. Da habe ich immer noch einen kleinen Stau für euch auf der A46, Fahrt Richtung Dortmund. Rund um die Autobahnabfahrt Hüsten drubbelt sich so ein bisschen, es wird aber so langsam weniger. Ansonsten habe ich nur den Blitzeranhänger in Winterberg-Niedersfeld in der 30er-Zone. Falls ihr sonst irgendwas gesehen habt, sagt mir gerne Bescheid. Das geht zum Beispiel per WhatsApp, da könnt ihr mir auch einfach eine Sprachnachricht ins Studio schicken. Die Nummer steht auf radiosauerland.de.
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0: Das ist der späte Dienstagnachmittag mit mir, Luisa Nieder, um 6:02. Also falls irgendwer noch was zum Knuddeln braucht, ich hätte da unseren Emil im Angebot. Das ist ja unser Radio-Elch und unser Verkehrsmaskottchen. Um den geht's jetzt gleich hier bei mir nach zwei Songs. Wir kommen im November nämlich wieder an

0: Deutschland kommt zu euch an die Grundschule. Passend zur dunklen Jahreszeit starten wir nämlich wieder mit unserer Verkehrssicherheitsaktion. Heißt, wir kommen bei euch im Klassenzimmer vorbei, sprechen mit den Kurzen über wichtige Dinge auf dem Schulweg und haben einfach eine ganze Menge Spaß. Dafür sorgt Emil, unser Verkehrsmaskottchen. Das ist so ein großer, kuschelig grauer Elch mit rot-weißem Schal. Und letztes Jahr war meine Kollegin Caroline Linke mit Emil unterwegs.
1: Und guck mal, also wir gehen erst zur Straße, ne? Vorsichtig. Aber guck mal, wenn da eine Ampel ist, dann gehen wir über die Ampel, oder?
2: Ja.
1: Immer?
2: Ja, dann drücken wir auf die Ampel. Die Fußgängerampel sagt, grün ist, dann kann man gehen.
3: Der hat durch die Haare gewischelt von anderen und er hat ein Etui als Buch gehalten. Der hat Autogrammen den Kindern gegeben.
4: Ich finde den eben ja auch ein bisschen lustig.
5: Er sieht gut aus.
1: Was hast du gerade gesagt?
5: Emil soll nicht weggehen.
1: Ach, wir müssen ihn aber mitnehmen. Aber du hast ja jetzt einen kleinen Emil und einen zum Ausmalen.
5: Ah.
1: Ist okay?
5: Ja.
1: Dürfen wir wieder mitnehmen?
5: Ja.
1: Okay.
6: Er könnte auch mal gern mit uns rumtoben.
0: Ja, das macht er, wenn ihr euch bewerbt für die Grundschule eures Kindes. Oder Lehrer können sich natürlich auch bewerben, das ist ganz egal. Geht einfach auf radiosauerland.de und da findet ihr unsere Aktionsseite. Ich bin Luisa Nieder, schönen Dienstag euch. Jetzt mit Can't Hold Us von Macklemore hier im besten Mix.

Hi Sauerland am Dienstag. Wir haben es jetzt 17.47 Uhr und morgen hören wir uns ausnahmsweise mal nicht erst am Nachmittag ab 15 Uhr, sondern ich bin morgen schon ab 6 in der Früh für euch da und wir starten dann zusammen rein in den Mittwoch. Und da geht's dann ums Bogenschießen. Habe ich persönlich einmal gemacht, aber ja, nicht sonderlich erfolgreich. Vielleicht sollte ich mal in Medebach-Refringhausen vorbeigucken. Da gibt's nämlich die Night Hunters. Das sind Bogenschützen, die sind sogar deutsche Meister und auch noch Welt- und Europameister. Mehr dazu hört ihr morgen früh bei mir. Ich bin Luisa Nieder. Macht's euch fein am Dienstagabend.

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1: Mit Lena Bauer, guten Tag. Zum ersten Mal ist ein AfD-Politiker Präsident eines deutschen Landtags. In Sachsen-Anhalt hat das Parlament heute Tobias Rausch zum Landtagspräsidenten gewählt. Der 35-Jährige wird damit zum obersten protokollarischen Repräsentanten des Bundeslandes. Der Verfassungsschutz stuft den Landesverband der AfD in Sachsen-Anhalt als gesichert rechtsextrem ein. Rausch wurde mit 48 Stimmen ins Amt gewählt und damit auch von anderen Abgeordneten, die nicht zur AfD oder zum BSW gehören. Hossein Ossiandi ist unser Politikexperte. Die Wahl hat damit für eine echte Überraschung gesorgt.
2: Ja, das muss man so sagen. Dass das BSW den AfD-Politiker unterstützen würde, das war vorher schon klar. Aber zusammen haben AfD und BSW nur 44 Stimmen. Und jetzt fragen sich alle, woher kamen diese 4 zusätzlichen Stimmen? Die Wahl war geheim. Und woher diese Stimmen kamen, lässt sich deshalb nicht genau sagen. Aber es sorgt gerade für viele Spekulationen, vor allem mit Blick auf die CDU, wo die bange Frage gestellt wird, hat die eigene Brandmauer zur AfD eigentlich gehalten? Und gleichzeitig steht schon die nächste Machtfrage im Raum. AfD-Spitzenkandidat Ulrich Siegmund will sich im Dezember ja zum Ministerpräsidenten wählen lassen. Dafür braucht die AfD ebenfalls Stimmen außerhalb der eigenen Fraktion. Woher die kommen sollen, ist im Moment noch völlig unklar. Aber es wird schon darüber gemunkelt, dass es wieder so laufen könnte wie heute, dass also von irgendwoher noch Stimmen hinzukommen.
1: Danke, José, und damit zu weiteren Meldungen im Überblick. Der frühere BND-Chef August Hanning ist wegen Spionageverdachts festgenommen worden. Sein früherer Büroleiter soll ihn jahrelang mit internen Geheimdienstunterlagen versorgt haben und sitzt inzwischen in Untersuchungshaft. Wer über die NRW-Landarztquote einen Medizinstudienplatz bekommt, muss sich an die vereinbarten Bedingungen halten. Bei Verstößen können bis zu 250.000 Euro Vertragsstrafe fällig werden. Das ist grundsätzlich rechtmäßig. So hat das Verwaltungsgericht Gelsenkirchen jetzt geurteilt. Die Schulproteste in Frankreich und Belgien scheinen immer heftiger zu werden. Es sollen teils Steine und Feuerwerkskörper geflogen sein. Die Proteste richten sich gegen schlechte Lernbedingungen, marode Gebäude und zu wenig Mitspracherecht. Schon vor der Einschulung wünschen sich viele Menschen in Deutschland mehr verbindliche Förderung für Kinder. Das zeigt das neue Bildungsbarometer des IFO-Instituts. Über 2/3 sprechen sich für ein verpflichtendes Vorschuljahr aus. Für Sprachtests mit 4,5 Jahren sind sogar fast 90%. Mit der eigenen Kita sind viele Eltern laut Barometer trotzdem zufrieden. Fast 2/3 bewerten sie mit der Note 1 oder 2. Probleme sehen die Befragten vor allem bei fehlenden Kita-Plätzen und beim Betreuungsschlüssel. Und das waren die Nachrichten mit Lena Bauer.
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3: Die Pflanzenwelt und Sonnenstudios freuen sich. Ab morgen wird's wieder was useliger. Es geht noch stellenweise sonnig los am Mittwoch, zieht sich dann aber zu über den Tag und dann kann's am Abend Regen und auch Gewitter geben. Aber Temperatur bleibt ähnlich, 19 bis 23 Grad maximal morgen. Die Nacht jetzt natürlich erstmal deutlich frischer, 11 bis 7 Grad kriegen wir da als Tiefsttemperatur und hier und da ist auch nebelig.
0: NRW Verkehr.
3: Da ist aktuell richtig viel los. Wir starten mit einer Autobahnsperrung. Die A43 Wuppertal Richtung Recklinghausen, die ist aktuell gesperrt zwischen Kreuz Bochum und Bochum-Riemke. Da laufen Bergungsarbeiten. Dann die Staus ab 29 Minuten Wartezeit. A4 Aachen-Köln, aktuell zwischen Kreuz Köln-West und Köln-Eiffeltor 6 Kilometer, eine halbe Stunde plus. A40 Dortmund-Duisburg zwischen Dreieck Bochum-West und Essen-Huttrop 10 Kilometer, auch da eine halbe Stunde. A44 Mönchengladbach Richtung Aachen zwischen Kreuz Aachen und Grenzübergang Lichtenbusch, 7 Kilometer, eine Stunde plus. Und die A57 haben wir noch, Nimwegen Richtung Köln, aktuell zwischen Krefeld-Gartenstadt und Krefeld-Oppum, 3 Kilometer, 29 Minuten. Haltet durch, kommt gut an. Abendessen steht vielleicht noch an bei euch. Das Schöne ist, ein Essen, nachdem man nicht mehr das Haus verlässt, bietet mehr Optionen. Wir haben heute nämlich Tag des Knoblauchs. Gnadenlos lecker, aber man muss sich halt entscheiden, möchte ich lecker oder ein Leben in Gesellschaft. Sebastian Pulli hier, ich hatte auch schon und spreche deshalb aus Respekt euch gegenüber, solange

0: Jason Derulo, aber hat er ja auch am Anfang selbst gesagt.
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0: Oktober, da können wir zum Geld sparen, das Mittagessen selbst im Wald pflücken. Ist eine gute Zeit zum Pilze sammeln aktuell, Kollege Sascha Fassbender. Und ja, in der Tat, besser als im Supermarkt. Ne?
2: Total. Pilze aus der Wildnis sind ganz oft aromatischer als Zuchtpilze, zumal sie, klar, frischer sind. Da ein Tipp, keine Tüte nehmen, erst recht kein Plastik, sondern ein Korb. Da sind die Pilze eher an der Luft und bleiben einfach frisch. Aber der Vorteil beim Supermarkt, wir können uns halt darauf verlassen, dass die Pilze

0: Pilze auch essbar sind.
1: Ja, das ist natürlich der wichtige Punkt. Ne? Nicht einfach hungrig in den Wald und lossnacken. Es gibt eben auch bei uns in Deutschland allein so 10 tödliche Pilzarten.
0: Und da müssen wir eben extrem vorsichtig sein. Zum Beispiel sieht der giftige Knollenblätterpilz dem Wiesenchampignon, der essbar ist, sehr ähnlich. Also wichtig, giftiger Knollenblätterpilz tödlich, Wiesenchampignon essbar, beide sehen sich ähnlich. Da können Apps und künstliche Intelligenz helfen, aber zu 100% drauf verlassen, das dürfen wir auf keinen Fall.
1: Richtig, wäre auch ein Pack an für die KI, um die Menschheit auszulöschen. Also Pilze sammeln, schönes Hobby für den Herbst, aber nicht ohne das nötige Vorwissen. So, jetzt auch ein Gewächs aus Deutschland hier, gibt's leider nicht mehr, aber war eine richtig coole deutsche Band. Die Gen Z entdeckt sie gerade wieder. Wir sind Helden mit Denkmal. Schönen Abend euch. Komm.

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2: Vom schönen Herbst zum hässlichen Herbst. Morgen haben wir den Kipppunkt. Erstmal noch stellenweise ganz nett der Mittwoch, aber dann zieht es sich zu im Laufe des Tages. Und abends, da kann es dann immer wieder Regen und auch mal Gewitter geben. Aber es bleibt ähnlich warm. 19 bis 23 Grad in der Spitze morgen. Erstmal die Nacht jetzt was frischer, da später Tiefstwerte von 11 bis 7 Grad. Und stellenweise wird es nebelig.
1: NRW Verkehr.
2: Richtig was los. Erstmal ist die A43 gesperrt, Wuppertal Richtung Recklinghausen. Da kommt ihr nicht durch zwischen Kreuz Bochum und Bochum-Riemke wegen Bergungsarbeiten. Dann die Staus ab 23 Minuten Wartezeit. A4 Aachen-Köln zwischen Kreuz Köln-West und Köln-Eiffeltor 6 Kilometer, knappe 40 Minuten. A40 Dortmund-Duisburg zwischen Bochum-Wattenscheid und Essen-Huttrop 8 Kilometer, 23 Minuten. A44 Mönchengladbach Richtung Aachen zwischen Kreuz Aachen und Aachen-Lichtenbusch 6 Kilometer. Ist eine Stunde obendrauf und A57 Nimwegen Köln zwischen Krefeld-Gartenstadt und Krefeld-Oppum 3 Kilometer 26 Minuten. Haltet durch, kommt gut an. So, das Gröbste ist geschafft. Sebastian Pulli hier, Feierabend am Mittwoch am berühmten Bergfest. Das Schöne ist ja an dem Bild, wenn wir uns praktisch die letzten Tage mühsam bis zum Gipfel hochgearbeitet haben, können wir uns jetzt den Rest der Woche einfach entspannt auf der anderen Seite runterrollen lassen, Richtung Wochenende. Einen guten Weg euch, schönen Feierabend.
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0: nur Tankrabatts beim Tankrabatt.
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0: Ja, ist mehr so mitteleffektiv, ne? Also dank des Rabatts dann doch wieder mehr Geld in den Portemonnaies. Leider gefühlt vor allem in denen der Ölkonzerne. Hat er hier auch schon gemerkt.
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3: Ja, nee, ist klar.
4: Der Tankrabatt 2.0 ist da. Und, habt ihr da schon was von gemerkt? Nee, ne? Ich auch nicht. Ich habe nur neulich, als Fritze Merz die 17 Cent Rabatt angekündigt hat, gesehen, dass die Tankstellen diese 17 Cent sofort auf den Preis draufgehauen haben. Ja, das ist Verarsche auf hohem Niveau. Wenn man sich mal überlegt, dass der Spritpreis zur Hälfte aus Steuern besteht. Ja, sicher, was denkt ihr denn? Was ist da drin? Energiesteuer, CO2-Abgabe, Erdölbevorratungsabgabe. Habe ich noch nie gehört, aber ist drin. Wie bei so einer Frikadelle. Alles drin. Obendrauf noch die Mehrwertsteuer. Und bitte, gute Fahrt. Ist klar. Der Sprit ist und bleibt einfach zu teuer in Deutschland. Ja, das ist nicht nur meine Meinung. Die Tankstellen melden jetzt immer öfter Fälle von Benzinklau. Ja, wir werden kriminalisiert. Dabei ist doch Benzinklau für den Berufspendler wie Mundraub. Aus der Not heraus. Ich plädiere für mildernde Umstände. Weil, wer gar nicht erst ins Kassenhäuschen geht, der kommt auch nicht in die Versuchung,

0: auch schnell einen Snickers zu klauen. So, und da haben wir ihn doch, den positiven Effekt am teuren Sprit. Wer Sprit klaut, der vermeidet Junkfood und liegt am Ende auch unserem Gesundheitssystem nicht mit Diabetes auf der Tasche.
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0: Mit Lena Bauer, guten Abend. Viele Menschen, die Pflege benötigen, werden zu Hause versorgt, meistens von ihren Angehörigen. Für die ist das oft eine extrem schwere Aufgabe. Denn bei der Pflege kann auch einiges schiefgehen, zum Beispiel bei der Einnahme von Medikamenten. Das zeigt eine neue Studie des Zentrums für Qualität in der Pflege. Malte Albrecht aus den Nachrichten, wie oft kommt denn sowas vor?
1: Ziemlich oft. Für die Studie wurden bundesweit gut 1000 pflegende Angehörige befragt und jeder Zweite berichtet, dass Medikamente in den zurückliegenden 6 Monaten falsch oder gar nicht eingenommen wurden. Bei jedem Vierten gab es wiederholt Probleme, etwa mit abgelaufenen oder nicht auffindbaren Medikamenten. Dazu kommt, viele Pflegebedürftige nehmen 5 oder mehr Präparate gleichzeitig ein, da kommt es schnell zu Verwechslungen oder falschen Dosierungen. Und das kann oft schlimme Folgen haben. Mehr als ein Drittel der Pflegebedürftigen ist innerhalb der letzten 12 Monate ein oder mehrmals gestürzt und hat sich dabei verletzt. Etwa genauso viele mussten in die Notaufnahme.
0: Und wie geht es den Angehörigen selbst mit dieser großen Verantwortung?
1: Auch sie stehen unter Druck. 53% der Befragten fühlen sich durch die Pflege psychisch belastet, gut ein Drittel auch körperlich. Viele stellen deshalb ihre eigenen Bedürfnisse zurück. Gleichzeitig ist es oft schwierig, professionelle Hilfe zu finden, etwa weil kein ambulanter Pflegedienst verfügbar ist. Das Zentrum für Qualität in der Pflege fordert deshalb, Angehörige stärker einzubeziehen, besser zu schulen und gezielt zu entlasten. Denn ihre Arbeit sei unverzichtbar, dürfe aber nicht auf Kosten ihrer eigenen Gesundheit gehen.
0: Dankeschön, Malte, und damit zu weiteren Meldungen im Überblick. Der Ex-Chef des Bundesnachrichtendienstes, August Henning, ist festgenommen worden. Laut Bundesanwaltschaft besteht Spionageverdacht. Sein früherer Büroleiter wurde auch festgenommen und sitzt inzwischen in Untersuchungshaft. Finnland hat die Arbeiten an 2 geplanten Google-Rechenzentren vorerst gestoppt. Hintergrund sind Umweltbedenken. An den Standorten sollen bereits große Waldflächen gerodet worden sein, obwohl die Umweltprüfung noch aussteht. Unterstützt von Gewerkschaften haben sich in Frankreich heute Hunderttausende an den Schülerprotesten beteiligt. Gewerkschaftsangaben nach waren es landesweit 450.000 Menschen. In mehreren Städten kam es zu Ausschreitungen. Instagram, TikTok und Co. mischen bei der Urlaubsplanung offenbar immer stärker mit. Laut einer Umfrage im Auftrag vom Online-Reisebüro Opodo hat sich fast jede zweite Person schon einmal durch Social Media zu einer Reise inspirieren lassen. Vor 2 Jahren war es noch etwa jede dritte. Besonders gut kommen demnach Inhalte und Tipps rund um Landschaften und Sehenswürdigkeiten an. Diese seien auch am häufigsten Inhalt von Urlaubspostings. Die Umfrage zeigt aber auch, spätestens im Urlaub machen viele auch mal eine Handypause und legen es eher weg. Und das waren die Nachrichten mit Lena Bauer.
2: Das Radio Sauerlandwetter. Zu viel Sonne verdirbt den Charakter. Ab morgen ist die schöne Phase langsam zu Ende. Der Mittwoch anfangs hier und da noch sonnig, aber dann zieht es sich zu über den Tag und gegen Abend, da kann es dann auch Regen und Gewitter geben. Aber es bleibt ähnlich warm, 19 bis 23 Grad maximal morgen. Die Nacht jetzt erstmal frischer natürlich, da später Tiefstemperaturen von 11 bis 7 Grad und stellenweise kriegen wir Nebel.
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2: Stellenweise richtig viel los, leider. Wir starten direkt mit einer Autobahnsperrung. Die A43, die ist dicht Wuppertal Richtung Recklinghausen zwischen Kreuz Bochum und Bochum-Riemke, ist zu wegen Bergungsarbeiten. Dann die Staus ab 21 Minuten. A4 Aachen-Köln zwischen Kreuz Köln-West und Köln-Eifeltor, 6 Kilometer halbe Stunde. A44 Mönchengladbach-Aachen zwischen Kreuz Aachen und Grenzübergang Lichtenbusch, 6 Kilometer eine ganze Stunde plus. A52 Essen-Düsseldorf zwischen Essen-Berg und Breitscheid, 7 Kilometer, 21 Minuten. Und A57 Nimwegen Köln zwischen Krefeld-Gartenstadt und Krefeld-Oppum, 2 Kilometer, 33 Minuten. Gute Fahrt, kommt gut an. Sebastian Pulli hier und für den Feierabend. Zum entspannten Runterkommen, so eine ganz unschuldige Romantik gleich für die 90er-Kinder. Aus einer Zeit, in der wir noch nicht alle Suchleisten hatten, in die man das Wort Porno eingeben konnte. Der Kuss, da wussten wir noch so gerade, was das ist. Kiss Me gibt's gleich. Sixpence None the Richer. Schönen Abend.
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0: Allerdings sind wir weniger magisch. Also wir können nur Wünsche erfüllen, wo das auch wissenschaftlich wirklich möglich ist. Wobei, ne, wo da die Grenze liegt, ist ja eigentlich gar nicht so klar. Wie bei den Beispielwünschen hier, die sich mal

0: Kollege Stefan Rieck rausgesucht hat.
1: Schauen wir dafür doch einfach mal nach Amerika. Ja, wohin auch sonst? Da hat sich ein Junge gewünscht, ein Dino zu sein. Ja, richtig gehört. Also nicht irgendwie ein Dino zu treffen oder mit einem Dino zu spielen. Nee, der hat klipp und klar gesagt, ich will ein Dino sein. Ja, und was soll ich sagen? Der Wunsch wurde ihm erfüllt. Er durfte im Dino-Kostüm aus einem Ei schlüpfen, dann noch mit einem T-Rex kämpfen und die Polizei hat bei dem Ganzen mitgespielt und für den Dino-Jungen noch eine Verfolgungsjagd inszeniert. Noch so ein kurioser Wunsch war der von Mark Grünwald. Der war Zeichner der bekannten Marvel-Comics und sein ganz bescheidener Wunsch war es, auch über seinen Tod hinaus Teil der Comics zu sein. Ja, und dieser Wunsch wurde ihm dann auch erfüllt und zwar wortwörtlich. Seine Asche wurde später der Farbe beigemischt, die für den Druck seiner Lieblingscomic-Reihe benutzt wurde. Und so richtig absurd wurde es dann vor ein paar Jahren im Berliner Nobelhotel Adlon. Da wollte ein Gast unter keinen Umständen eine Badewanne in seinem Hotelzimmer haben. Ja, absolut nachvollziehbare Phobie. Deswegen wurde die Badewanne kurzerhand ausgebaut. Wohl bemerkt, nur für eine Nacht, dann war der Gast wieder weg. Also, wenn ihr bisher dachtet, irgendeiner eurer Wünsche sei unrealistisch oder zu hoch gegriffen, dann denkt doch einfach an die Wünsche dieser drei Typen, die wurden schließlich auch erfüllt.
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1: Mit schwerer Kameraausrüstung zu Berggorillas in den Kongo oder zu Paradiesvögeln nach Papua-Neuguinea. Für außergewöhnliche Aufnahmen nahm Tierfilmer Heinz Sielmann enorme Strapazen auf sich und leistete echte Pionierarbeit.

0: Die neue Biografie Abenteuer Naturfilm erzählt von diesen Expeditionen. Autor Michael Sutor.
1: Silman war ein Wildlifer. Die Tiere interessierten ihn brennend. Das hat ihn getrieben. Für schöne Aufnahmen hat er alles riskiert.
0: Ab 1965 brachte Heinz Silman mit Expeditionen ins Tierreich faszinierende Bilder aus der Tierwelt ins Fernsehen. Wie spektakulär die Dreharbeiten damals waren, zeigt die neue Biografie Abenteuer Naturfilm. Das Buch ist ab sofort im Handel erhältlich.
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1: Die Temperatur bleibt gleich, morgen 19 bis 23 Grad. Mit dem Rest geht's eher bergab. Zwar der Tagesstart stellenweise noch sonnig, aber im Laufe des Tages ziehen dann mehr Wolken auf. Und ab dem Abend, da kann's dann auch Regen und Gewitter geben. Erstmal die kalte Nacht jetzt, da später Tiefstwerte von 11 bis 7 Grad. Und hier und da gibt's Nebel.
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1: Langsam wird's besser. Wir haben nach wie vor die Autobahnsperrung A43 Wuppertal-Recklinghausen zwischen Kreuz Bochum und Bochum-Riemke. Da laufen nach wie vor Bergungsarbeiten. Und die Staus ab 10 Minuten. Wir starten auf der A44.

0: Essen, München, Gladbach. Zwischenkreuz Düsseldorf Nord und Düsseldorf Messe Arena 3 Kilometer, eine knappe Viertelstunde. A44 München, Gladbach, Aachen. Zwischenkreuz Aachen und Aachen-Lichtenbusch 6 Kilometer, da eine Stunde nach wie vor durchhalten. Und A57 Nimwegen Köln zwischen Krefeld-Gartenstadt und Krefeld-Oppum. Das sind 2 Kilometer, 17 Minuten. Kommt gut an. Ja, hallo, Sebastian Pulli hier und jetzt der Song Daddy DJ, ja, in der neuen umgetexteten Version von You Not Us. Kurzer Textvergleich für die Refrains im Original: Papa DJ, bitte nimm mich mit zur Party und lass mich mittanzen. In der neuen Version: Ich treffe dich auf der anderen Seite, ein Sommer voller guter Zeiten, lass uns weiter am Wasser tanzen. Ja, da merkt man ja direkt, Text ist nicht so wichtig, es geht um die Musik. Ganz viel Spaß, schönen Abend.
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2: Könnten wir hier den Waschzettel von der Plattenfirma dazu vorlesen. Auf seinem Album Being Human fängt Quinn das Menschsein als Ganzes ein. Lernen, lieben, verlieren und bla. Nein, nein, nein. Wo die Seele im Song passiert, das hören wir, wenn wir das Lied anmachen. Im Instrumental. Da passiert was. Achtung. Das ist mehr als seine Instrumente. Da ist eine Magie drin. Wir hoffen, ihr könnt sie hören. Scott Quinn, All or Nothing. Schönen Abend euch.

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1: Ich bin Babette Büchner. Der Landtag in Sachsen-Anhalt hat einen AfD-Politiker zum Präsidenten des Parlaments gewählt. Erstmals in der Geschichte der Bundesrepublik. Während AfD-Chefin Alice Weidel ein Ende der Brandmauerpolitik fordert, äußerten sich Linke und Grüne entsetzt. Linken-Chefin Reicheneck etwa sprach von einer Schande. Ähnlich empört äußerten sich grüne Spitzenpolitiker. Unionsfraktionschef Thorsten Frey zeigte sich ebenfalls besorgt, denn der AfD-Kandidat Rausch hatte in Magdeburg mehr Stimmen bekommen, als AfD und BSW gemeinsam auf die Waage bringen. Die Proteste für bessere Schulen in Frankreich weiten sich aus. Präsident Emmanuel Macron will nach französischen Medienberichten nun am Abend auf einer Krisensitzung über die Lage beraten.
2: Zehntausende Menschen haben sich den Protestzügen hier in Paris und in anderen Großstädten

0: angeschlossen und mit ihren Forderungen nach vernünftig ausgestatteten Schulen und ausreichend Lehrkräften erhalten die jungen Leute jetzt auch breite Unterstützung von Gewerkschaften, Lehrern und ihren Eltern. Die Regierung, die von der Protestwelle kalt erwischt wurde, treibt längst die Sorge um, dass die Proteste sich auch auf andere Bereiche ausweiten und in eine neue Gelbwestenbewegung münden könnten. Aus Paris, Michael Evers.
1: In den USA gibt es so viele Maserninfektionen wie seit Jahrzehnten nicht. Das hat Konsequenzen. Der Bundesstaat New York zieht die Notbremse und hat den Notstand ausgerufen.
2: Mit diesem Notstand kann nun etwa der Kreis derjenigen ausgeweitet werden, die eine Impfung verabreichen dürfen. Bis zum 3. Oktober dieses Jahres gab es insgesamt 108 Masernfälle in dem Bundesstaat. In den USA hatte die Zahl der Maserninfektionen bereits im Juli den höchsten Stand seit Jahrzehnten erreicht. Mehr als 2300 Fälle in 45 Bundesstaaten wurden registriert. Aus New York, Anne Pollmann.
1: Im Rennen um Olympia 2036 muss München ein halbes Dutzend Mitbewerber ausstechen. Als aktuelle Rivalen im Vergabeverfahren nannte das Internationale Olympische Komitee heute Katar, Indien, Südkorea, Ungarn, die Türkei und Südafrika. Als nächstes entscheidet das IOC im März, welcher der Bewerber in die zweite Runde des Vergabeprozesses einzieht. Und das waren die Nachrichten mit Babette Büchner.
3: Das Radio Sauerlandwetter.
4: Zu viel Sonne ist Sünde, ab morgen kippt es dann langsam in den Uselherbst. Morgen früh ist noch stellenweise ganz schön, dann zieht es sich zu über den Tag und abends kann es dann Regen und Gewitter geben. Aber es bleibt ähnlich warm, 19 bis 23 Grad in der Spitze morgen. Erstmal die kältere Nacht, jetzt gleich 11 bis 7 Grad kriegen wir da als Tiefstwerte und hier und da ist es nebelig.
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4: So langsam kehrt Ruhe ein, wenn auch nicht überall leider, einmal die Staus ab 8 Minuten. A4 Aachen-Köln zwischen Eschweiler-Ost und Langerwehe 1 Kilometer 8 Minuten. A44 Dortmund-Kassel zwischen Marsberg und Warburg 3 Kilometer, auch da 8 Minuten. A44 Mönchengladbach Richtung Aachen, da sieht's leider düster aus zwischen Kreuz Aachen und Grenzübergang Lichtenbusch 6 Kilometer 55 Minuten plus. Und die A57 haben wir noch, Nimwegen Richtung Köln zwischen Krefeld-Gartenstadt und Krefeld-Oppum. 1 Kilometer, das sind 11 Minuten. Eine gute Fahrt. Ja, hallo, Sebastian Pulli hier und jetzt ein Lied, wo ich immer noch der Meinung bin, man kann es nicht aussprechen, ohne dabei betrunken zu klingen. New Religion. Oh Gott, es war ja noch viel schlimmer, als ich erwartet habe. Bibi Rexha, New Religion. Nee, das kenne ich.
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0: In den Bravo-TV-Charts damals wochenlang auf der 1. For the Cause, Stand By Me, schönen Abend.
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0: Der Physiknobelpreis, der ist jetzt auch verliehen worden, und zwar an den belgisch-amerikanischen Forscher Francis Helsen für seine Forschung mit Elementarteilchen am Südpol. Das im Detail zu erklären, wäre vermutlich sehr, sehr langweilig. Wir erklären deshalb hier leicht verständliche Dinge, die mal den Nobelpreis bekommen haben, mit denen wir nämlich im Leben auch direkt zu tun haben. Und auf sehr unterhaltsame Weise tut das der Kollege Robert Jans.
2: Ja, aber Leute, ich sehe hier nichts. Kann vielleicht mal irgendjemand das Licht anmachen, sonst kann ich das hier gar nicht vorlesen. Also mit Vorlesen meine ich natürlich, ich habe das alles im Kopf frei, ist klar. So, Licht an, und dafür gab es einen Nobelpreis. Und auch bei euch leuchtet bestimmt gerade irgendwo eine LED-Lampe. Und dahinter steckt tatsächlich preisgekrönte Physik. 2014 ging der Physik-Nobelpreis an drei Forscher für die Entwicklung effizienter blauer LEDs.
3: Das ist blaues Licht.
4: Und was macht es?
3: Es leuchtet blau.
2: Ja, jetzt denkt ihr vielleicht, schön, aber meine Küchenlampe, die ist doch weiß. Genau, und da liegt der Knackpunkt. Rote und grüne LEDs, die gab es nämlich schon länger. Richtig schwierig war das aber eben mit den blauen Lampen.
5: Die blaue Lampe ist ein Blaulicht.
6: Blaulicht, ja.
2: Das Blaulicht. Aber tatsächlich erst mit diesen effizienten blauen LEDs wurde der Weg frei für die hellen, weißen und sparsamen LED-Lampen, die heute überall hängen. In der Küche, im Büro, im Auto, ich sag ja, überall. Also, wenn euch heute jemand fragt, ob ihr schon mit Nobelpreiswissenschaft zu tun hattet, dann einfach mal nach oben schauen. Die Chancen stehen ziemlich gut.
7: Was jetzt los? Regie! Der dämliche Hausmeister hat das Licht ausgemacht. Ich glaub das nicht.
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1: Ab morgen werden dann immerhin die Flüsse wieder ein bisschen aufgefüllt. Es gibt dann nämlich wieder Regen und stellenweise auch Gewitter. Das Ganze eher erst ab morgen Abend, über den Tag nur wolkig. Aber Temperaturen, die bleiben ähnlich warm wie heute schon, 19 bis 23 Grad in der Spitze. Jetzt nachts erstmal kühler natürlich, da Tiefstwerte gleich von 11 bis 7 Grad und hier und da kann es nebelig werden.
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1: Größtenteils entspannt, leider nicht überall. Einmal die Staus ab 5 Minuten. A3 Oberhausen-Arnheim, da haben wir zwischen Dienstlaken-Nord und Hünxe 1 Kilometer 5 Minuten. A4 Aachen-Köln zwischen Weißweiler und Langerwehe ebenfalls 1 Kilometer 5 Minuten. A4 Aachen-Köln zwischen Kreuz-Köln-West und Köln-Eiffeltor 2 Kilometer sind 10 Minuten plus. Dann A44 Dortmund-Kassel zwischen Marsberg und Warburg 3 Kilometer 5 Minuten. Und relativ düster sieht es leider aus auf der A44. München-Gladbach-Aachen zwischen Kreuz-Aachen und Aachen-Brand. 5 Kilometer ist eine Dreiviertelstunde mehr. Haltet durch, kommt gut an. Sebastian Bulli hier. Herbst, das ist natürlich auch wieder die Saison für die Gitarre am Lagerfeuer. Haben wir vielleicht auch noch früher erlebt, ne? Severin, 17, lange Haare, leicht angetrunken, mit der leeren Faxedose noch zu seinen Füßen. Kann die ersten zwei Takte von Nothing Else Matters, mehr leider auch nicht, aber hey, Susanne aus der 11C war beeindruckt. Bei James Blunt hat es vielleicht auch so angefangen. Sein Lagerfeuerlied jetzt, Bonfire Heart. Einen schönen Abend.
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0: They Don't Care About Us. Muss man den Künstler noch nennen? Michael Jackson. So, wo sind die Schmökerhasen?
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0: Deutscher Buchpreis, gestern verliehen worden, Frankfurter Buchmesse, heute eröffnet und wir versorgen euch eben auch für den Bücherherbst drinnen mit etlichen Buchtipps. So, Kollegin Natascha Wittmark, was hättest du?
2: Also eigentlich würde ich gar nicht gerne nur ein Buch empfehlen, sondern am liebsten einen ganzen Autoren, weil der einfach ganz, ganz viele tolle Bücher geschrieben hat, die ich alle so gerne gelesen habe. Und sobald ich das eine durch hatte, habe ich direkt mit dem nächsten angefangen. Matt Haig, die Mitternachtsbibliothek, ist ja sehr bekannt von ihm. Übrigens auch großartig als Hörbuch gelesen von Annette Frier.
0: Ja, super. Also Matt Haig generell, sagst du, ist super.
2: Ja, auf jeden Fall. Wie man die Zeit anhält, ist zum Beispiel ein Tipp. Da geht's um Tom, der langsamer altert als der Rest der Menschen. Also zum Beispiel, als er aussieht wie 40, ist er in Wirklichkeit schon über 400 Jahre alt. Und damit er unter Normalsterblichen nicht auffällt, muss er alle paar Jahre seine Identität wechseln und umziehen. Das geht auch sehr lange gut. Allerdings verliebt er sich irgendwann und bekommt dann auch ein Kind. Und das verändert alles für ihn. Seine Tochter hat nämlich dieses Nicht-Altern von ihm geerbt und ist irgendwann spurlos verschwunden. Und er macht sich dann natürlich auf die Suche nach ihr. Und mehr will ich gar nicht verraten, weil da geht die Geschichte eigentlich auch erst richtig los.
0: Okay, dann machen wir das auch nicht. Den Namen sagen wir nochmal: Matt Haig, H-A-I-G, wie man die Zeit anhält. Die Buchempfehlung von der lieben Kollegin Natascha Wittmark. Ganz viel Spaß beim Lesen und schönen Abend.

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1: Ich bin Bobbit Büchner. SPD-Chef Lars Klingbeil hat die Wahl von Tobias Rausch zum ersten Landtagspräsidenten der AfD als Tabubruch bezeichnet. Rausch hatte in Sachsen-Anhalt 4 Stimmen mehr bekommen, als AfD und BSW zusammen haben. Das werfe drängende Fragen auf, so Klingbeil.
2: Auf den Fluren hier im Magdeburger Landtag wird heftig darüber gemutmaßt, woher die 4 zusätzlichen Stimmen für den AfD-Politiker kamen. Kamen sie von der CDU? Deren Fraktion hatte die Empfehlung ausgesprochen, sich zu enthalten. Daran hielten sich aber nicht alle. Einige stimmten auch dagegen. Aber auch dafür? Mit Stimmen einzelner CDU-Abgeordneter könnte sich Ulrich Siegmund von der AfD im Dezember zum Ministerpräsidenten wählen lassen. Aus Magdeburg, Simon Krämer.
1: Die Protestwelle junger Menschen in Frankreich für bessere Lernbedingungen weitet sich aus. Über 250.000 Menschen beteiligten sich heute nach Angaben des Innenministeriums an Demonstrationen. Dabei wurden auch wieder Polizisten mit Gegenständen und Feuerwerkskörpern beworfen. Seit dem Start der Proteste wurden Dutzende Beamte verletzt, allein heute 43. Präsident Emmanuel Macron will nach Medienberichten am Abend auf einer Krisensitzung über die Lage beraten. Das Internationale Olympische Komitee hat die Rivalen Münchens für die Ausrichtung der Olympischen und Paralympischen Spiele 2036 bekannt gegeben. Will die bayerische Landeshauptstadt gewinnen, muss sie ein halbes Dutzend Bewerber ausstechen.
3: Katar, Indien, Südkorea, Ungarn, die Türkei und Südafrika lauten die Mitbewerber der Münchner. Jeder Bewerber hat sein Für und Wider. Katar etwa ist

0: finanziell attraktiv, wäre da nicht die große Hitze und der Iran-Krieg. Indien ist aufgrund der Bevölkerungsdichte interessant, aber die Luftverschmutzung setzt ein deutliches Minus unter die indische Bewerbung. Würde das IOC die Spiele nach Europa vergeben, hätte München recht gute Chancen gegen Istanbul und Budapest. Tanja Wagner, Nachrichtenredaktion.
1: 5 Tage lang dreht sich alles um Bücher. In Frankfurt am Main ist am Abend die 78. Frankfurter Buchmesse eröffnet worden. Zuerst nur für Fachbesucher. Ab Freitag dürfen dann alle auf das Messegelände. Bis Sonntag werden mehr als 250.000 Besucher erwartet. Und das waren die Nachrichten mit Babette Büchner.
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3: Die Pflanzenwelt und Sonnenstudios freuen sich. Ab morgen wird's wieder was useliger. Es geht noch stellenweise sonnig los am Mittwoch, zieht sich dann aber zu über den Tag und dann kann's am Abend Regen und auch Gewitter geben. Aber Temperatur bleibt ähnlich, 19 bis 23 Grad maximal morgen. Die Nacht jetzt natürlich erstmal deutlich frischer. 11 bis 7 Grad kriegen wir da als Tiefsttemperatur und hier und da ist auch nebelig.
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3: Hier und da nach wie vor was mehr los. Einmal die Staus ab 5 Minuten. A1 Köln-Münster zwischen Schwerte und Kreuz Dortmund-Unna, da haben wir 2 Kilometer, 5 Minuten. A44 Dortmund-Kassel zwischen Marsberg und Diemelstadt, 2 Kilometer, 8 Minuten. A44 Mönchengladbach Richtung Aachen zwischen Kreuz Aachen und Aachen-Lichtenbusch, da steht ihr leider länger, 4 Kilometer, knapp 40 Minuten. Und die A45 Hagen Richtung Gießen zwischen Kreuz Olpe Süd und Freudenberg, 2 Kilometer, ist eine knappe Viertelstunde. Gute Fahrt. Ja, hallo, Sebastian Pulli hier. Gleich ganz neue Musik. Da kann es sein, dass ihr den Song hört und denkt, Mensch, hat Sheryl Crow eine neue Single draußen? Sagte der liebe Kollege Andreas Grunewald neulich, sagte, ey, Moment, Stella Lefty, die klingt ja 1:1 wie Sheryl Crow. Und der Song, der ist auch in Sound und Harmonie nur so 2 Seitenstraßen entfernt von All I Wanna Do. Gibt's gleich, aber erstmal Glasperlenspiel. Schönen Abend.
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0: die aktuelle Nummer 3 der deutschen Charts. Moving to the Sun, gleich ein Klassiker, das schön rumpelige Land of Confusion von Genesis. Aber erstmal Comedy, die beschreibt so einen richtigen Pott-Dialog von Comedian Toni Bauer. Ist das erste Mal dabei beim Comedy Camp, eben in seiner Heimatstadt Duisburg. Und wir hören jetzt erstmal, wie Duisburg sein eigener Opa ist.
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3: Mein Opa ist so ein typischer alter Mann. Der guckt den ganzen Tag aus dem Fenster. Kennt ihr die alten Männer? Und der guckt immer aus dem Fenster, als hätte er Ländereien. Letztes Mal guckt er aus dem Fenster und redet 20 Minuten mit seinem besten Kumpel von gegenüber, der auch aus dem Fenster guckt. Und die führen ein Gespräch ohne Inhalt. Noch nie so eine Scheiße gehört. Wolle, Jürgen und Bus. Und selber? Ah, hör doch auf. Sehen wir uns? Wir sehen uns. Kommt der rein, guckt er mich an, sagt der, Alter, der hat mir wieder ein Kotelett an den Ohren gelabert.
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1: Vom schönen Herbst zum hässlichen Herbst. Morgen haben wir den Kipppunkt. Erstmal noch stellenweise ganz nett der Mittwoch, aber dann zieht es sich zu im Laufe des Tages. Und abends, da kann es dann immer wieder Regen und auch mal Gewitter geben. Aber es bleibt ähnlich warm. 19 bis 23 Grad in der Spitze morgen.

0: Erstmal die Nacht jetzt was frischer, da später Tiefstwerte von 11 bis 7 Grad und stellenweise wird's nebelig.
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0: Achtung, ganz wichtig, wir haben einen Falschfahrer auf der B3 Marburg Richtung Gießen zwischen Frohnhausen, Bellenhausen und Lolla Nord Stauffenberg. Da nicht überholen, ganz, ganz wichtig. Nochmal, ein Falschfahrer, B3 Marburg Richtung Gießen zwischen Frohnhausen, Bellenhausen und Lolla Nord Stauffenberg. Und die Staus noch ab 8 Minuten. A44 Dortmund-Kassel zwischen Marsberg und Diemelstadt, 2 Kilometer, 8 Minuten. A44 nochmal München-Gladbach-Aachen zwischen Kreuzaachen und Aachen-Lichtenbusch, 4 Kilometer. Knappe 40 Minuten da. Und abschließend A45 Hagen-Gießen, aktuell zwischen Kreuz-Olpe Süd und Freudenberg 2 Kilometer, ist eine knappe Viertelstunde. Kommt gut an. Sebastian Pulli hier und zum heutigen Tag des Knoblauchs nur eine fast philosophische Frage. Wie kann etwas, das aus der Pfanne heraus so gut riecht, aus dem Mund heraus das komplette Gegenteil tun? Wir hoffen, ihr müsst das Haus heute nicht mehr verlassen. In dem Fall, gebt ihm richtig am Tag des Knoblauchs. Guten Appetit, schönen Abend.
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1: Ich bin Dirk Zeitler. Erstmal stellt die AfD in Deutschland den Präsidenten eines deutschen Landesparlaments. Der Landtag in Sachsen-Anhalt wählte den AfD-Politiker Tobias Rausch in das höchste Amt. Und zwar mit 4 Stimmen mehr als AfD und BSW zusammen haben.
2: Auf den Fluren hier im Magdeburger Landtag wird heftig darüber gemutmaßt, woher die 4 zusätzlichen Stimmen für den AfD-Politiker kamen. Kamen sie von der CDU? Deren Fraktion hatte die Empfehlung ausgesprochen, sich zu enthalten. Daran hielten sich aber nicht alle. Einige stimmten auch dagegen. Aber auch dafür? Den Wahl des Landtagspräsidenten hat auch Signalwirkung. Mit Stimmen einzelner CDU-Abgeordneter könnte sich Ulrich Siegmund von der AfD im Dezember zum Ministerpräsidenten wählen lassen. Aus Magdeburg Simon Krämer.
1: Die Proteste für bessere Schulen in Frankreich weiten sich aus. Präsident Macron will nach französischen Medienberichten am Abend nun auf einer Krisensitzung über die Lage beraten. Während eines landesweiten Protesttags kam es in Paris und zahlreichen Großstädten heute zu Demonstrationen, an denen sich nach Angaben des Innenministeriums mehr als 250.000 Menschen beteiligten. Die Sorge der Regierung ist, dass die Proteste sich auf andere Bereiche ausweiten könnten. Der frühere Präsident des Bundesnachrichtendienstes, August Hanning, ist heute Morgen festgenommen worden. Die Bundesanwaltschaft wirft ihm versuchten Landesverrat und Spionage vor.
3: Bis 2005 war Hanning BND-Präsident, später wechselte er als Sicherheitsberater in die Privatwirtschaft. Für diese Tätigkeit soll er seinen ehemaligen Büroleiter als Quelle angezapft haben, der immer noch für den BND arbeitete und dem jetzt Beihilfe vorgeworfen wird. Er wurde ebenfalls festgenommen. Über Jahre soll Hanning so einen anderen Nachrichtendienst mit internen BND-Infos versorgt haben. Ihm auf die Spur gekommen sind die Ermittler in Zusammenhang mit dem Entführungsfall der Kinder der Familie Block. Jan-Henner Reitze, Nachrichtenredaktion.
1: Zum Sport. Die U21-Nationalmannschaft fährt als Gruppensieger im nächsten Sommer zur Fußball-Europameisterschaft in Albanien und Serbien. Mit einem 2:0 im abschließenden Qualifikationsspiel gegen Georgien hat die Mannschaft das EM-Ticket gebucht. Und das waren die Nachrichten mit Dirk Zeitler.
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4: Zu viel Sonne verdirbt den Charakter. Ab morgen ist die schöne Phase.

0: langsam zu Ende. Der Mittwoch anfangs hier und da noch sonnig, aber dann zieht es sich zu über den Tag und gegen Abend, da kann es dann auch Regen und Gewitter geben. Aber es bleibt ähnlich warm, 19 bis 23 Grad maximal morgen. Die Nacht jetzt erstmal frischer natürlich, da später Tiefsttemperaturen von 11 bis 7 Grad und stellenweise kriegen wir Nebel.
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0: Größtenteils ruhig inzwischen, außer leider bei euch armen Seelen auf der A44 München-Gladbach Richtung Aachen. Zwischen Kreuz Aachen und Grenzübergang Lichtenbusch aktuell 2 Kilometer Stau, 26 Minuten mehr. Haltet durch, kommt gut an. Sebastian Pulli hier und gleich haben wir einen ungewöhnlichen Disco-Track hier. So ungewöhnlich, dass wir ihn in Deutschland noch gar nicht ganz begriffen haben, offenbar. Die Belgier, die Niederländer, die sind schon so weit, die haben ihn in den Charts schon auf die 1 gepackt. Wir nehmen uns die Zeit, hören ihn gleich, The Bowser, Magnetic. Aber erstmal Charles and Eddie, Would I Lie to You und schönen Abend.
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0: Nur durch die große Macht von Taylor Swift konnte dieser Track auf Platz 2 der deutschen Charts verdrängt werden. Die Die, Shakira, Burner Boy. Oh, wichtiger Termin, von Oktober bis Ostern. Das ist das große Oh, oh, ich habe noch keinen Reifenwechseltermin. Jetzt aber flott, sagt er hier.
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2: In der Autowerkstatt ist doch wie beim Facharzt, ne? Du hast irgendein Problem, wo du nicht weißt, ob es überhaupt ein Problem ist. Dann brauchst du einen Termin, den kriegst du auch. Allerdings erst kurz vor der nächsten Sonnenfinsternis. Ich stand letztens wieder vor meinem Halbgott im Blaumann und wurde mit Fachbegriffen überschüttet. Ey, das war kein Kundengespräch, das war eine mündliche Meisterprüfung. Irgendwann habe ich mir die Dreistigkeit erlaubt, eine Nachfrage zu stellen. Was Harmloses. Ist das denn überhaupt notwendig? Eine Frage, die für ihn völlig unvermittelt kam. Ich habe in einen Gesichtsausdruck geguckt, als hätte ich einen Fünfjährigen seinen Fruchtzweck aus der Hand geschlagen. Sonst würde ich da wohl kaum seit 10 Minuten erklären, wie wir an ihrem Fahrzeug vorzugehen haben. Okay, aber in der Zeit hätte ich wahrscheinlich selbst meine Lehre abschließen und das Ding selbst reparieren können. Bin ja immerhin nicht für die überschäumende Freundlichkeit und den guten Kaffee gekommen, den mir keiner angeboten hat. Das hätte ich vielleicht nicht sagen sollen. Hingekommen bin ich für einen Reifenwechsel und am Ende wurde es eine OP am offenen Kolben. Also immer dran denken, Vorsorge ist besser als Nachsorge. Aber wer viel misst, misst auch viel Mist.
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1: Die Temperatur bleibt gleich, morgen 19 bis 23 Grad. Mit dem Rest geht's eher bergab. Zwar der Tagesstart stellenweise noch sonnig, aber im Laufe des Tages ziehen dann mehr Wolken auf. Und ab dem Abend, da kann's dann auch Regen und Gewitter geben. Erstmal die kalte Nacht jetzt, da später Tiefstwerte von 11 bis 7 Grad. Und hier und da gibt's Nebel.
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1: Wir starten auf der A33 Bielefeld-Brilon zwischen Etteln und Kreuz-Wünnenberg-Haaren. Da ist dichter Verkehr, 5 Minuten obendrauf. A44 München-Gladbach-Düsseldorf zwischen München-Gladbach-Ost und Kreuz-Nersen, da 4 Minuten mehr. Und nochmal die A44, leider ein wesentlich dickerer Klotz, München-Gladbach Richtung Aachen zwischen Kreuz-Aachen und Grenzübergang Lichtenbusch, 2 Kilometer, 25 Minuten mehr. Haltet durch, kommt später gut an. Sebastian Pulli hier, hallo, wir sind's, der menschliche Algorithmus. Bei uns wird die Musikdatei noch händisch aus dem Archiv in die Playlist gezogen. Wir haben eine feine Auswahl mit Schätzen wie Justin Timberlake, Ray, The Police, Sean Paul. Gibt's hier alles gleich und Nico Santos macht den Anfang.
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0: Das ist inspirierte Musik. Die macht richtig viel Neues. Das lebt, das pulsiert, das ist frisch. Ray habt ihr gerade gehört. Ihr Album, gerne mal reinhören. Es quillt über vor so vielen Ideen. Allein schon, dass es am Ende einen Abspann hat, wo sie quasi die Credits, die Namen aller Beteiligten unter Hollywood-Musik vorliest. Ihr toter Großvater ist in einer sehr bewegenden Sprachnachricht zu hören. Und natürlich passiert da auch musikalisch die ganze Zeit über wahnsinnig viel. Ray, das Album This Music May Contain Hope. So, jetzt kann man natürlich auch sagen, nein, ich möchte bitte nicht das musikalische, anspruchsvolle 5-Sterne-Menü, molekulare Küche. Ich möchte mir lieber praktisch ein Schnitzel an die Backe hören. Also was Gutes, Solides, nicht neu, aber trotzdem immer lecker. Und da empfehlen wir von Herzen die neue Single von Nickelback. Alles wie immer, weil es auch immer schon funktioniert hat.
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1: Ich bin Dirk Zeitler. Der Landtag in Sachsen-Anhalt hat einen AfD-Politiker zum Präsidenten des Parlaments gewählt. Erstmals in der Geschichte der Bundesrepublik. Während AfD-Chefin Alice Weidel ein Ende der Brandmauern-Politik fordert, äußerten sich Linke und Grüne entsetzt.
2: Linken-Fraktionschefin Reichenegg spricht von einer Schande, Vizekanzler Klingbeil von einem Tabubruch. Ähnlich empört äußerten sich grüne Spitzenpolitiker. Und auch Unionsfraktionschef Frei ist besorgt, denn AfD-Spitzenkandidat Rausch bekam im Landtag in Magdeburg mehr Stimmen, als AfD und BSW gemeinsam auf die Waage bringen. Damit könnte die Wahl von Ulrich Siegmund im Dezember zum Ministerpräsidenten Sachsen-Anhalts wahrscheinlicher werden. In Sachsen-Anhalt ist die AfD vom Verfassungsschutz als rechtsextrem eingestuft. Tanja Wagner, Nachrichtenredaktion.
1: Der Unterhaltungskonzern Paramount hat die Übernahme des Hollywood-Konkurrenten Warner Brothers abgeschlossen. Die Aktie des neuen Dachkonzerns Skydance soll nun an der New Yorker Börse gehandelt werden, wie das Unternehmen mitteilte.
3: Der Megamedienkonzern Skydance startet mit einem Haufen Schulden und Sorgen über politische Einflussnahme. Hollywood befürchtet großen Stellenabbau und Liberale befürchten, dass der neue Herrscher, Tech-Milliardär und Trump-Unterstützer Larry Ellison, den Nachrichtensender CNN zensieren wird. Trump kann CNN nicht leiden und hatte den Sender erst kürzlich aus dem Weißen Haus verbannt. Paramount hat versprochen, in den ersten 2 Jahren 30 Filme in die Kinos zu bringen. Aus den USA, Tina Eck.
1: Zum Sport. Im Rennen um Olympia 2036 muss München ein halbes Dutzend Mitbewerber ausstechen. Als aktuelle Rivalen im Vergabeverfahren nannte das Internationale Olympische Komitee Rea Ungarn, die Türkei und Südafrika. Als nächstes entscheidet das IOC im März, welcher der Bewerber in die zweite Runde des Vergabeprozesses einzieht. Vergeben werden Olympia und Paralympics 2036 bei einer Generalversammlung Mitte 2029. Die U21-Nationalmannschaft fährt als Gruppensieger zur Fußball-Europameisterschaft in Albanien und Serbien. Mit einem 2:0 im abschließenden Qualifikationsspiel gegen Georgien hat die Mannschaft das EM-Ticket gebucht. Und das waren die Nachrichten mit Dirk Zeitler.
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4: Zu viel Sonne ist Sünde, ab morgen kippt es dann langsam in den Uselherbst. Morgen früh ist noch stellenweise ganz schön, dann zieht es sich zu über den Tag und abends.

0: abends kann es dann Regen und Gewitter geben. Aber es bleibt ähnlich warm, 19 bis 23 Grad in der Spitze morgen. Erstmal die kältere Nacht jetzt gleich, 11 bis 7 Grad kriegen wir da als Tiefstwerte und hier und da ist es nebelig.
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0: Fast alles im Rahmen. Die A1 Münster Richtung Dortmund zwischen Unna und Kreuz Dortmund-Unna. Da braucht ihr 3 Minütchen länger. Und leider heute Abend weiter das Sorgenkind. Da steht ihr was länger. A44 Mönchengladbach-Aachen zwischen Kreuz-Aachen und Grenzübergang Lichtenbusch. 2 Kilometer, 23 Minuten obendrauf. Eine gute Fahrt, kommt gut durch. Hi, Sebastian Pulli hier. Zum folgenden Titel und zur folgenden Band bieten sich verschiedene Wortspiele an. Wir könnten einmal sagen, denn das Lied heißt Animal, tierisch gute Musik. Wir könnten auch, denn die Girl Group heißt Cat's Eye, sagen Katzenmusik. Das ist aber alles unter meinem Niveau. Ich bin sehr froh, es nicht gesagt zu haben. Ich sage einfach nur, richtig gutes Popmusikhandwerk. Gibt's jetzt hier einen schönen Rest Dienstag.
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0: Hier gibt's jetzt die friedlichen zwei.
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0: Zwei ganz wunderbar kuschelige Lieder. Die Welt draußen ist böse und gespalten. Das Benzin ist immer noch zu teuer. Mir ist eben der Joghurt runtergefallen. Wir brauchen einfach dringend was Kuscheliges für den Herbst. Und da haben wir eben zwei Songs am Stück. Gleich In the Air Tonight, Phil Collins, immer fantastisch. Und davor ein Song, der sagt, nehmen wir uns doch alle mal in den Arm, denn wir sind alle Menschen. Im Kern wollen wir doch alle nur geliebt und angenommen werden. Und wenn wir Whitney Houston so zuhören, dann singt sie das so schön unaufgeregt, eindringlich und so nah und warm, dass man wirklich meinen könnte, sie meint jeden Einzelnen von uns. Also, Arme ausbreiten, einmal herkommen.

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1: Ab morgen werden dann immerhin die Flüsse wieder ein bisschen aufgefüllt. Es gibt dann nämlich wieder Regen und stellenweise auch Gewitter. Das Ganze eher erst ab morgen Abend, über den Tag nur wolkig. Aber Temperaturen, die bleiben ähnlich warm wie heute schon, 19 bis 23 Grad in der Spitze. Jetzt nachts erstmal kühler natürlich, da Tiefstwerte gleich von 11 bis 7 Grad und hier und da kann es nebelig werden.
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1: So, die letzten Staus haben sich verabschiedet. Nichts mehr los, alles frei, eine gute Fahrt. So, langsam geht zu Ende der Tag des Knoblauchs. Doch sein warmer Hauch weht noch lange nach in die Gesichter unserer armen Partnerinnen und Partner. Ich bin Sebastian Pulli, ich spreche aus Rücksicht auf euch auch so leicht am Mikro vorbei. Kommt gut durch die Nacht.
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0: Machen wir. Ist ja Oktober. Also, aufstehen, Green Day. So, wie viele Cents haben wir denn schon gespart seit dem Tankrabatt? Sicher viele, viele Dutzend. Ja, funktioniert ja mehr so mittelgut für uns, ne? Bisschen besser vermutlich für die Ölkonzerne. Denkt auch er hier.
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3: Ja, nee, ist klar.
4: Der Tankrabatt 2.0 ist da. Und, habt ihr da schon was von gemerkt? Nee, ne? Ich auch nicht. Ich habe nur neulich, als Fritze Merz die 17 Cent Rabatt angekündigt hat, gesehen, dass die Tankstellen diese 17 Cent sofort auf den Preis draufgehauen haben. Ja, das ist Verarsche auf hohem Niveau. Wenn man sich mal überlegt, dass der Spritpreis zur Hälfte aus Steuern besteht. Ja, sicher, was denkt ihr denn? Was ist da drin? Energiesteuer, CO2-Abgabe, Erdölbevorratungsabgabe. Habe ich noch nie gehört, aber ist drin. Wie bei so einer Frikadelle. Alles drin. Obendrauf noch die Mehrwertsteuer. Und bitte, gute Fahrt. Ist klar. Der Sprit ist und bleibt einfach zu teuer in Deutschland. Ja, das ist nicht nur meine Meinung. Die Tankstellen melden jetzt immer öfter Fälle von Benzinklau. Ja, wir werden kriminalisiert. Dabei ist doch Benzinklau für den Berufspendler wie Mundraub. Aus der Not heraus. Ich plädiere für mildernde Umstände. Weil, wer gar nicht erst ins Kassenhäuschen geht, der kommt auch nicht in die Versuchung, noch schnell einen Snickers zu klauen. So, und da haben wir ihn doch, den positiven Effekt am teuren Sprit. Wer Sprit klaut, der vermeidet Junkfood und liegt am Ende auch unserem Gesundheitssystem nicht mit Diabetes auf der Tasche.
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1: Ich bin Dirk Zeitler. Erstmal stellt die AfD in Deutschland den Präsidenten eines deutschen Landesparlaments. Der Landtag in Sachsen-Anhalt wählte den AfD-Politiker Tobias Rausch in das höchste Amt. Und zwar mit 4 Stimmen mehr als AfD und BSW zusammen haben.
2: Auf den Fluren hier im Magdeburger Landtag wird heftig darüber gemutmaßt, woher die 4 zusätzlichen Stimmen für den AfD-Politiker kamen. Kamen sie von der CDU? Deren Fraktion hatte die Empfehlung ausgesprochen, sich zu enthalten. Daran hielten sich aber nicht alle. Einige stimmten auch dagegen. Aber auch dafür? Die Wahl des Landtagspräsidenten hat auch Signalwirkung. Mit Stimmen einzelner CDU-Abgeordneter könnte sich Ulrich Siegmund von der AfD im Dezember zum Ministerpräsidenten wählen lassen. Aus Magdeburg Simon Krämer.
1: Der frühere BND-Präsident Hanning ist unter Spionageverdacht festgenommen worden. Nach Angaben des Generalbundesanwaltes geht es unter anderem um versuchten Landesverrat und geheimdienstliche Agententätigkeit. Ebenfalls festgenommen wurde Hannings früherer Büroleiter. Er soll Hanning gegen Geld mit mehr als 2000 teils als Verschlusssache eingestuften Dokumenten des Bundesnachrichtendienstes versorgt haben. Hanning soll die Informationen für seine Tätigkeit als Sicherheitsberater genutzt haben. Zum Sport. Das Internationale Olympische Komitee hat die Rivalen Münchens für die Ausrichtung der Olympischen und Paralympischen Spiele 2036 bekannt gegeben. Will die bayerische Landeshauptstadt gewinnen, muss sie ein halbes Dutzend Bewerber ausstechen.
3: Katar, Indien, Südkorea, Ungarn, die Türkei und Südafrika lauten die Mitbewerber der Münchner. Jeder Bewerber hat sein Für und Wider. Katar etwa ist finanziell attraktiv, wäre da nicht die große Hitze und der Iran-Krieg. Indien ist aufgrund der Bevölkerungsdichte interessant, aber die Luftverschmutzung setzt ein deutliches Minus unter die indische Bewerbung. Südafrika hat dagegen keine Erfahrung mit Olympischen Spielen. Würde das IOC die Spiele nach Europa vergeben, hätte München recht gute Chancen gegen Istanbul und Budapest. Tanja Wagner, Nachrichtenredaktion.
1: Die U21-Nationalmannschaft fährt als Gruppensieger zur Fußball-Europameisterschaft in Albanien und Serbien. Mit einem 2:0 im abschließenden Qualifikationsspiel gegen Georgien hat die Mannschaft das EM-Ticket gebucht.
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4: Hier und da müssen wir mit Nebel rechnen. Temperaturen so zwischen 7 und 11 Grad in dieser Nacht, etwas weiter oben, also in der Eifel und im Sauerland so 4 Grad. Nachher starten wir dann mit Sonne in den Mittwoch und es wird relativ schön. Ein paar Wolken sind vielleicht dabei. Erstmal wird es noch nicht regnen, aber dann so Richtung Abend, späten Abend zieht es sich weiter zu und dann müssen wir halt auch mit Regen und Gewittern rechnen. Temperaturen übrigens nachher im Tagesverlauf so um die 23 Grad. Schauen wir noch schnell auf den Donnerstag. Das machen wir wirklich nur schnell, weil der wird, so wie es jetzt aussieht, nicht so richtig schön. Der Donnerstag wird nämlich so ein Regendonnerstag.
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5: A44 Düsseldorf-Essen zwischen Düsseldorf-Stockum und Kreuz Düsseldorf-Nord. 1 Kilometer Stau. Wir wünschen allen unterwegs gute Fahrt.
4: Max Giesinger hat ja gerade seinen Geburtstag gefeiert und er hat alle seine Freunde, Kumpels, Familie eingeladen.

0: geladen in so eine schicke Villa auf Sylt. Unter anderem dabei natürlich auch sein Musikbuddy Michael Schulte. Und den hören wir gleich bei uns hier. Und zwar mit Cover You. Das ist neu bei uns. Und die Backstreet Boys sind auch nochmal mit dabei. Mit We've Got It Going On. Die haben ja heute ihr letztes Konzert bei uns in NRW.
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0: Leute, Finger weg vom Kaufen-Button, ja? Geht am besten gar nicht ins Internet heute. Es ist Tag 1 der Prime Deal Days. Ihr müsst also höllisch aufpassen, dass ihr nicht irgendwo irgendwas kauft, was ihr gar nicht braucht, nur weil es runtergesetzt ist. Das geht schneller, als ihr denkt. Deswegen hier nochmal wirklich meine Warnung. Kauft dann.
1: Hallo, Herr Zimmer.
0: Habe ich Sie schon mal gesehen?
1: Ich bin Anna. Anna Zohn.
0: Das erinnert mich an was.
1: Sie wollten doch was kaufen.
0: Nein.
1: Doch, ich habe hier eine Zuckerwattemaschine, die hochautomatisiert an alles Zuckerwatte dreht, was Sie in die Maschine halten. Ich halte gerade zum Beispiel meinen ganzen Arm rein.
0: Nee, aber mein Arzt sagt, ich soll aufpassen, auch wegen Diabetes.
1: Jetzt halte ich mein Bein rein und sie kostet 30% weniger.
0: Ich nehme direkt 4.
1: Sehr gut.
0: Dafür kann man es ja auch nicht selbst machen, ne?
1: Bis morgen, Herr Zimmer.
0: Nee, ich brauche jetzt aber nichts mehr.
1: Ja, ja.
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1: Eine relativ ruhige Nacht liegt da gerade vor uns. Es ist bewölkt hier und da. Ein bisschen Nebel liegt auch irgendwie über uns. Aber ansonsten relativ ruhig. Wird es kein Regen bleiben. Temperaturen relativ frisch. 7 bis 11 Grad. Stellenweise sogar 4 Grad. Nachher, da geht es dann rauf auf 19 bis 23 Grad. Und wir bekommen eigentlich erstmal einen relativ schönen Mittwoch. Also mit relativ viel Sonne. Allerdings auch nachher mit ein paar Wolken. Die ziehen sich dann immer mehr zusammen. Und dann kommt auch Regen zu uns, so ab dem späten Nachmittag, Abend. Und der Donnerstag wird dann sehr regnerisch.
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2: A30 Bad Oeynhausen, Osnabrück, zwischen Bruchmühlen und Riemsloh, dichter Verkehr, 7 Minuten Zeitverlust. Und A44 Düsseldorf-Essen, zwischen Düsseldorf-Stockum und Kreuz Düsseldorf-Nord. 1 Kilometer stockender Verkehr. Wir wünschen allen unterwegs gute Fahrt.
1: Ich habe neue Musik für eure Nacht dabei. Katy Perry, Watch It Burn. Also, sie schaut zu, wie irgendetwas abfackelt. Das hören wir gleich direkt nach Lana Del Rey. Euch eine schöne Nacht.
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2: 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Ne?
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3: Mein Opa ist so ein typischer alter Mann. Der guckt den ganzen Tag aus dem Fenster. Kennt ihr die alten Männer? Und der guckt immer aus dem Fenster, als hätte er Ländereien. Letztes Mal guckt er aus dem Fenster und redet 20 Minuten mit seinem besten Kumpel von gegenüber, der auch aus dem Fenster guckt. Und die führen ein Gespräch ohne Inhalt. Noch nie so eine Scheiße gehört. Wolle, Jürgen und Bus. Und selber? Ah, hör doch auf. Sehen wir uns? Wir sehen uns. Kommt der rein, guckt er mich an, sagt der Alter, der hat mir wieder ein Kotelett an den Ohren gelabert.
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1: Ich bin Dirk Zeitler. Der Landtag in Sachsen-Anhalt hat einen AfD-Politiker zum Präsidenten des Parlaments gewählt, erstmals in der Geschichte der Bundesrepublik. Während AfD-Chefin Weidel ein Ende der Brandmauernpolitik fordert, äußerten sich Linke und Grüne entsetzt.
2: Linken-Fraktionschefin Reichenek spricht von einer Schande, Vizekanzler Klingbeil von einem Tabubruch. Ähnlich empört äußerten sich grüne Spitzenpolitiker. Und auch Unionsfraktionschef Frei ist besorgt, denn AfD-Spitzenkandidat Rausch bekam im Landtag in Magdeburg mehr Stimmen, als AfD und BSW gemeinsam auf die Waage bringen. Damit könnte die Wahl von Ulrich Siegmund im Dezember zum Ministerpräsidenten Sachsen-Anhalts wahrscheinlicher werden. In Sachsen-Anhalt ist die AfD vom Verfassungsschutz als rechtsextrem eingestuft. Tanja Wagner, Nachrichtenredaktion.
1: Die Proteste für bessere Schulen in Frankreich weiten sich aus. Bei einem landesweiten Protesttag sind gestern Schüler, Studenten und Eltern auf die Straße gegangen. An zahlreichen französischen Gymnasien und einigen Universitäten gab es Blockadeaktionen.
3: Zehntausende Menschen haben sich den Protestzügen hier in Paris und in anderen Großstädten angeschlossen. Und mit ihren Forderungen nach vernünftig ausgestatteten Schulen und ausreichend Lehrkräften erhalten die jungen Leute jetzt auch breite Unterstützung von Gewerkschaften, Lehrern und ihren Eltern. Diese reiten sich heute mit in die Protestzüge ein, auch um sich bei befürchteten Rangeleien mit der Polizei schützend vor die jungen Menschen zu stellen. Aus Paris, Michael Evers.
1: Die Anschaffungspreise von Elektroautos und Verbrennern nähern sich wieder an. Nach einer Studie des Center Automotive Research waren die beliebtesten Stromer im September im Schnitt noch 2.124 Euro teurer als vergleichbare Verbrenner. Das waren 125 Euro weniger als im August. Als Gründe nennt das Institut höhere Rabatte und neue günstige Elektroautos. Während eines Lufthansa-Fluges vom kolumbianischen Bogotá nach Frankfurt hat ein Passagier randaliert. Nach Angaben der Frankfurter Polizei soll der 33-Jährige unter anderem mehrfach an der Flugzeugtür gerüttelt haben. Die Aufforderung des Flugpersonals, das zu unterlassen, soll er ignoriert haben. Bodenpersonal und zwei Passagiere hätten ihn schließlich gestoppt. Nach der Landung wurde der Mann festgenommen.
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4: Ja, hier und da kann es auch in dieser Nacht wieder ein bisschen neblig sein, ansonsten aber kaum bewölkt, relativ klar. Und das bedeutet auch, dass es auch frisch ist in dieser Nacht, 7 bis 11 Grad. Nachher geht es dann hoch mit den Temperaturen auf 19 bis 23 Grad. Wir starten auch am Morgen erstmal ganz entspannt mit ein bisschen Sonne, hier und da ein paar Wolken. Nachher im Tagesverlauf ziehen sich aber immer mehr Wolken zusammen über NRW und dann wird es auch Regen geben. Vereinzelt müssen wir auch mit Gewittern rechnen. Der Donnerstag wird dann sehr regnerisch.
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5: Zurzeit liegen uns keine Meldungen vor. Wir wünschen allen unterwegs gute Fahrt.
4: Ja, genießen wir heute nochmal den Tag, eine relativ ruhige Nacht und nachher nochmal ein bisschen Sonnenschein so bis Abend und dann kommt der Regen zu uns. Also von daher, ihr macht es gerade richtig, ihr genießt die Zeit jetzt gerade ganz entspannt mit drei Hits am Stück. Ich habe neue Musik von Loy dabei, Golden Summer. Den hätten wir gerne jetzt nochmal, kriegen wir auch heute nochmal. Richard Marx aus den 80ern und wir fangen an mit Topic und Becky G. Sorry, Puppy.
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1: Hier und da müssen wir mit Nebel rechnen. Temperaturen so zwischen 7 und 11 Grad in dieser Nacht. Etwas weiter oben, also in der Eifel und im Sauerland, so 4 Grad. Nachher starten wir dann mit Sonne in den Mittwoch und es wird relativ schön. Ein paar Wolken sind vielleicht dabei. Erstmal wird es noch nicht regnen, aber dann so Richtung Abend, späten Abend zieht es sich weiter zu und dann müssen wir halt auch mit Regen und Gewittern rechnen. Temperaturen übrigens nachher im Tagesverlauf so um die 23 Grad. Schauen wir noch schnell auf den Donnerstag. Das machen wir wirklich nur schnell, weil der wird, so wie es jetzt aussieht, nicht so richtig schön. Der Donnerstag wird nämlich so ein Regendonnerstag.
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2: A3 Oberhausen-Arnheim zwischen Dienstlaken-Nord und Hünxe. 1 Kilometer Stau, 13 Minuten Zeitverlust. Wir wünschen allen unterwegs gute Fahrt.
1: Ja, so schnell sind wir schon im Mittwoch, ne? Das kann manchmal ganz schön flott gehen, ne? Gerade noch Dienstag, jetzt schon Mittwoch, ja? Für alle, die gerade in der Nachtschicht hängen, haltet durch, wir sind bei euch. Musik haben wir immer dabei für euch. Mark, jetzt mit One to Make Her Happy. Und danach noch Tiffany Harris mit Vertigo.
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0: Ihr kennt das wahrscheinlich auch, diese Fake-Mails, bei denen du viel Geld versprochen bekommst. Ja? Was machen wir damit? Ignorieren oder direkt löschen? Das hat sich auch Professor Peter Hegemann aus NRW gedacht. Kollege Sascha Fassbender, die E-Mail war aber seriös, oder?
1: Ja, hochseriös sogar. Sie kam aus Stockholm und hat Peter Hegemann, ja jetzt sag mal, umgerechnet ein Drittel von rund 1 Million Euro beschert. Er hat nämlich gestern den Medizin-Nobelpreis mit 2 anderen gewonnen.
0: Ja. Was ist das für ein Mann?
1: Also Peter Hegemann ist in Münster geboren, in Aachen aufgewachsen. Mittlerweile ist er Biophysiker und dabei total sympathisch und bodenständig, wie ich finde.
2: Ich freue mich natürlich, dass ich hier die Gelegenheit bekomme, auch vielleicht zu einem etwas allgemeineren Publikum mal über Optogenetik berichten zu können. Und mir kommt es darauf an, dass Sie verstehen, was Optogenetik ist. Und ich werde Sie nicht mit Hunderten von Anwendungen quälen hier.
0: Ich mag es, dass er sagt, allgemeineres Publikum. Ja? Er meint uns beide.
1: Er meint uns beide, glaube ich auch.
0: Das ist schön.
1: Und jetzt ist er eben Nobelpreisgewinner. Und
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0: Das Publikum, ja. Er meint uns beide.
1: Er meint uns beide, glaube ich auch.
0: Das ist schön.
1: Und jetzt ist er eben Nobelpreisgewinner.

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2: sicherstellen könnte.
3: Ja, ruf den mal zurück.
2: Auf ja, jeden Fall, den mache ich jetzt auch. Ja, so.
3: Dann schaut Peter Hegemann auf die Telefonnummer in dieser E-Mail und dann merkt er, yo, ich war schon mal in Schweden und mir kommt diese Vorwahl von da irgendwie bekannt vor und dann rief er halt zurück.
2: Ja, und dann war Reich, der Reich-Anruf sozusagen.
3: Genau, hat ihn reich gemacht, er ist jetzt frischer Nobelpreisträger und er sagt über diesen Moment, ey, es ist unglaublich, wenn du diese Nachricht bekommst, aber du brauchst einfach Zeit, um zu realisieren, was gerade passiert.
2: Ja, du brauchst Zeit, um zu realisieren, ich bin jetzt Nobelpreissieger und Träger.
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